Absoluter Banger von Chad Hugo, ehemals eine Hälfte von den Neptunes und Teil von NERD. Leider sind er und Pharrell Williams seit längerer Zeit im Streit. Es geht wie so oft ums Geld. Und jetzt brachte Chad Hugo seine erste eigene Single raus und dafür hat er sich Like a Leaf 47 und Tierra Whack dazu geholt. Jump Up When You Jump, sehr geiler Tune. Weiter geht es mit dem Album der Woche hier auf Byte FM. Das kommt von Georgia Smith. What Are The Odds heißt die Platte und ihr souliger Gesang wird darauf von Two-Step Beats unterstützt. Und das ist eine ziemlich gute Kombo. Wir hören zwei Tracks, I Light, You Light und danach The Way It Was. Hier ist Georgia Smith. 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

The Way It Was, schöner Banger von Georgia Smith aus ihrem neuen Album What Are The Odds. Und jetzt stellen wir uns für die nächsten 11 Minuten vor, wir liegen irgendwo im Sonnenuntergang am Strand, ab und zu eine Möwe, Wellenrauschen und dazu dieser nice House-Track von Didier Stün, The Blessing in der Instrumental-Version, jetzt bei The Good Nights auf Byte FM.

Nur ganz am Ende hört man, dass es eine Live-Aufnahme ist. Das war Scrawls Live at the Barbican von Laura Misch. Und da hat die britische Musikerin ihr Album Lithic performt und mitgeschnitten. Das Barbican ist übrigens das größte Kultur- und Konferenzzentrum Londons. Kannte ich bisher nicht, aber das, was Laura Misch da aufgenommen hat, klingt in jedem Fall sehr gut. Und darum noch ein zweiter Tune. Circle Live at the Barbican, jetzt bei The Goodnights.

Don't Like They Used To, Musik von Cap Mo aus seinem Album The Breakdown, eine sehr coole Bluesplatte und den eben gehörten Song finde ich besonders stark, weil er mit dem alten Das war schon immer so, das haben wir schon immer so gemacht, bricht und sich für eine moderne, respektvolle Umgangsart stark macht. Ihr seid bei The Good Nights auf Byte FM und jetzt geht es 10 Jahre zurück. Im September 2016 erschien das Album The Divine Feminine von Mac Miller. Zum Jubiläum erscheint die Platte Anfang Oktober in einer neuen Edition mit 3 bisher unveröffentlichten Tracks der Sessions damals. Der erste ist bereits draußen, Butterflies, Mac Miller, Rest and Power und jetzt hier bei

Mo Money, Mo Haters, wilder Beat und heftige Lines von Summer Jam und vor allem von Sheeran David gefällt mir sehr, sehr gut und die Hip-Hop-Nerds unter euch haben sicher auch erkannt, wo der Beat herkommt. Der ballert hier schon echt krass, aber auch Mobb Deep haben damals damit Welle gemacht. Quiet Storm, ihr Track, und den hören wir direkt zum Vergleich hinterher. Jetzt hier bei The Good Nights auf

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1: Wilder Track von Sylvan Strauss, unfassbar guter Drummer aus Hamburg, der gerade auf Kabul Fire sein Album Sprinting veröffentlichte. Das war eben der Track Mosquitoes und einen habe ich noch, Orange Glow von Sylvan Strauss, und danach macht Didier Stön die Tür zu mit seinem Track The Beach aus der The Blessing EP. Das war The Good Nights, gleich noch gute Unterhaltung hier im Programm auf Byte FM. Und wenn ihr mögt, bis nächste Woche. Da gibt es dann einen zweiten Sommermix. Auf den ersten gab es viel Feedback, darum klappe ich den jetzt nach. Wisst ihr schon mal Bescheid? Ich bin Sebastian Hanf. Macht's gut und tschüss. Fire.

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1: Es geht jetzt gleich weiter mit Markus Schaper und 60 Minutes. Heute mit einer Wiederholung vom 2. September 2023. Und die Sendung trägt den Titel The Bam. Und mit einem Bam geht es auch los, denn wir hören zunächst einen Song von Fat Dog, der recht turbulent und lang ist. Und danach geht es weiter unter anderem mit Musik von The Hives, Miss Tiny und dem Label Speedy Wonderground und auch mit Squid und dem Album Oh Monolith. Das und vieles weitere gibt es heute bei 60 Minutes. Mein Name ist Ivaldo Bessier und ich wünsche viel Spaß.
2: Ihr hört 60 Minutes bei FM. Freut mich, dass ihr dabei seid. Ich bin Markus Schaper. Der erste Track kommt von einer Kapelle aus London und beim ersten Hören ist mir gleich klar gewesen, muss ich euch vorspielen und zwar direkt zum Einstieg in die 60 Minutes. Ein Track, eine Oper, ein Monster von einer Oper, dramatisch und energisch. Es ist eine erste Single. Sie ist 7 Minuten lang. King of the Slugs, so heißt sie und kommt von der Band Fat Dog. Bitteschön.

über 10 Jahre Pause seit dem letzten Album. Genug Zeit also, erwachsen zu werden. Aber Holin Pelle Almqvist, der sagt, Rock'n'Roll, der kann nicht erwachsen werden. Er ist ein ewiger Teenager und dieses Album fühlt sich genau so an. Holin Pelle Almqvist, Sänger von The Hives, The Death of Randy Fitzsimmons, so heißt das neue, und diese Anmerkung halte ich für berechtigt, lang herbeigesehnte neue Album der Hives. Randy Fitzsimmons, diese fiktive Figur, begleitet die Hives schon seit vielen Jahren. Randy Fitzsimmons, Mastermind und Songschreiber der Band, aber vor allem eines, eine mysteriöse Fantasie, um die sich Legenden ranken, wie die aktuelle, nämlich als die Band von seinem Tod erfährt, vom Tod von Randy Fitzsimmons, findet sie unter seinem Grabstein keinen Leichnam, sondern Anzüge, neue Anzüge, ein Stück Papier mit den Worten The Death of Randy Fitzsimmons und Tonbänder mit Demos zu den 12 neuen Songs. Soweit die Legende um Randy Fitzsimmons und die Hives. Eben Bogus Operandi, jetzt ein weiterer dieser 12 Songs, Crash into the Weekend.

Echo the Diamond. Diesen Titel hat Singer-Songwriterin Margaret Glasby ihrem dritten Album gegeben. Davon habt ihr eben den Song Female Brain gehört. Margaret Glasby kommt eigentlich aus Kalifornien, lebt aber seit Jahren in New York und die Songs zum neuen Album hat sie im Studio in Manhattan aufgenommen. Und wie sie sagt, haben eine Reihe der Songs direkt beim ersten Take gesessen. Ist auch wirklich ein sehr, sehr schönes Album, Echo the Diamond. Glasby zeigt ihre ganze Bandbreite, sowohl stimmlich als auch musikalisch. Von Sonic Youth bis Tom Waits reicht ja ihre eigene Liebhaberei. Und zu meiner aktuellen Liebhaberei gehört auf jeden Fall das neue Album von ihr, von Margaret Glasby. Nächster Song, Irish Goodbye. Bitteschön.

wieder einmal freue ich mich sehr, euch Neues aus der Labelküche des Herrn Dan Carey vorstellen zu können. Speedy Wonderground, so heißt sein Label. Es ist so mit einer der besten Stuben für aufkommende Bands, finde ich. Miss Tiny ist ein recht frisches Projekt, an dem Labelchef Dan Carey auch selbst mitwirkt, nämlich an der Gitarre, zusammen mit Sänger und Schlagzeuger Benjamin Romans Hopcraft. Miss Tiny, so nennen sich die beiden, und Dan Seven ist die erste EP der beiden. Fünf starke Dinger sind drauf, wie eben The Beggar oder jetzt der Song River Hands. Miss Tiny, Speedy Wonderground, so heißt das sehr, sehr empfehlenswerte Label.

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Formal Growth in the Desert. So heißt das neue Album von Protomata, hat sein Plätzchen in meiner engeren Auswahl für die Jahresbestenliste schon ganz, ganz sicher. Ihr habt eben Paul Acrylics Kid gehört vom Album Formal Growth in the Desert. Es ist das 6. Album der Band aus Detroit. Dafür haben sich die 4 Protomatas nach Texas auf die Sonic Ranch in Tornillo verzogen. Ich habe mir die mal auf der Website angeschaut. Das ist schon eine sehr schöne, gediegene Oase mit schönen Studios und schönen Zimmern, in der schon viele, viele Bands zu ihren neuen Songs gefunden haben. Das würde ich mir auch gefallen lassen. Sonic Ranch in Tornillo könnt ihr euch ja mal anschauen. Lebensfreudigere, frohvollere Songs sind deshalb nicht entstanden. Die sind wir von Protomata ja auch nicht gewohnt, zumal Sänger Joe Casey auch den Tod seiner Mutter musikalisch verarbeiten wollte. Nächster Song, Protomata, volles Rohr, For Tomorrow. Bitteschön. Yes.

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Allein dieser Songtitel, der verrät schon mal, auch ohne den Song zu hören, was einen auf dem neuen Album von Squid erwartet. Oh Monolith, so heißt das gute Stück. Es ist die Vertracktheit, die Wildheit, die musikalische Fantasie und der Spaß an alledem, wofür Squid in ihrem selbstgebauten Post-Punk-Zirkuszelt stehen. Oh Monolith, es ist das zweite Album und mit den neuen Songs haben sie angefangen, 2 Wochen nach der Veröffentlichung von Album Nummer 1, nämlich Bright Green Field, als sie auf Tour gewesen sind. Dan Carey, den hatten wir vorhin schon mal, den Labelmacher von Speedy Wonderground, er hat das neue Album produziert. John McIntyre von Tortoise hat's gemischt und alles aufgenommen worden ist in den Real World Studios von Peter Gabriel. Klingende Namen also, die sich um Squid scharen. Oh Monolith, starkes Album, stecke ich auch direkt rein in meinen Beutel für die Jahresbestenauswahl. Nächstes Stück, Swing in a Dream, Squid.

The Hives räumen ab hier in 60 Minutes. Vorhin schon mit Bogus Operandi und Crash into the Weekend eben mit Two Kinds of Trouble vom neuen Album The Death of Randy Fitzsimmons. Da lege ich doch noch direkt einen Bolzer davon nach. Rigor Mortis Radio, The Hives, Damen und Herren.

0: Die 60 Minutes September-Eröffnung. The Hives, Rigor Mortis Radio. Dieses Radio Byte FM geht nach dieser Show weiter mit der nächsten, und das ist Elektro Royal mit Martin Böttcher. Solltet ihr gerade die 60 Minutes in der Mittwochswiederholung hören, dann folgt gleich 10 bis 12 60 Minutes, dann wieder frisch am Samstag, 19 Uhr, Byte FM. Leute, macht's gut, ich bin Markus Schaper, wir hören uns.
1: Welcome to. Und das war eben eine Wiederholungsausgabe vom 2. September 2023 mit dem Titel The Band. Where we chose to forget.

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1: Hallo und herzlich willkommen, neue Ausgabe von Elektro Royal. 2 Stunden lang elektronische Tanzmusik. Ich hoffe, das klappt heute alles so, wie ich mir es vorgenommen habe. Diese Sendung soll ein bisschen trippig werden. Tracks, die einen vielleicht woanders hin transportieren, noch ein bisschen mehr als ohnehin schon sonst so in den letzten Jahren, Jahrzehnten und Jahrhunderten. Vielleicht noch eine Schippe drauflegen. Wir versuchen das mal, tasten uns so ein bisschen ran. Vielleicht die Sendung auch ein bisschen anders aufgebaut als sonst, aber 2 Dinge bleiben bestehen. Ich bin hier und ihr seid da und damit sind ja schon mal die Grundvoraussetzungen für eine gelungene Show gleich am Anfang hier angeliefert worden.

Musik von Zodor, ein Track namens Far. Das Cover von dieser EP sieht super aus. Da ist so ein, ja, es scheint so ein, so eine Art Wasserfall zu sein, so Niagara-Fälle, wo es so ganz schroff abwärts geht. Und da ist so ein Boot und auf diesem Boot sind zwei Leute. Das Boot ist schon zu zwei Dritteln über den Abhang, zu einem Drittel steht es noch auf dem Wasser. Ich würde sagen, da kann man hoffnungslos dem Ende entgegensehen. Und das Label, wo das Ganze erscheint, heißt dann auch Post Hope Audio. Hier am Anfang von Elektroreal. Vielleicht schon so die kleine Richtung vorgegeben, ein kleines bisschen trippig soll es ja werden. Was aber bleibt auch in dieser Sendung, ist dieses Hin- und Herspringen zwischen den Genres, den Geschwindigkeiten, den Intensitäten, dem Energielevel, all das, wo man so ein bisschen dran rumdrehen kann. Es soll ja nicht langweilig sein, es soll sich trotzdem ja ganz unterschiedlich immer anhören. Ja, das bringt uns hier auch gleich zu einem Track, der eine völlig andere Richtung einschlägt. Ein Track, den ich gar nicht richtig aussprechen kann. In Litten, dann noch so mit Apostroph und komischen Zeichen geschrieben, von No Recall.

sitzt in Melbourne, ist ein Produzent, nennt sich Ole. Vielleicht heißt er Ole, weiß ich aber nicht genau. Ole, wie das spanische oder mexikanische Ole. Und hat unter diesem Pseudonym seinen Track hier veröffentlicht. Luminate. Es wird einiges erleuchtet. Ja, dafür ist Elektro-Royal ja auch immer gut. Dafür sind wir gerne da. Hier wurde ja gerade so ein bisschen mit Stimmen umgegangen auf eine, finde ich, gerade noch gute Art und Weise. Sehr viel kitschiger, sehr viel süßlicher hätte es, glaube ich, nicht werden dürfen. Dann wäre es zu viel gewesen, aber so fand ich es genau richtig. Ich habe neulich was Schönes gehört, wo Stimmen auch mal wieder eine große Rolle gespielt haben. Hat mit James Blake zu tun. Der hat ja für diesen Film von Christopher Nolan, Die Odyssee, den Soundtrack mitgestaltet. Also einen Track dabei gesteuert. Der Soundtrack selber, der stammt ja von, wie heißt er noch, Ludwig Göransson oder so? Ich glaube ja, ne? Und diesen Track von James Blake zusammen mit Travis Scott, den finde ich einigermaßen interessant und ganz schön experimentell dafür, dass das so ein Kassenschlager ist, dieser Film. Aber vielleicht auch gerade deshalb. Der ist so an der Randregion von Electro Royale angesiedelt. Ich finde ihn aber so gut, dass ich ihn hier gerne einmal spielen wollen würde in voller langer Länge. Ist wirklich ein schönes Stück Musik.

Finde ich gut. Den Soundtrack, aber auch den Film. Ich weiß, da gibt es geteilte Meinungen. Es gibt Leute, die sagen, es ist ein absoluter Männerfilm. Na gut, was soll ich sagen? Bin ja ein Mann, ne? Aber ich glaube nicht, dass er mir deshalb gefällt, sondern mir gefällt es, wie Matt Damon da aussieht in der Rolle des Odysseus und was da für Fragen aufgeworfen werden und wie sinnlos Krieg eigentlich ist und wie grausam und so. Ich meine, dafür braucht man nicht unbedingt einen Film, aber manchmal hilft es ja doch, einem so einen Spiegel als Film vorzuhalten oder so ähnlich. Ne? Nun gut, wollen wir nicht weiter abschweifen, wollen wir uns nicht um Kopf und Kragen reden, hier bei Elektro Royal auf Byte FM. Das ist ja keine Filmsendung, es ist keine Politiksendung, es ist keine Sportsendung. Es geht um Musik, um elektronische Tanzmusik, unter anderem von Nita, Club Stuff, der Andersspreche-Remix.

Ein Stück Elektro-Funk hier bei Elektro Royal auf Byte FM von Detroit's Filthiest, die Instrumental-Version des Tracks Love to Love You. Wir kommen jetzt zum experimentellen Höhepunkt dieser Show. Karel Nessens beschert uns den, ein Track namens On Being. Was da mit der Musik gemacht wird, wie da mit Sound umgegangen wird, wie die mit dem Stereo-Effekt umgegangen wird, ich finde das super, ja. Muss man sich ein bisschen drauf einlassen? Muss man vielleicht auch diesen Stereo-Effekt so richtig hören? Ich weiß gar nicht, wie das auf dem Monogerät jetzt klingen würde, aber wenn man zwei Lautsprecher, ja, da kommt es ja her, Stereo, ne? Wenn man zwei Lautsprecher oder zwei Kopfhörermuscheln da hat, dann wird man merken, rechts und links passieren unterschiedliche Dinge, die sich dann zu einem großen Ganzen zusammensetzen. Karel Nessens mit On Being.

Okay, gehen wir ein bisschen früher raus, ja? Karel Nessens mit On Being von seinem Album Apocalypse of Intimacy kann man auf der Bandcamp-Seite von Karel Nessens sich besorgen, unter anderem. Jetzt gibt es ein kurzes Stück von Nutritious, ein Stück namens Star Child. Das Sternenkind, ich weiß nicht, ob das im Englischen das gleiche bedeutet wie bei uns, ist ja was sehr Trauriges eigentlich. Aber der Track ist sehr, sehr schön. Und ich lasse ihn einfach mal so hier stehen.

The Lost Soul Dancer aus Detroit mit leicht melancholisch angehauchter elektronischer Musik, die zeitgleich was Zeitloses hat, als auch so eine ganz kleine Retro-Note. Wie kann das sein, dass das beides geht? Ja, geht so. Kommt mir zumindest so vor. Magnolia, so heißt dieser Track. Hier gehört bei Elektro-Royal auf Byte FM. Frenzy. Von Frenzy hören wir jetzt gleich Musik. Frenzy schreibt sich mit Doppel-E. Das ist auch ein kurzer Track namens Throw It Back. Und dann gehen wir gleich in die zweite Stunde dieser überaus wichtigen Show.

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2: Schön, weiter geht's. Muss ja immer irgendwie weitergehen und tut es ja auch. Ich habe euch vorhin was unterschlagen. Es gibt was Neues von, genau, DJ Godfather. Was heißt das? Naja, muss natürlich gespielt werden. Ist ja Pflichtveranstaltung hier. Ist ja Elektro Royal und DJ Godfather, das ist ja fast schon. Das eine geht ohne das andere nicht. Aber das andere geht wahrscheinlich ohne das eine. Naja, egal. Komm, wir hören den neuen Track. Beziehungsweise es sind 4 neue Tracks. Und 2 davon, nur 2 davon, finde ich richtig gut.

0: die Roland TR-1000. Das ist ein Drumcomputer, der allerdings noch viel mehr kann als nur ein Drumcomputer. Kostet deshalb auch ein paar tausend Euro. Und DJ Godfather aus Detroit hat sich gedacht, ich mache mal eine EP, die nur mit Tracks bestückt ist, die auf der TR-1000 entstanden ist. Und er hat diese EP 1000 Music genannt. Zuerst, wenn man die Geschichte nicht kennt, vielleicht ein bisschen verwirrend, aber wenn man sie dann kennt, ist das ja durchaus logisch. Und daraus haben wir einen Track gehört. Ich dachte zuerst, er heißt Da, so wie hier.
1: Da.
0: Genau, Billie Eilish, ne? Da. Aber der Track heißt The, so muss man es aussprechen. Schreibt sich D-U-H und ist meiner Ansicht nach der beste von dieser 1000 Music EP von DJ Godfather. Wir hören aber auch noch einen zweiten Track, damit man sehen kann, DJ Godfather kann durchaus auch so ein bisschen ja nachdenklichere Musik machen. Nicht immer nur schnell, sondern bei ihm geht's manchmal auch ein bisschen bedächtiger zu. Sehr selten. Zum Beispiel dann, wenn er auf der TR-1000 Musik macht. Hier ist ein Track namens Soul.

Soul von der 1000 EP von DJ Godfather. Ich wurde neulich mal gefragt, ob ich eigentlich Geld von DJ Godfather bekomme, dafür, dass ich ihn so oft spiele und dann immer in so begeisterten Tönen von ihm rede. Kann sagen, nein, bekomme ich nicht. Ich kenne ihn ja gar nicht und er kennt mich nicht. Was ich allerdings sagen kann, ist, ja, das hat sich auch so ein bisschen verselbstständigt. Ne? Ich würde jetzt nicht sagen, DJ Godfather ist Gott oder sowas in der Art. Er ist vielleicht ein Godfather. Möglicherweise, weiß ich aber nicht ganz genau. Ich könnte auch komplett drauf verzichten, ich finde es aber witzig. Ja, genauso wie ich natürlich ganz lange Zeit ihn hier witzig fand. Lange Zeit eine Konstante hier bei Elektroreal, keine Konstanze, eine Konstante, der Flöten-Heini. In verschiedensten Variationen ist er ja hier schon aufgetreten und ab und zu hole ich ihn dann mal raus. Neulich, ja, da schrieb mir nämlich jemand, schickte mir den Link zu einem YouTube-Video, da war so ein DJ-Mix aufgenommen und zwar so House-Music, so Melodic House, aber verlangsamt. Um mindestens 20 BPM oder so, würde ich sagen. Der war, glaube ich, so um die 100 BPM schnell. Und der schrieb dazu, kannst du mal reinhören, hier bei Minute 37 oder irgendwie sowas. Das kommt mir so vor, als wäre es der Flöten-Heini. Was soll ich sagen? Es war nicht der Flöten-Heini. Es war aber, glaube ich, vom gleichen Album, wo der Flöten-Heini ursprünglich zu hören war. Irgendein Track, wo auch mit Flöte hantiert wurde. Also gar nicht so weit weg. Aber dadurch, dass es auch so langsam war, vielleicht nicht zu erkennen. Der Flöten-Heini. Ich muss mir mal irgendwann wieder was für den Flöten-Heini überlegen. Aber war doch heute schon mal schön, dass wir ihn hier wieder hören konnten. Ich weiß, dass es Leute gibt, die sich sehr darüber freuen, wenn er ab und zu auftaucht. Und wenn es da noch eine kleine Geschichte dazu zu erzählen gibt. Wer auch schreiben will, das geht ganz einfach an radio@byte.fm, radio@byte.fm, Stichwort Elektroreal, das wird dann an mich weitergeleitet. Da kann man mir unter anderem schreiben, welche Tracks unbedingt laufen müssten in der 1000. Ausgabe von Elektroreal. Das ist ja nur noch wie viel? Ein halbes Jahr oder sowas, ne? Ich glaube 30 Ausgaben, dann sind wir soweit. Und bis dahin wird gesammelt. Also, wer unbedingt einen Track haben möchte, der da laufen soll, schlagt mir das doch gerne vor. Ja, radio@byte.fm, das ist der einfachste Weg, mich zu kontaktieren. Und dann gucke ich mal, was da alles so aufläuft. Und dann zimmern wir uns eine schöne Jubiläumssendung zusammen. Ich mit euch gemeinsam. Was kann es Schöneres geben, ne? Außer natürlich aktuelle Musik. Ja, die ist natürlich auch sehr schön. Wir hören einen Track namens Takayaki. Ich glaube, dass das japanisch ist, aber würde mich da jetzt nicht festnageln lassen. Er

0: Kate Stein und Lord Fascinator mit einem Track namens Asteroid. Das ist der Aeroplane Extended Remix. Zu finden, wie auch der Track direkt davor, der wahrscheinlich japanische, auf einem Sampler, einer Compilation des Labels Eskimo Recordings. Und zwar ist das so eine Compilation, die die letzten Jahre von Eskimo Recordings zusammenfasst. Freaks Only, so heißt die Eskimo Select 2014 bis 2026. Und dieser Remixer, Aeroplane, das ist ja so ein belgischer Remixer, ein belgischer Musiker. Vito De Luca heißt der eigentlich. Macht so oder ist so unterwegs in diesem New Disco Bereich. Ja, der muss jetzt auch schon so Mitte 40 sein. Und ich habe mir gedacht, das wäre doch eine gute Sache vielleicht für den Elektro-Royal-Klassiker. Beim Klassiker werden ja immer alte Tracks rausgesucht und die vielleicht auch schon so ein bisschen in Vergessenheit geraten sind. Und da hören wir einen Track von Lullabies in the Dark, ein Projekt, bei dem ich nicht weiß, wer dahinter steckt. Der Track heißt Song for Elise. Und das ist auch ein Aeroplane Remix. Ein unglaublich schönes, bisschen langsames Musikstückchen, das entfacht so eine hymnenartige Stimmung, Atmosphäre. Und das ist immer bei diesen Klassikern so, mich erinnern die dann natürlich an früher, als ich noch aufgelegt habe, als ich noch unterwegs war. Und dieser Track, ich weiß nicht, bei der einen oder anderen Freiluftveranstaltung, wo ich den gespielt habe, kam super an. Gut. Jetzt hier und jetzt hoffentlich auch.
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Das ist natürlich witzig. Lullabies in the Dark ist auch ein anderes Projekt von Vito De Luca. Eins, was er zusammen mit einem Menschen namens Jim Adams gemacht hat. Haben nicht so viele Sachen veröffentlicht, aber unter anderem diesen Track hier, den ich glaube ich gerade Song for Elise genannt habe. Da war ich wohl in der Klassik unterwegs. Das ist aber der Song for Marie and Elise. Und Vito De Luca, alias Aeroplane, hat sich da selber geremixed, hat den Aeroplane Extended Remix uns hier beschert. Der Elektro-Royal-Klassiker war das. Ein Track aus dem Jahr, wann muss das gewesen sein? Mindestens schon 15 Jahre her, lass mal rechnen. 2008. 2008 sehe ich hier gerade. Ja, okay, das ist fast 20 Jahre her. Nicht ganz, 18. Dieser Track ist volljährig veröffentlicht beim Label Permanent Vacation. Ihr hört Elektro Royal auf Byte FM. Es wird Zeit, die süßlichen Klänge mal kurz hinter uns zu lassen, ein bisschen härter zu werden. Und wenn ich sage härter, dann meine ich natürlich härter BSC.

Ein paar Tage dauert es noch, dann kommt die neue EP von Studio 416 und Sender Berlin heraus. Das ist ein ganz interessantes Ding, was da wieder zu hören ist. Studio 416 hatten vor einiger Zeit schon mal ihr Debütalbum veröffentlicht. Da sind aber Musiker drin involviert, die schon lange Musik machen. Unter anderem auch beim Berliner Techno-Projekt Sender Berlin. Und Sender Berlin hat aber lange nichts von sich hören lassen und ist jetzt aber irgendwie wieder da. Zumindest auf dieser Marzahn-A-EP, die da am 4. September rauskommen wird beim Label Snork Enterprises. Und darauf ist dieser Track zu finden, den wir hier gerade gehört haben, Concrete Rush. Und weil ich die so gut finde, finde ich, sollten wir auch noch den Titeltrack hören von Studio 416 und Sender Berlin, Marzahn A. Die Alben von Sender Berlin, alte Tresorhasen, werden sich vielleicht erinnern, die sind damals beim Tresor-Label erschienen. Die sollen übrigens auch nochmal neu geremastert, neu herausgebracht werden. Und dann gibt es wohl auch noch ein ganz neues Sender Berlin-Album, was irgendwann demnächst dann herauskommen wird. Dinge, auf die man sich freuen kann, aber jetzt erstmal der Titeltrack der Marzahn A EP.

genau auf der richtigen Stelle, an der richtigen Stelle zwischen kitschig und irgendwie deep. Still Moving, Musik von Martin Deeth. Ich gucke auf die Uhr. Wir haben noch Platz für zwei Tracks. Und den einen, ja, der stammt vom Drum-and-Bass Jungle Artist Artefakt. Bisher unveröffentlichter Track namens Satura. Hat mir gut gefallen, habe ich zugeschickt bekommen. Das hier ist die finale Version, nochmal ein bisschen gemastert. Die schrauben ja da immer so unglaublich lange dran rum, die Leute, die Musik lieben und Musik produzieren. Und das hier soll aber die endgültige Version sein. Soll mir recht sein. Satura, Artefakt.

Satura von Artefakt, noch nicht veröffentlicht, soweit ich weiß. Und wenn, dann gerade eben erst. Aber es gibt von Artefakt auch bei den Streamingdiensten zum Beispiel viele andere gute Tracks, die sich so ähnlich anhören wie der hier sehr gefühlvoll produzierte Breakbeats. Artefakt, das schreibt sich A. und dann RTE-Fakt. Ja. Ihr hört Elektro Real hier bei BYTE.FM, beziehungsweise ihr habt es gehört. Wir sind nämlich so gut wie am Ende. Ich habe noch einen ganz neuen Track von Ella Mines. Da geht's irgendwie Spanisch zu. Que les paso a mis amigo. Ich habe noch nicht genug Spanisch gelernt, um das so hier on the fly zu übersetzen. Aber ich wünsche euch damit viel Spaß, wünsche euch viel Spaß im weiteren Programm von BYTE.FM. Mein Name ist Martin Böttcher, vielen Dank fürs Zuhören und bis nächste Woche, ja? Ich wäre dabei. Macht's gut, bis dann.

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1: Ich bin Diana Kramer. Die Bundesregierung will sich weiterhin nicht öffentlich dazu äußern, wer für den versuchten Anschlag mit einer Sprengstoffdrohne am Flughafen Leipzig-Halle verantwortlich ist. Auf Medienberichte angesprochen, wonach die Regierung davon ausgehe, dass Russland hinter dem Vorfall stecke, sagte ein Regierungssprecher, man beteilige sich nicht an Spekulationen. Welt am Sonntag, Politico und Bild berichten nun aber, die Regierung bereite ein umfangreiches Maßnahmenpaket gegen Moskau vor. Nach dem Tod von König Harald sind heute Gedenkgottesdienste in ganz Norwegen geplant. Harald war am Freitag im Alter von 89 Jahren gestorben. In seiner ersten Rede als neuer König hat sein Sohn Håkon am Abend mit berührenden Worten an seinen Vater erinnert.
2: Warm und gefühlvoll erzählt der neue Monarch von seinem gerade erst gestorbenen Vater. König Harald habe die Menschen zum Lachen gebracht, sei ein guter Zuhörer gewesen und habe es immer geschafft, dass alle sich wohlfühlen. Als Håkon seiner Mutter Königin Sonja zum Hochzeitstag gratuliert, den sie am Tag nach Haralds Tod allein begehen musste, bricht ihm kurz die Stimme weg. Auf den neuen König wartet nun eine große Aufgabe. Aus Oslo, Julia Weschenbach.
1: In Köln endet heute die größte Videospielmesse der Welt. Auf der Gamescom konnten in den vergangenen Tagen Hunderttausende die neuesten Spiele testen. Mehr als 1700 Aussteller präsentierten sich.
3: Ob Strategiespiele, Wettrennen oder Ego-Shooter, die Deutschen zocken gerne, vor allem am Smartphone. Und das betrifft jedes Alter. Der durchschnittliche Gamer ist 38 Jahre alt. Das hat auch wieder mal die Gamescom gezeigt. Publikumsrenner dort, der letzte Final Fantasy-Teil, das zweite Alien-Spiel oder ein neues Star Wars-Abenteuer. Mit Frank-Walter Steinmeier kam erstmals ein Bundespräsident zur Gamescom. Er warnte auch vor den Schattenseiten des Gamings wie Spielsucht oder Gewalt. Thomas Bremser, Köln.
1: Zum Fußball. Borussia Dortmund ist mit einem souveränen Sieg in die Bundesliga-Saison gestartet. Der BVB gewann am Abend gegen den Hamburger SV 2:0. Traumstart auch für Neuling Elversberg. Der Aufsteiger besiegte Bayer Leverkusen mit 3:2. Die weiteren Ergebnisse: Leipzig, Mönchengladbach 3:0, Mainz, Paderborn 0:0, Union Berlin, Frankfurt 3:3 und Köln-Hoffenheim 3:2. Zum Wetter, die Vorhersage des Deutschen Wetterdienstes. Heute im Norden und Nordwesten immer wieder Schauer, sonst zwar bewölkt, aber weitgehend trocken. Von den Alpen bis zur Lausitz auch längere Zeit sonnig. Die Höchstwerte im Nordwesten 20 bis 25, sonst bis 28 Grad. Zum Wochenstart anfangs im Südosten noch Regen, später auch im Nordwesten einige Schauer. Im Rest des Landes meist trocken und auch sonnige Phasen bei bis zu 27 Grad maximal.
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Wir machen heute weiter in Hidden Tracks mit einer Vorschau auf die Herbstsaison. Letzte Woche gab es schon Teil 1, heute natürlich dann Teil 2. Dies eben ein neuer Song von The Olivia Tremor Control. Und in diesem Satz stecken schon einige Lügen. Das war erstens kein richtig neuer Song, den gibt es schon 2 Jahre im Netz. Diese Aufnahmen sind auch nicht ganz aktuell, denn The Olivia Tremor Control gibt es eigentlich schon gar nicht mehr. Sie hatten ihre große Zeit in den 90er Jahren. Jetzt vor 4 Jahren gab es auch noch eine schöne Doku über die Band und das Umfeld, das sich da Elephant Six Recording Company nannte. Einige Musikerinnen und Musiker gehörten seit Anfang der 90er dazu. Bands wie Neutral Milk Hotel kennt der ein oder andere, The Minders, Apples and Stereo. Mittlerweile sind auch die Hauptsongschreiber vom Olivia Tremor Control schon verstorben, Will and Cullen Hart und Bill Doss, aber es wurden anscheinend noch ausreichend Aufnahmen aus dem Fundus von Olivia Tremor Control gefunden, dass im Oktober ein neues Album ansteht, Lost Recordings Album kann man das glaube ich nennen, und eben davon der Song Garden of Light. Mich machte auf jeden Fall schon als großer Fan sehr neugierig auf diese Aufnahmen. Geleitet wird diese Herbstvorschau auch von dem Popkulturfestival in Berlin, das in dieser Woche von Montag bis Sonntag läuft. Wenn ihr die Erstausstrahlung dieser Sendung hört, seid ihr ja sozusagen mittendrin in dieser Popkulturwoche. Die Veranstaltungen bis Mittwoch, quasi heute, finden im Silent Green statt und am kommenden Wochenende, da gibt es dann 2 Tage in der Kulturbrauerei in Berlin. Und ein kleines Highlight wird am Samstagabend das Konzert von The No Twist sein. Die spielen im Kesselhaus. Im März kam ja erst ein tolles Album von denen heraus, News from Planet Zombie, und davon hier als Einstimmung der Song The Turning.

Dieses Quartett aus Schweden wird auch am kommenden Freitag, also am 28. August, beim Popkulturfestival auftreten. Boko Youth waren das. Sehr interessante Mischung, was die da machen, zwischen Afrobeat bis Grunge ist irgendwie alles dabei. Überhaupt fangen wir hier heute sehr, sehr ja, rockig an und eher in Richtung Shoegaze, aber das ist ja auch im weitesten Sinne Rock, insbesondere mal Bloody Valentine, da haben sich Dive orientiert, das machen sie auch schon fast 20 Jahre, diese Richtung. Die vier kommen aus Brooklyn und werden Ende Oktober ein neues Album veröffentlichen. Das wird Zirp heißen, etwas seltsamer Albumtitel. Apropos Titel, ihren Bandnamen musste die Band schon vor gut 12 Jahren ändern. Damals hießen sie noch Dive mit D-I-V-E. Und danach, es gab schon eine andere Band, glaube ich, mussten sie das ändern in D-I-E-V, also ohne E. Ich hoffe, ihr kommt noch mit. Es ist hier keine Unterrichtsstunde, obwohl die Schule hier gerade in Berlin da begonnen hat. Nein, es gibt ja das Gute am Internetradio, dass dir eine Playlist hier gleich läuft und da seht ihr, wie es richtig geschrieben wird. Toller neuer Song jedenfalls, den es vorab gibt von Dive und der heißt The Fountain.

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Vielleicht einer der spannendsten neuen deutschen Bands hier. Grenzkontrolle aus Köln waren das mit dem Song Tür. Es gibt bisher nur eine EP von den Vieren und diverse einzelne Tracks. Aber die Vier, die haben Energie und machen sowas wie Post-Punk. Ich denke, da wird im Herbst bestimmt das Debütalbum herauskommen. Am 28. August zumindest kann man im Rahmen des Popkulturfestivals diese Band auf jeden Fall schon mal live erleben in der Kulturbrauerei. Das habe ich sehr empfohlen. Gibt da auch so Tagestickets, Wochentickets und da kann man dann alles sozusagen dem Abend oder an der Woche so angucken für einen Preis. Lohnt sich bestimmt auf jeden Fall. Ich bin über die Jahre immer wieder dort gewesen. Immer Ende August findet das statt. Und wird natürlich, wie muss ich das sagen, vom BeitFM präsentiert. Wir schauen ja nicht nur aufs Popkulturfestival, sondern wir schauen auch auf Platten, die jetzt bald anstehen. Zum Beispiel am 18. September wird ein neues Album von Actress erscheinen. Radical Frame wird das. Und das ist ähnlich radikal wie Grenzkontrolle eben, nur was Actress, aka David Cunningham, da macht, ist ja eher so auf dem elektronischen Sektor unterwegs. Er selber sagt, es wäre in diesem Fall auf seinem neuen Album schwarze Avantgarde. Der zweite Teaser des Albums, der hört sich so an, Overcourt.

Mitte September erscheint dein neues Album von Actress. Wie gesagt, hier eben davon der zweite Vorabtrack Overcourt. Immer wieder spannend, was der Mann hinter dem Projekt Actress, David Cunningham, da immer wieder aufnimmt. Es ist ja bekannt, dass er eigentlich Fußballprofi werden wollte, aber sein Knie zwang ihn quasi in die Knie. Das war recht früh schon kaputt und so hat er sich auf die elektronische Musik konzentriert und spielt da quasi ja in der Champions League, wie ich finde. Neues Album, wie gesagt, Mitte September. Kommen wir zur monatlichen Rubrik hier in der Sendung. Immer so gegen halb gibt es schon seit 17 Jahren und 8 Monaten die Plattenpolitur. Die wird exklusiv zubereitet, in diesem Fall von Micha von Ehm aus Hannover. Für diese aktuelle Ausgabe hat er einen Track von dem Urban Dance Squad neu bearbeitet, Famous When You're Dead. Der Song stammt aus dem Jahr 1989. Schön, dass er diese Band nochmal ausgebuddelt hat. Die 5 kamen aus den Niederlanden, mischten damals so alle Genres zusammen und machten daraus eine sehr, sehr interessante Mischung. Auch die Fusion Metal, Hardcore und Rap war deren nicht fremd. Den Ruhm ernten irgendwie andere, Run-DMC, Aerosmith oder Faith No More und so weiter. Aber Urban Dance Squad existierten immerhin von 14 Jahren, von 86 bis zum Jahr 2000. Hören wir die Plattenpolitur 18.0 8 von und mit Micha von Ehm.

Das war die Plattenpolitur 18.08 von und mit Micha Vonehm. Danke auf diesem Wege auch für die Erinnerung an das Urban Dance Squad. Lange nichts mehr von gehört und wie gesagt auch angehört. Sollte man wieder mal machen. Wer mehr über Michas Aktivitäten in Kunst und Musik erfahren möchte, der sollte auf seinen Namen in der Ankündigung dieser Sendung klicken. Dann kommt ihr auf seinem Insta-Account. Und die nächste Plattenpolitur, die wird dann Ende September, ja, wieder in der letzten Hidden Tracks-Ausgabe des Monats so gegen halb laufen. Weiter zum aktuell in dieser Woche stattfindenden Popkulturfestival in Berlin. Einige Highlights dieser Woche hatten wir ja schon in der letzten Woche quasi in der Sendung und auch in dieser Woche sind schon einige Sachen vorgestellt worden hier von mir. Am Freitag, dann am 28. August, wird in der Kulturbrauerei auch die Norwegerin Suniva Lingard auftreten. Die kennt man besser unter ihrem Künstlernamen und Soundcloud-Namen Sessi009. Das hat sie nämlich inspiriert, dieser Soundcloud-Name, dass sie sich auch als Künstlerin so nennen sollte. Im Frühjahr brachte sie ihr Album Dreamer Plus heraus und was sie da so macht, wird oft so als Hyperpop bezeichnen. Also ein bisschen nervöse Pop- und elektronische Musik, das finde ich sehr zutreffend bei ihr. Von diesem Album gibt es hier den Song In the Snow.

Neues von Lyle Neal hier. Slip Away hieß der Song. Im November wird ihr neues Album erscheinen. Zum ersten Mal auf ihrem eigenen Label Consensual Sound heißt das. Die letzten drei Alben erschienen ja über Sub Pop und da hatte sie sich schon vor allem über das Omnicord einen Namen gemacht. So ein sehr interessantes Instrument. Sie hat das perfektioniert in der Popmusik. Da entstand sehr introvertierte und detailverliebte Musik mit diesem Omnicord und wer mehr von den neuen Tracks von Lyle Neal hören möchte, der könnte auch am kommenden Freitag in die Kulturbrauerei in Berlin gehen. Ihr ahnt es, zum Popkulturfestival. Da wird sie ganz genau im Franz Club auftreten. Ich werde wohl auch am Samstag mal dort vorbeischauen, unter anderem spielen die ja vorhin schon gehörten No Twist an dem Abend, aber auch eine sehr interessante Doku wird an dem Tag Premiere haben. The Color of Strength heißt die. Die ist von Idris Elashinlove. Es geht dort um die Basketballspielerin DeShira Thomas und ihre Zeit bei Alba Berlin. Ich kenne mich in diesem Basketballgebiet weder bei den Frauen noch bei den Männern gut aus, aber ich bin gespannt auf diese Doku. Überhaupt steht das Wochenende in der Kulturbrauerei unter dem Motto Basketball. Gibt auch einen kleinen Court zum selber spielen. Ich hoffe, es gibt nicht so viel Verletzte, wenn man sich so überschätzt und so und mit Alkohol und was weiß ich nicht. Gute Sache auf jeden Fall, nur mit meinen aktuellen Rückenbeschwerden bin ich auch da eher Zaungast, muss ich sagen. Ob Katharina Kollmann diesen Sport mag, kann ich jetzt nicht genau sagen. Sie nennt sich unter anderem nicht Seattle. Vor gut anderthalb Jahren habe ich im Rahmen dieser Sendung ein Mixtape mit ihr gemacht, waren schöne Songs dabei. Ich denke, da werden auch einige Songs Lyle Neal sehr gefallen. Von Nicht Seattle gibt es schon im September ein neues Album, hat einen großen Titel, nämlich Große Liebe. Vorab ist als zweiter Teaser der Song Meine Ladies erschienen.

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Das Trio PVA mit dem Song Peel kommt vom zweiten Album der Band No More Like This. Peel hat nichts mit John Peel zu tun. Der wäre ja am 30. August 87 geworden. Leider verstarb John Peel ja vor 22 Jahren mittlerweile. Anderes Thema, wie gesagt, die drei von PVA kommen aus London, formierten sich um das Jahr 2018 und spielen auch am kommenden Samstag beim Popkulturfestival. Wie gesagt, am Wochenende wird das dann in der Kulturbrauerei stattfinden. Und das Album von PVA übrigens war ja auch im Januar mal hier bei FM Album der Woche. Vielleicht wird auch das Debütalbum von Guy Offenbach in 2 Wochen hier Album der Woche. Würde mich sehr freuen jedenfalls. Das entscheiden immer die Kolleginnen und Kollegen in Hamburg. Aber mein Tipp wäre dieses Album schon. Guy Offenbach kommt aus Haifa. Sein Album Lo Amiti, das bedeutet so viel wie Unreal oder Fake. Es ist fast logisch in unseren ja quasi sehr seltsamen Zeiten, dass dieses Album sehr nachdenklich wirkt und natürlich auch streckenweise dadurch politisch wird. Musikalisch denkt man bei Guy Offenbach oft an Charlie Mejira, der auch aus Israel kam und leider viel zu früh vor 10 Jahren verstarb. Ich glaube, er war 37 oder so. Aber auch Joe Meek könnte ein Einfluss sein bei Guy Offenbach. Hören wir den zweiten Teaser des Albums Alle Nidaf.

Kurz vor knapp noch ein Song von Anushka Chikhaitzey. Ich hoffe, ich habe das richtig ausgesprochen. Und Robert Lippock. Die beiden verstehen sich so gut, dass sie nun im September schon das zweite Album zusammen aufgenommen haben. Live sind sie auch zu sehen am kommenden Sonntag bei der Abschlussveranstaltung des Popkulturfestivals im Pierre-Boulez-Saal. Also eher ein Venue, der der Hochkultur gehört, aka klassische Musik. Danach an dem Abend gibt es noch ein Werk von Müm aus Island. Das nennt sich dann eine Sonnenuhr. Also bestimmt ein sehr spannender Abend. Und das wird präsentiert an dem Abend von More Music. Und schönen Gruß auf diesem Weg an die Damen und Herren von More Music im Prenzlauer Berg. Hier zum Schluss noch der Song Nummer 8 von Chikhaitzey und Lippock. Bis nächste Woche, selbe Welle, selbe Stelle. Am Mikrofon verabschiedet sich Kai Bimpreix.

Ella Fitzgerald, eine der wichtigsten, bekanntesten Jazzsängerinnen des 20. Jahrhunderts, hier mit ihrem Track There's a Small Hotel. Und weil es so schön ist, weil sie so schön singt, vielleicht gleich noch einen zweiten Titel, auch aus dem Jahr 1949, Baby, It's Cold Outside. Hier singt sie nicht alleine, sondern mit einem ebenfalls ziemlich bekannten Jazz, Rhythm and Blues, Jump and Blues Menschen, nämlich mit Louis Jordan.

So bekommt man die Frauen rum oder trickst sie ein bisschen aus, indem du ihnen erzählst, dass draußen alles so ein bisschen kalt und regnerisch ist und da kann sie doch jetzt nicht rausgehen, holt sich ja einen Tod, warum soll sie denn nicht noch ein bisschen hierbleiben? Egal, was Mama oder Papa oder der Bruder dazu sagen. Ella Fitzgerald und Louis Jordan jedenfalls mit ihrem gemeinsamen Song Baby It's Cold Outside. Weiter geht es mit etwas Deutschem. 1949 kam die Unterhaltungsbranche langsam wieder in Schwung. Und aus dem Amiga-Schlagerarchiv, die Amiga, das ist ja das Plattenlabel der DDR gewesen, aus diesem Schlagerarchiv hier ein Track, ein Song, ein Lied von Ilja Gluskal, nämlich sein Eine ganze Stunde hört ich Tanzmusik.

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Er galt nach dem Krieg als einer der besten Schlagzeuger Deutschlands, Ilja Gluskal. Gegen Ende der 40er, haben wir ja gerade hier gehört, war er dann auch als Sänger erfolgreich. Und von ihm stammt ein Song, der, glaube ich, sich bis heute gehalten hat, den man bis heute sogar kennen könnte. Er hat ihn 1948 geschrieben und auch selber aufgenommen. Der Theodor. 1949 eine Coverversion, die vielleicht viel bekanntere, von Theo Lingen.

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Hallo, hallo, Sie hören jetzt die letzten 5 Minuten der interessanten Übertragung des internationalen Fußballwettspiels Schienbein 04 gegen Meniskus-Kickers. Das Spiel steht 45-2, ja, das weiß man noch nicht. Nein, das weiß man leider noch nicht, denn alle 2 Minuten fielen hier 3 Tore. Sämtliche 32 Karten befinden sich noch im Spielfeld, verzeihen Sie, sämtliche 22 Spieler befinden sich noch im Talon. Eben hat der Mittelstürmer von Meniskus den Ball nach rechts gegeben. Nein, verzeihen Sie, das war der Schuh vom Schiedsrichter. Aber ein anderer Stürmer trägt etwas nach vorne. Was trägt denn der nach vorne? Ah ja, den Ball, natürlich den Ball und alle anderen ihm nach. Sie setzen ihm nach, sie rennen ihm nach, sie laufen ihm nach. Ja, man könnte sogar sagen, sie segeln ihm nach, denn der Zustand des Spielfeldes ist geradezu katastrophal. Sämtliche Spieler stehen bis zu den Knöcheln im Wasser. Vom Ball ist leider weit und breit nichts zu sehen. Aber jetzt, der halbrechte Verteidiger von Schienbein 04 nimmt den voreiligen Stürmer von Meniskus in die Krawatte. Er setzt ihm einen doppelten Nelson an, drückt ihm die Brücke ein und auch eine Brücke, Akrobat, schön. Und beide versinken im Morast. Das Spiel aber geht weiter, der Sturm rast. Ja, es rast der Sturm und will sein Opfer haben. Und hilflos steht der arme Tormann von Schienbein 04 dem Ansturm gegenüber. Nur noch 5 Meter, nein, 4, nein, 3,5 trennen die Hyänen des Spiels. Feldes von dem armen Tormann. Da in letzter Minute, in letzter Sekunde reißt Theo, der Tormann, geistesgegenwärtig die obere Latte vom Tor und schlägt damit den Angriff zurück. Gerettet! 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
2: Das mag ja alles sehr lustig gewesen sein, aber jetzt ist Schluss mit lustig hier im Time Tunnel mit Musik aus dem Jahr 1949, diesem besonderen Jahr. Hier ist Mr. Hank Williams.

Es gab nicht so viele, die so schön traurig singen konnten wie Hank Williams. Aber ist ja auch kein Wunder, wer so einsam ist, der darf auch mal weinen. So lonesome I could cry. Wir kommen nachher nochmal zur Country-Musik zurück, aber jetzt gibt's noch einen, der auch in diese Preisklasse passt. Er stammt von den Sons of the Pioneer, einer Cowboy-Truppe, einer singenden Cowboy-Truppe, die sich Anfang der 30er Jahre gegründet hatte. 1949 ein Klassiker der Country-Musik brachten Ghost Riders in the Sky.

0: Ghost Riders in the Sky von den Sons of the Pioneers aus dem Jahr 1949. 1949, natürlich das Jahr, in dem sich politisch einiges tat. Die Bundesrepublik wurde gegründet, die DDR wurde begründet und sogar die Volksrepublik China wurde gegründet. Aber das soll uns jetzt mal so ungefähr so interessieren wie der berühmte Sackreis, der da kurz umfällt. Weiter geht's hier mit Musik aus dem Jahr.
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2: Chris Powell und seine Five Blue Flames mit einem Loblied auf ein heißes Würstchen, Hot Dog. Chris Powell übrigens Schlagzeuger bei den Chris Powell and his Five Blue Flames. Allerdings bei Studioaufnahmen doch nicht gut genug, wurde da immer wieder ersetzt von anderen Schlagzeugern. Aber ansonsten diese Band, eine der ersten Rhythm and Blues Bands in Philadelphia, sollen angeblich einen großen Einfluss gehabt haben auf Bill Haley und seine Comets, sagt man so. Und weil wir gerade bei den großen Namen oder bei den größeren Namen sind, na dann bleiben wir doch da gleich. Hier ist ein Meister der Bluesgitarre, hier ist John Lee Hooker mit seinem Boogie Chillin' aus dem Jahr 1949.

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1: Eine der bekanntesten, wenn nicht sogar die bekannteste Jazz- und Blues-Sängerin und Pianistin aus Kansas City in den Vereinigten Staaten, Julia Lee mit ihrer Gruppe, ihren Boyfriends, so hießen die, und so viel Platten, wie die damals verkauft hat. Wenn heutzutage jemand so viel Platten verkaufen würde, der würde in die Luft springen vor Freude, zum Teil nämlich bis zu 500.000 von einer Single. Aber damals, das meiste Geld davon kam natürlich nicht bei den Künstlern an, nicht bei den Sängern, sondern blieb eher in den Händen von irgendwelchen Labelbetreibern und Leuten im Hintergrund stecken. Ich habe übrigens gerade mal nachgeguckt, Julia, also wie gesagt, die hieß hier Julia Lee, Julia, ob das ein Vorname war, der 1949 in Deutschland besonders beliebt war. Und kann nur sagen, nein, war nicht so. Die beliebtesten Frauennamen 1949, Renate, Monika und Brigitte. Und bei den Männern Hans, Wolfgang und Klaus mit K oder mit C. Gerade nochmal nachgeguckt, Martin, ob der da zumindest in der Top 35 drin ist. Und kann sagen, nein, ist er nicht.

Die Klingel ist kaputt, singt hier eine der erfolgreichsten deutschen Sängerinnen, zumindest Anfang, Mitte der 50er Jahre, Rita Paul. Hier 1949 mit diesem Song, da war sie gerade erst so 20, 21 Jahre alt. Mit dem Aufkommen des Rock'n'Roll, dann gegen Ende der 50er, da verblasste dann auch so langsam ihr Stern. Und sie heiratete einen amerikanischen Wissenschaftler, ging mit dem in die USA, nur um da dann mehr oder weniger als Hausfrau ihr Dasein zu fristen. Und als sie dann ein paar Jahre später, hat offensichtlich nicht geklappt mit der Ehe, wiederkam nach Berlin, da war es dann auch mehr oder weniger fast vorbei mit der Karriere. Und jetzt, so sagt man zumindest, hat sie sich ins Privatleben zurückgezogen und lebt irgendwo in Berlin. Naja, 28 geboren, Dezember 28. Das heißt, na gut, ist eigentlich noch im rüstigen Alter, ne? Rita Paul.

Jeepers Creepers, ein ziemlich populärer Jazz-Song, ein Jazz-Standard kann man schon sagen, eigentlich aus dem Jahr 1938, hier aber in einer Coverversion von Ilja Gluskal, dem singenden Schlagzeuger, den wir vorhin schon mal gehört haben. Und noch einen haben wir vorhin gehört, den Father of Rhythm and Blues, Louis Jordan. Und dem gehören jetzt 5 Minuten hier im Time Tunnel. Er hat nämlich einen Song gemacht im Jahr 1949, Saturday Night Fish Fry Part 1 and 2. Und diese beiden Teile vom Saturday Night Fish Fry von Louis Jordan, die wollen wir uns wirklich, wirklich bis zum Ende anhören.

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1: Aus dem Jahr 1949, Saturday Night Fish Fry Part 1 and 2. Die 40er Jahre komplett gehörten noch zu den sehr erfolgreichen Jahren des Louis Jordan. In dieser Zeit hat er so eine Klassiker, absolute Klassiker wie Choo Choo Choo Boogie oder auch Caledonia geschrieben. Und dieses Caledonia, was jetzt gerade nicht lief und jetzt auch nicht laufen wird, aber darüber gibt es so eine schöne Geschichte, die eigentlich auch ganz schön traurig ist. Da zieht nämlich Louis Jordan über eine Frau namens Caledonia her und zählt 1000 Gründe auf, warum er die nicht heiraten kann, weil die unter anderem ganz viel frisst und ganz viel trinkt und weil sie dick ist und. Und seine damalige Ehefrau, die zwar nicht Caledonia hieß, aber die offensichtlich ein Gespür für den Humor ihres Mannes hatte, fühlte sich dadurch verunglimpft und beleidigt, weil sie dachte, einige der Textpassagen sind auf sie zugeschnitten, und sie rammte dafür ihrem Mann Louis Jordan ein Messer in den Rücken, brachte ihn nicht um und hat auch nicht dafür gesorgt, dass Louis Jordan aufhörte, sich für andere Frauen zu interessieren. So viel jedenfalls nur zu einer kleinen Anekdote aus dem Leben des Louis Jordan. Weiter geht's mit Rhythm and Blues aus dem Jahr 1949.

Rough and Rocky Road von einem Menschen, über den es mindestens genauso viel und genauso spannende Geschichten zu erzählen gibt wie von Louis Jordan, sogar ähnliche. Eigentlich heißt er nämlich Joseph Augustus, aber alle Welt kannte ihn nur als Mr. Google Eye. So wurde, hat ihn nämlich sein Chef genannt, Mr. Google Eye, als er noch ein kleiner Lieferjunge war, der für ein Restaurant die Essen ausgetragen hat, weil er niemals seine Augen von halbwegs hübschen Frauen nehmen konnte und deshalb Google Eye, weiß gar nicht, wie man das übersetzen würde, Starraugen oder Stielaugen, ich glaube, so kann man das ganz gut übersetzen. Dieser kleine Junge, damals war er nämlich noch ein ganz kleiner Junge, einer der ersten Rhythm and Blues Artisten, die in New Orleans auch auf Platte gebannt wurden, damals gerade erst 15 Jahre alt, als er seine ersten Aufnahmen gemacht hat. Die traurige Geschichte eigentlich, die ereignete sich dann erst sehr viel später, 1960 nämlich. Mr. Google Eye Joseph Augustus hatte sich da nämlich mit einer weißen Frau eingelassen, hört sich so abfällig an, aber hatte eine Affäre mit einer weißen Frau. Das brachte ihm angeblich ziemlich viel Ärger mit der Polizei ein. Und als er dann die Beziehung deshalb beenden wollte, schoss ihm diese weiße Frau in den Bauch. Er überlebte und hat sich danach geschworen, nicht mehr so oft zur Bourbon Street, dieser berühmten Amüsier-, Trink- und Feiermeile in New Orleans, zurückzukehren. Hat dann aber später da doch das ein oder andere Mal noch als Bartender gearbeitet. So viel also aus dem Leben des Joseph Augustus alias Mr. Google Eye hier im Time Tunnel mit Musik aus dem Jahr 1949.

Life Has Not Been a Bed of Roses. Das ist nicht etwa der Songtitel dieses Tracks, den wir hier gerade gehört haben, sondern Titel der Autobiografie, die Wayne Rainey, den wir hier gerade an der Mundharmonika gehört haben, über sein eigenes Leben geschrieben hat. Hatte es nämlich wirklich nicht so leicht, zuerst zumindest. Als kleiner Junge hatte nämlich irgendwie eine Behinderung am Fuß und konnte deshalb keine schwere Arbeit leisten. Ziemlich doof, wenn man auf einer Farm in den Südstaaten in den USA aufwächst. Also was macht er? Schnappt sich eine Mundharmonika und zieht hinaus in die große weite Welt und wurde einer der, naja, Stars ist vielleicht zu viel gesagt, aber einer der Country-Musiker, die auch einen bleibenden Einfluss hinterließen. Er hat nämlich ganz viele Leute dazu gebracht, sich selber eine Mundharmonika zu kaufen, gemeinsam mit seinem Partner Lonnie Glosson. Und Lonnie Glosson, mit dem wollen wir hier auch abschließen, den Time Tunnel mit Musik aus dem Jahr 1949. Mein Name ist Martin Böttcher. Ich sage Tschüss, denn ich habe die Hummeln. I've got the jitters, könnte man da auch sagen.

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1: Ich bin Diana Kramer. Nach der Flutkatastrophe in China und Nepal ist die Zahl der Todesopfer auf 750 gestiegen. Insgesamt werden in beiden Ländern noch mehr als 3000 Menschen vermisst. China hat jetzt erstmals Zahlen zu vermissten Personen genannt.
2: Nun ist es klar. In China werden 3 deutsche Staatsbürger vermisst. Nepal hatte zuvor 8 vermisste Deutsche registriert. Unklar bleibt trotzdem, wie viele Deutsche tatsächlich vermisst werden. Denn zum Zeitpunkt der Flutkatastrophe befanden sich einige Deutsche mit einer nepalesischen Wandergruppe noch am Grenzübergang in Tibet, also auf der chinesischen Seite. Aus China und Indien sind nun Spezialrettungstrupps in Nepal eingetroffen, die nach Überlebenden in einem Tunnel an einem Wasserkraftwerk suchen sollen. Insgesamt bleibt die Lage angespannt, weil die Behörden immer wieder vor Fluten warnen müssen. Aus Peking, Johannes Neudecker.
1: Die Bundesregierung will sich weiterhin nicht öffentlich dazu äußern, wer für den versuchten Anschlag mit einer Sprengstoffdrohne am Flughafen Leipzig-Halle verantwortlich ist. Auf Medienberichte angesprochen, wonach die Regierung davon ausgehe, dass Russland hinter dem Vorfall stecke, sagte ein Regierungssprecher, man beteilige sich nicht an Spekulationen. Welt am Sonntag, Politico und Bild berichten, die Regierung bereite ein umfangreiches Maßnahmenpaket gegen Moskau vor. Nach dem Tod von König Harald sind heute in ganz Norwegen Gedenkgottesdienste geplant. Harald war am Freitag im Alter von 89 Jahren gestorben. In seiner ersten Rede als neuer König hat sein Sohn Håkon am Abend mit berührenden Worten an seinen Vater erinnert.
3: König Harald habe die Menschen zum Lachen gebracht, sei ein guter Zuhörer gewesen und habe es immer geschafft, dass alle sich wohlfühlen. Als Håkon seiner Mutter Königin Sonja zum Hochzeitstag gratuliert, den sie am Tag nach Haralds Tod allein begehen musste, bricht ihm kurz die Stimme weg. Auf den neuen König wartet nun eine große Aufgabe. Aus Oslo, Julia Weschenbach.
1: Zum Fußball. Borussia Dortmund ist mit einem souveränen Sieg in die Bundesliga-Saison gestartet. Der BVB gewann am Abend gegen den Hamburger SV 2:0. Traumstart auch für Neuling Eversberg. Der Aufsteiger besiegte Bayer Leverkusen mit 3:2. Außerdem Leipzig, Mönchengladbach 3:0, Mainz, Paderborn 0:0, Union Berlin, Frankfurt 3:3 und Köln, Hoffenheim 3:2. Zum Wetter, die Vorhersage des Deutschen Wetterdienstes. Heute im Norden und Nordwesten immer wieder Regen, sonst zwar bewölkt, aber weitgehend trocken. Von den Alpen bis zur Lausitz auch längere Zeit sonnig. Die Höchstwerte heute im Nordwesten 20 bis 25, sonst bis 28 Grad. Zum Wochenstart morgen anfangs im Südosten noch Regen, später auch im Nordwesten einige Schauer. Im Rest des Landes meist trocken mit sonnigen Phasen bei bis zu 27 Grad maximal.
0: Das waren die Nachrichten.
4: Und damit ist es Zeit für die Sendung Dunstkreis mit Sophia Hoffmeister. Ihr hört gleich eine Wiederholung der Ausgabe vom 7. August diesen Jahres mit dem Titel August Slips Away into a Moment in Time. Thematisch geht es um das Ende des Sommers und wie es von Artists wie Öl, Slowdive oder Element of Crime musikalisch verarbeitet und auch ja, besungen wird. Mein Name ist Quirin Felix Ebnet und jetzt übergebe ich das Mikrofon an Sophia Hoffmeister mit ihrer Sendung Dunstkreis hier auf Byte FM.
5: Und damit herzlich willkommen zu dieser Ausgabe Dunstkreis hier auf Byte FM mit mir, Sophia Hoffmeister. Ich wünsche viel Freude mit der Sendung.

Das war Taylor Swift mit August aus ihrem 2020 erschienenen Album Folklore. Ihr hört die Sendung Dunstkreis hier auf BeiteFM mit mir, Sophie Hoffmeister. Und mit diesem Stück ist der Ton für die heutige Sendung auch direkt gesetzt. Ich habe für diese Ausgabe nämlich Songs mitgebracht, die den Spätsommer und damit auch das sich langsam dem Ende neigen der warmen Jahreszeit verhandeln. Machen wir also direkt weiter mit diesem Track hier von Flip Turn, der ebenfalls nach dem Monat, in dem wir uns gerade befinden, benannt ist.

Soccer Mummy ist das Musikprojekt von Sophie Allison und hier trudelt gerade noch im Hintergrund der Song Yellow is the Color of Her Eyes aus ihrem Sophomore-Album Color Theory. Die Platte ist in drei farbliche Abschnitte unterteilt. Blau für Isolation und Einsamkeit, gelb für die Auseinandersetzung mit Krankheit und grau als Farbe für Leere und Verlust. Der Song, den wir gerade gehört haben, hat sie für ihre kranke Mutter geschrieben und setzt sich darauf mit der Angst auseinander, die gemeinsame verbleibende Zeit zu verschwenden. Wir bewegen uns jetzt auf dem Farbspektrum wieder sozusagen in Richtung Blau, von Gelb zu Blau. Als nächstes jetzt hier für euch die Supergroup Boy Genius mit ihrem Track True Blue.

Born in May war das mit Summer and ihr hört Tunskreis hier auf BeitFM. Und Born in May ist ein Newcomer aus der Rheinland-Pfalz. Jetzt haben wir es. Aus RLP sozusagen. Bedroom Producer und ja, ein sehr schönes Stück, das sich nochmal mit dem Vorübergehen, Vorbeiziehen des Sommers beschäftigt. Und damit sind wir nun auch im deutschsprachigen Block dieser Sendung angekommen. Beginnt mit einem meiner liebsten Element of Crime Songs, nämlich Narzissen und Kakteen, der mich beim Hören stets in eine spätsommerliche Melancholie versetzt.

Herrlich. Element of Crime mit Narzissen und Kakteen. Ein schöner Schunke-Song und das meine ich alles andere als despektierlich. Aber um jetzt trotzdem hier mal wieder ein bisschen mehr Tempo in die Sache reinzubekommen, zumindest was die Beats per Minute angeht, hören wir nun von Miesemau unser Sommer.

Jedem Anfang geht ein Ende voraus. Eine unfassbar schöne, simple Zeile, wie ich finde. Das waren Öl, beziehungsweise das war Öl mit Keramik, denn das Projekt Öl verantwortet nun Solo Ariel Öl. War vorher ein Duo, aber jetzt ein Solo-Projekt. Und der Track stammt aus dem Debüt Über Nacht 2020 erschienen auf Ink Music, einem Indie-Label aus Wien. Und im Juni 2023 erschien das Album Bunny der Gruppe Beach Fossils. Wenn man so will, also ein Sommeralbum. Passend dazu hören wir nun Sleeping on My Own daraus.

Jadu-Hart bestehen aus Dipher, Sechi, Jeffrey und Alex Hedford, die aus London bzw. Huddersfield stammen. Mir gefällt hier sehr die Mischung aus elektronischem Shoegaze, Psych-Rock und ja diesen grungigen Lo-Fi-Elementen. Der Sound macht auf alle Fälle Spaß und hält auf jeder Veröffentlichung etwas Neues, Unerwartetes bereit. Das hier eben war der Song Freedom aus der 2023 erschienenen LP Derealized. Wir springen ein paar Jahrzehnte zurück, bleiben aber in den Gefilden der alternativen Gitarrenmusik unterwegs. 1993 erschien nämlich das Breakout-Album von Slowdive, Sue Flaky. Und passend zum Thema der Sendung hier heute müsste ich eigentlich When the Sun Hits aus dem Album spielen. Aber es wäre ja auch zu einfach, die offensichtlichen Dinge zu tun. Deswegen habe ich mich für den Track Allison aus der Platte entschieden. Slowdive jetzt hier mit Allison.

Messy Star mit Fade Into You. Und wir neigen uns an dieser Stelle auch schon langsam dem Ende dieser Ausgabe Dunstkreis hier auf BYTE.FM. Ich wünsche schon mal viel Vergnügen mit dem Folgeprogramm gleich hier auf dem Sender. Ehe ich mich aber ausklinke, laufen noch zwei Songs. Und zwar zum einen Dive mit Under the Sun, hier jetzt bereits im Hintergrund. Und direkt im Anschluss daran American Football mit The Summer Ends. Eine gute Zeit wünsche ich. Mein Name ist Sophie Hoffmeister. Das war Dunstkreis. Vielen Dank fürs Zuhören. Auf bald. Ciao, ciao.

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1: Hallo, hier ist die Sendung One Trick Pony. Hier ist Frank Lechtenberg. Ich habe schon ein paar Mal aktuelle Tracks der Kölner Band Escape with Romeo hier gespielt in diesem Jahr. Jetzt gibt's auch das ganz frische Album dazu. Das heißt Night After Night und bringt 14 neue Tracks und etwas über 51 Minuten Spielzeit. Die Band um Thomas Elbern hat ihr bisheriges Soundvokabular behutsam erweitert und den nächsten Schritt in direktere, gitarrenlastigere Welten gemacht. Das war schon auf dem 2024er Vorgänger Suspicious Bliss erkennbar. Night After Night bietet aber wie gesagt weitere Klangfarben an. Dazu gehören mehr Varianz in den Stimmen, mehr Abwechslung im Tempo und auch in den Arrangements und auch mal vergleichsweise harte Tracks. Die hören wir gleich. Einsteigen möchte ich mit dem Album-Opener Edit Me Out. Das sind Escape with Romeo.

The Twilight Set mit Videograms hier in der Sendung One Trick Pony auf Byte FM. Ich stelle euch heute das neue 13. Studioalbum von Escape with Romeo vor. Das heißt Night After Night und bringt 14 neue Songs. Thomas Elbern nimmt textlich das aktuelle Weltgeschehen ins Visier und entwirft Dystopien, die teils schon real geworden sind. Es geht um die Dominanz von KI oder auch um die Vereinsamung der Menschen in der Online-Masse. Ein Thema, das Elbern auch schon auf früheren Alben aufgenommen hat. Zusammen mit der kompetent geradlinigen Rhythmusgruppe aus Tobias Schwarz am Bass und Frenzy Erl an den Drums ist auch wieder viel vertrautes Terrain auf dem Album zu hören. Aber es geht auch eine Spur härter und dafür habe ich jetzt ein Beispiel. Das sind Escape with Romeo mit I Need Something Stronger. In der Gitarre sind auch ganz leichte Sisters-Zitate zu hören, wie ich finde.

In the Modern World, mein Lieblingstrack auf dem Romance-Album von Fontaines D.C. hier in der Sendung One Track Pony auf Byte FM. Bevor es gleich noch einen neuen Escape with Romeo-Track gibt, habe ich frische Musik aus den Niederlanden für euch. Personal Trainer heißt die Band, die Anfang September ein neues Album über Bella Union herausbringen wird. Human Assholes heißt der Titel dieses Longplayers. Und ich habe eine Vorab-Single für euch, das ist ein Personal Trainer mit Tire Skid.

Der immer ziemlich fleißige Gitarrist Robin Foster ist das hier mit dem Track Lighthouse aus seinem Album Peninsula 3. Ihr hört die Sendung One Track Pony auf Byte FM und ich spiele euch heute Tracks aus dem 13. Studioalbum der Kölner Band Escape with Romeo, die übrigens im Herbst eine ausgedehnte Tour spielen wird. Insgesamt ist der Klang der neuen Platte auch wieder im Post-Punk- und Wave-Kontext verwurzelt. Es bleibt also der melancholische Grundton, wie ihn die Fans seit Ende der 1980er Jahre mögen. Eine klassische, ruhigere Escape-Nummer ist das Titelstück Night After Night. Das hören wir jetzt.

Der Musical Director von Johnny Marr, das ist Doviak mit seinem Solo-Track, der heißt Solid State Machines. Von der Grundstimmung ist das nah dran an meinem heutigen One-Track-Pony Escape with Romeo, nur wesentlich elektronischer. Ich habe jetzt ein über 20 Jahre altes Stück von Escape with Romeo für euch herausgesucht, das zu meinen persönlichen Favoriten der Bandgeschichte zählt, aber eher kein Live-Stück ist. Dafür ist es dann doch wirklich ja, ein wenig zu ruhig. Wir gehen also zurück zum Album Love Alchemy und dem delaylastigen Problem Child. Hier sind Escape with Romeo.

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1: Metronomy hier auf Byte FM, das ist der Track Things Will Be Fine, musikalisch mit der positivste Track in dieser recht melancholischen und teils auch dystopischen Stunde One Track Pony. Ich stelle euch heute die neue Platte Night After Night von Escape with Romeo vor, will aber auch einen kurzen Blick auf den 2024er Vorgänger Suspicious Bliss werfen. Der war ja Ausgangspunkt der Neuformation von Escape with Romeo nach einer mehrjährigen Pause und einer kleinen Umbesetzung. Die Richtung des Vorgängers, den hat die Band auf der neuen Platte konsequent fortgeführt. Hier jetzt der 2 Jahre alte Track Evil Renegade.

Das Londoner Indie-Pop-Duo Tommy Lefroy mit Thief. Am 23. Oktober 26 soll es dann das Debüt der beiden Musikerinnen geben, also das Debütalbum. In der heutigen Stunde One Track Pony, da habe ich euch das neue Escape with Romeo Album Night After Night vorgestellt. Das ist über das eigene Zeitklang-Label erschienen und digital oder als CD erhältlich. Hier geht's danach weiter mit unserem ByteFM Magazin und die Lara Händler. Und wenn ihr diese Sendung am Sonntagmorgen in der Wiederholung gehört habt, dann kommt hier Hello Mellow Fellow mit Matthias Westerweller. Ich bin Frank Lechtenberg und sage Tschüss mit Curses und Crucify.

Hallo und willkommen zu einer neuen Ausgabe von Hello Mellow Fellow hier auf Byte FM und wie immer mit mir Matthias Westerwelle am Mikrofon. Alle 4 Wochen könnt ihr diese Sendung hier hören. Und alle 4 Wochen geht's hier ziemlich beschaulich musikalisch zu. Beschaulich, aber bunt, so hoffe ich zumindest. Denn die nächsten 2 Stunden werden hoffentlich bunt, vielfältig, abwechslungsreich und ja, gut für einen Wochenanstart an einem Ende eines möglicherweise langen Montags, eines langen Arbeitstags. Ich war gestern bei einem Frühshoppen hier in Frankfurt im Stadtteil Heddernheim und bei einem Spaziergang im Anschluss an diesen Frühshoppen. Habe ich ein schönes altes Häuschen mit diesen grünen Fensterläden gesehen, die ihr hier auf der Sendungsseite sehen könnt. Und dachte sofort, ein schönes Motiv für Hello Mellow Fellow. Flux das Smartphone gegriffen und ein Foto geschossen. Und dann war auch schon klar, was der Untertitel der Sendung heute sein wird. Protection heißt er nämlich, denn solche Art Fensterläden sind ein guter Schutz, wie ich finde. Vor Hitze, vor Kälte, vor Licht, vor unliebsamen Blicken. Und sie sehen natürlich schöner aus als, ja, ihr wisst schon, dieses graue Grauen, was man allenthalben in deutschen Landen an den Fenstern oder vor den Fenstern sehen kann. Ich finde, es sollte also mehr solche alter Fensterläden geben. Man könnte sich ja mal über ein neues Design ein paar Gedanken machen. Und ich mache mir in der Zwischenzeit ein paar Gedanken zum musikalischen Schutz für euch hier in dieser Sendung. Ich möchte euch natürlich nur schöne Musik vorspielen. Aber auch das, wie ihr wisst, liegt ja im Auge der Betrachterin, des Betrachters. Ich wünsche euch auf jeden Fall viel, viel Spaß in den nächsten 2 Stunden.

Dieser tolle Song von Massive Attacks zweitem Album aus dem Jahre 1994 namens Protection, so hieß auch das Album, lag in meiner musikalischen Welt natürlich auf der Hand, als ich mir diesen Untertitel der heutigen Sendung überlegt hatte. Ein Album, was ich sehr oft gehört habe damals, und ich habe sie immer noch als Schallplatte vor mir liegen. Noch relativ gut erhaltenes Cover. In Betrachtung dessen, dass ich es halt eben so oft gehört habe, aber ich würde sagen, es hat den Test der Zeit gut überstanden. Auch eigentlich das erste Album, wobei ich das erste Massive Attack Album, da habe ich lange gebraucht, bis ich reingekommen bin. Ich glaube, Daniel Haxmann, damals in Frankfurt lebender DJ-Labelbetreiber, war er vielleicht noch nicht, das weiß ich gar nicht, hat das Album lobpreist und empfohlen und irgendwie sagt immer, ja, nee, ich weiß nicht und so. Und irgendwann hat es dann aber doch Klick gemacht und auch das erste Album von Massive Attack, das Debütalbum, ging an mich. Danke Daniel, dass du da so insistiert hast und ja, danke euch fürs Zuhören von, wie viele Minuten waren das jetzt? 7 Minuten und 50 Sekunden. Protection, Massive Attack, die Albumversion. Und wenn euch das nicht langweilen solltet, dann gibt's nochmal mindestens 8- und 9-minütige lange Versionen dieses Stücks in der Sendung zu hören. Aber jetzt erstmal zu etwas anderem, wobei wir bleiben in England und wir bleiben ungefähr in der gleichen Zeit, ein paar Jahre später vielleicht, ja 5 Jahre später, kam eine EP raus mit 3 Stücken von Lemon Jelly, The Yellow EP, und das hat mir gut gefallen damals, und hinter Lemon Jelly steckten 2 Herren, oder stecken vielleicht immer noch, Nick Franklin und Fred Deakin. Und dieser Fred Deakin war mir damals so überhaupt kein Begriff. Der war wohl aber schon ziemlich lange als DJ aktiv. Und dann haben die halt eben so trip-hoppige Easy-Listening-Musik gemacht unter dem Lemon Jelly Alias. Aber Fred Deakin ist mir letztes Jahr oder wann das war, auf einem Social-Media-Kanal wieder begegnet. Dort postet er immer aus seinem Arbeitszimmer oder aus seinem Schallplattenzimmer 3 oder 5 Songs, die ihm gerade irgendwie gefallen. Das kann irgendwie aus dem Bereich House-Music sein, das kann irgendwie Post-Punk sein, das kann whatever sein. Immer sehr unterhaltsam und man lernt immer irgendwie tolle neue Musik über Fred Deakin kennen. Vielen, vielen Dank, lieber Fred. Und jetzt aber erstmal Lemon Jelly mit dem Stück, wie heißt es noch gleich, The Staunton Lick, was immer das ist.

ihr und Lemoncelli möge es mir verzeihen, das war nicht The Staunton Lick, sondern das war das erste Stück auf dieser 3-Track-EP und das hieß His Majesty King Ram. Ja, okay, das tut der Schönheit des Stücks allerdings keinen Abbruch. Ja, und schön ist, glaube ich, auch das neue Lambjob-Album geworden. Ich muss sagen, in den letzten Jahren, immer wenn es was Neues von Lambjob gab, hatte ich mich ein klein bisschen an dem Art des Gesangs von Kurt Wagner oder Wagner satt gehört, um es mal so zu formulieren. Er hat oft ein bisschen übertrieben dann mit seinem sehr speziellen Gesang und mit seiner doch sehr speziellen, aber tollen Stimme natürlich. Und ich glaube, auf dem neuen Album Punching the Clown, welches letzte Woche erschienen ist, hat er so ein bisschen vielleicht irgendwie mal das sich zurückgenommen, um es mal so zu formulieren. Und wir hören, ich möchte euch vorspielen, ein Stück daraus, das heißt To Do.

Aspen, Colorado. Buzu Bayou zusammen mit Tony Joe White, beziehungsweise wahrscheinlich eben nur mit seinem Gesang. Ich bezweifle, dass das Nürnberger Duo Buzu Bayou tatsächlich mit Tony Joe White im Studio zusammen waren. Ich weiß auch gar nicht mehr, wann der gestorben ist. Die Platte hier, eine kleine 10-Inch, stammt aus dem Jahre 2021 und die A-Seite davon, Aspen, Colorado Revisited, habe ich schon mal in der Sendung hier gespielt und das war die Rückseite, Frank Molinas Cosmic Mix. Und ich ärgere mich immer noch, aber das sagte ich schon in einer der letzten Sendungen kürzlich, dass ich es bereue, mir Tony Joe White nicht angeschaut zu haben. Damals, er hatte hier in Aschaffenburg in der Nähe von Frankfurt einen Auftritt und ja, ich wollte eigentlich hin und ja, wie es dann so ist, war ich dann doch nicht da. Und dann hat es nicht mehr lange gedauert und man konnte zu keinem Tony Joe White Konzert mehr gehen, ja. Protection heißt der Untertitel der heutigen Hello Mellow Fellow Sendung mit mir, Matthias Westerwelle, am Mikrofon und ihr hört immer noch Byte FM und wo gehen wir jetzt hin? Von Aspen, Colorado könnten wir nach München gehen. Dort lebt der Musiker, Songschreiber, Gitarrist Angela Augs. Florian Kreier ist sein richtiger Name und was heißt richtiger Name sein? Wahrscheinlich der Name, der in seinem Pass steht, sein Künstlername ist Angela Augs und von Angela Augs kommt ein neues Album im Oktober, genauer gesagt am 23. Oktober wird es auf dem Hamburger Label Clouds Hill erscheinen. Das Nichts macht Kopien von sich selbst ist ein schöner Titel für ein Album und ich möchte euch schon mal eine Single daraus vorspielen, die heißt Endorphin.

Gabo Sabo hier bei Hello Mellow Fellow. Ein Titel aus der Feder von Bruno Martino, ein italienischer Songschreiber. Estate Sommer heißt dieses Stück hier, eine Instrumentalversion des in Ungarn geborenen, amerikanischen oder in Amerika lebenden und hauptsächlich musizierenden Mannes an der Gitarre. Und Bruno Martinos Estate habe ich ja auch schon mal in der Sendung gespielt. Ein ganz, ganz tolles Stück, wie ich finde, hier aus dem Jahre 1970 in bisschen vielleicht zu viel Zucker drüber gestreut mit den Streichern und so, aber falls euch Gabo Sabos Gitarrenspiel gefallen hat, empfehle ich euch auf jeden Fall mal in seine Mid-60er, Spät-60er Schallplatten reinzuhören. Die sind alle ganz, ganz toll. Dreams oder Bacchanal. Hört einfach mal rein, das ein oder andere Stück von diesen beiden LPs lief auch sowieso hier auch schon mal bei Hello Mellow Fellow. Ja, der Sommer neigt sich zum Spätsommer hin und irgendwie habe ich fast den Eindruck, es gibt gar keine Übergänge mehr vom Sommer in den Herbst. Irgendwie mutet es schon morgens hier recht herbstlich an. Die Luft ist anders und die Temperaturen gehen deutlich runter des Nächtens und ja, dann kommt dann irgendwann natürlich der Winter und damit Cool and the Gang. Und zwar nicht die Summer Madness, sondern die Winter Sadness. Gut, aber so weit sind wir noch nicht. Dennoch ein schöner Titel und eine schöne Alternative zum vielleicht etwas überstrapazierten Summer Madness Stück. Winter Sadness.

Robert Wyatt, At Last I'm Free, aus der Feder von Nile Rodgers und Bernard Edwards, alias Cheek, 1900, wann kam das raus? Im Original 78, 79, schätze ich mal, von dem zweiten Cheek-Album. Und wenige Jahre später, im Jahr 1980, hat es der Soft Machine, der ehemalige Soft Machine-Schlagzeuger Robert Wyatt, aufgenommen und auch eine, ja, dem Stück, dem ohnehin sehr tollen Stück auch von Cheek, seinen eigenen Stempel aufgedrückt, sagt man, glaube ich, ja. Ich finde es ganz toll und habe es aber bestimmt auch schon mal hier in der Sendung gespielt. Also heute möglicherweise eine Sendung der Wiederholungen oder der Interpreten, die ja alle schon mal gelaufen sind, kann sein. Aber es alles ist ja, oder alles dient ja dem Schutz eurer musikalischen Unterhaltung, so möchte ich das mal formulieren. Ende Juli kam ein neues Album von Vinnie Riley raus, sein 28. Album, wow. Das heißt Renaissance und hat mir gut gefallen, das, was ich bisher gehört habe. Ich möchte euch ein Stück vorspielen, das den schönen Titel trägt, For Friends Everywhere, und das ist natürlich für alle ZuhörerInnen gewidmet an euch, die ihr draußen alle 4 Wochen Hello, Mellow Fellow hört und die ihr Byte FM unterstützt.

Willkommen in der zweiten Stunde von Hello Mellow Fellow hier auf Byte FM. Es ist Montag und ihr braucht möglicherweise Protection. Oder Protektion? Oje, kann man positiv und negativ lesen. Und Musik kann man natürlich auch auf unterschiedliche Art und Weise lesen. Hier nochmal Massive Attack mit dem Song Protection, anders gelesen von Brian Eno. Protection, der Eno Mix. Der geht, glaube ich, 9 Minuten. Das heißt, ihr habt jetzt Zeit und Gelegenheit,

Ja, am Anfang habe ich hier reingequatscht in die tolle Stimme und den tollen Gesang von Tracy Thorn. Tracy Thorn von Everything But the Girl natürlich. Tracy Thorn von den Marine Girls. Und ihre Stimme kommt hier zumindest zu Beginn des Brian Eno Mixes noch besser rüber, finde ich, als im Original, in der Originalversion.

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Neue Musik liegt auch bereits auf dem Plattenteller. Der in Berlin lebende und aus Mainz stammende Musiker Nosum alias Nelson Maria Brandt hat ein neues Album herausgebracht, das heißt Cherry Stone Pillow. Ein Stück habe ich euch schon mal daraus gespielt. Jetzt gibt's nochmal Paper Plane zu hören.

Ja, da muss ich mal schnell auch das Mikro aufdrehen, damit ihr mich hören könnt. Nelson Maria Brandt alias Nosam alias Nepomuk war das von seinem neuen Album Cherry Stone Pillow, war, glaube ich, auch hier bei FM Album der Woche vor kurzem und das war der Titel Paper Plane daraus. Letzte Woche, genauer gesagt, am 22. August vor 2 Tagen. Ist der US-amerikanische Musiker, Sänger, Soul- und R&B-Sänger, Songschreiber und Pianist Benjamin Lattimore alias Lattimore leider gestorben, geboren im Jahr 1939 in Tennessee. Ja, hat er vor allen Dingen mit seinen Aufnahmen auf dem floridianischen, hätte ich jetzt beinahe gesagt, auf dem aus Florida stammenden Label TK Records gemacht oder dessen Subsidiaries Glades. Und da gibt es ganz, ganz tolle Sachen aus den frühen 70ern bis in die Mid-70er. Später hat er für Malaco Records Musik gemacht ab den 80er Jahren. Viele tolle Songs geschrieben und mein Lieblingsstück von ihm ist Let's Straighten It Out, aber das habe ich wirklich schon zu oft gespielt hier bei Hello Mellow Fellow, meine ich zumindestens. Es ist ein tolles Stück und ich habe mir aber ein Album von ihm rausgesucht. Ich weiß gar nicht, ob das möglicherweise das erste auf Glades war. Latimore heißt es einfach nur und darauf spielt er 2 Songs von Al Cooper. Und eins davon möchte ich euch in Erinnerung und als Widmung an Benny Lattimore vorspielen. Jolie heißt das. Es ist etwas schneller als das normalerweise bei Hello Mellow Fellow erlaubte Tempo, aber ich liebe dieses Stück auch in der Version von Al Cooper. Aber ja, Benny Lattimore, eine kleine Würdigung dieses tollen Musikers. Deswegen jetzt darf es etwas schneller zugehen hier bei Hello Mellow Fellow. Jolie!

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0: 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Radio Reloj. 4:49 minutos.
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2: Schwuppsdiwupps sind wir in Kuba gelandet. Havana Mood. Rum and Bass Version heißt diese LP. Oder Havana Mood das Projekt. Von Bill Laswell zusammen mit Jean Tuitou produziert auf dem Jeans-Label oder Modelabel APC 1999 erschienen. Die Platte mag ich sehr. Davor gab's Yaya B zu hören auf dem Ninja Tune Sublabel Big Dada aus ihrem Album The Things I Can Take With Me waren das die beiden Titel Industry Love bzw. ein Titel / A Protection Spell. Protection heißt der Untertitel der heutigen Sendung. Davor neue Musik aus dem Hause Ninja Tune. Der irische Produzent Kiaran ist ein neues Signing bei Ninja Tune. Keba hieß der Titel und ich muss sagen, nach ziemlich langer Zeit hat mir mal wieder was gut gefallen bei Ninja Tune. Die, weiß ich nicht, wie die sich entwickeln musikalisch, ist nicht mehr so ganz meins, muss ich sagen. Aber auch bei den vielen Sublabels, die das Label, das Mutterschiff mittlerweile hat, blicke ich auch nicht mehr so ganz durch.

Mittlerweile sind wir in Bayern angekommen. In München, genauer gesagt. Naja, eigentlich in Nigeria. Der Münchner Musiker Captain Yossarian. Schlagzeuger. Hat ein Tribute-Album für Fela Kuti aufgenommen. Fela in Dub heißt es, auf dem Hamburger Label Agogo Records erschienen. Das ist der Titel Water No Get Enemy in Dub. Eins meiner liebsten Fela Kuti-Stücke im Original. In den Anfangsjahren unserer Partyreihe Lazy hier in Frankfurt am Schwedlersee war die Originalversion ja eine Hymne, zumindest für uns DJs, die in der Regel auch fast immer, glaube ich, ganz ausgespielt wurde. Die geht ja wahrscheinlich auch so 7-8 Minuten, wie hier die Captain Yossarian-Version. Toll gesampelt das Original auch von Pete Rock bei seinem I&I-Projekt. Miles Bonney hat eine tolle Coverversion gemacht. Ja, eine Hymne, Water, No Get Enemy. Und ich hatte neulich bei einem München-Aufenthalt das Vergnügen, Captain Yossarians Fela Kuti Tribute-Projekt live zu sehen. Das hat Spaß gemacht, auch wenn es ein bisschen eher einfach wie eine Fela Kuti Coverband rüberkam. Aber eine gute. Mir hat so ein bisschen die Verfremdung und die richtigen Dub-Effekte gefehlt. Ich glaube, mit dem richtigen Mixer hätte man da noch mehr rausholen können. Einzelne Spuren wegnehmen, rausnehmen, ganz rausnehmen. Also so einen richtigen Dub-Remix live anfertigen, während die Band spielt. Wäre vielleicht Adrian Sherwood eine tolle Wahl gewesen. Aber ich möchte das nicht schmälern. Es ist ein tolles Projekt und ich finde auch diese Version hier, besonders den zweiten Teil, die Dub-Version, sehr gelungen. Wir bleiben so ein bisschen im Thema Dub. Die kalifornische Band The Sacred Souls haben zwei neue Singles rausgebracht. Und der New Yorker Victor Axelrod hat die geremixed, die Soul Band, und das Ganze ein bisschen in ein Reggae-Gewand gepackt. Hört ihr jetzt gleich.

Da habe ich nicht aufgepasst. Da war der Champion Doug Veach schon zu Ende. Das war der Titel. Mein Gott, ich bin ganz durcheinander hier. Another Place, Another Time. Das Album dazu aus dem Jahre 1989 trägt den Titel The Original. Und ja, ich weiß gar nicht mehr. Doch, ich weiß, wie ich auf Champion Doug Veach gekommen bin. Irgendwann in einem Secondhand-Laden in Frankfurt oder in einem Plattenladen in Frankfurt, den es leider nicht mehr gibt, habe ich eine Single von Champion Doug Veach gekauft. Die sah interessant aus, ich hatte den Namen noch nie gehört, klang toll, war eine Mischung aus Dub und Folk und was weiß ich auch immer, so wie das eben gehörte Stück Another Place, Another Time, welches sich bei Cajun-Musik bedient, hat Champion Doug Veach wirklich viele verschiedene Stile geplündert und ich habe keine Ahnung, was aus ihm geworden ist. Der Self-Styled King of Caledonian Swing, wie er sich genannt hatte. Er war ein großer Favorit von John Peel jedenfalls und ich muss sagen, ich finde die Musik, die er gemacht hat, sehr, sehr charmant. Ja, Champion Doug Veach, was macht er? Wisst ihr es? Schreibt mir eine Mail an hellomellowfellow@bytefm und lasst mich wissen. Wo gehen jetzt wir hin in den nächsten, in den letzten 9 Minuten dieser Sendung hier auf BytefM? Ich schau mal, was ich noch so auf Halde habe und vielleicht unbedingt spielen wollte. Was könnte man da machen? Ja, es gibt zu viel Musik, wirklich jede Woche. Jeden Tag kommt neue Musik raus, kriegt man zugeschickt, die man spielen könnte. Findet man zu Hause, findet man sonst wo, im Plattenregal, im Plattenladen, überall. Ja, jetzt, aber warum sollte ich darüber jammern? Das ist ja was Schönes eigentlich, wenn zumindest auch die Musiker entsprechend entlohnt werden würden. Stichwort Streaming, aber dieses Fass machen wir heute nicht mehr auf. Ja, Musiker gehören geschützt, besser protected sozusagen. Protected war der Untertitel dieser August-Ausgabe von Hello Mellow Fellow. Wir hören uns wieder in 4 Wochen und ich nutze einfach die verbliebene Zeit, die verbliebenen 8 Minuten, um noch ein bisschen Musik für euch zu spielen. Zum Beispiel Musik, neue Musik der Gruppe Brain Story und die bringen eine Shoebox Days EP genannte neue Platte raus. Daraus ist der erste Titel hier heute veröffentlicht worden. Blend heißt der. Und den gibt es als nächstes zu hören, was danach noch in die Sendung schaffen wird. Muss ich mal schauen. Ich bedanke mich auf jeden Fall fürs Zuhören und hoffe, wir hören uns wieder in 4 Wochen bei Hello Mellow Fellow hier auf BytefM. Macht's gut, wünsche euch einen schönen Spätsommer, euer Matthias Westerweller.

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1: Hallo und herzlich willkommen zu Flow Control hier auf Byte FM. Ich bin Laila Rene Pollex und wir starten mit Top Down von Earth Gang.

Earth Gang mit Tap Down hier auf Byte FM. Ich bin Laila Rene Pollex und ihr hört eine neue Ausgabe von Flow Control. Und jetzt gibt's direkt zweimal neue Musik von Upsilon. Sein neues Album Glanz Null ist Ende Juli erschienen, am 24. Juli um genau zu sein. Daraus hören wir jetzt erst Ghibli Freestyle mit Levin Liam und Chili Gonzales und die direkt danach Keiner von euch.

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2: Keiner von euch von Upsilon hier auf BYTE.FM. Wir wechseln jetzt vom deutschen Rap auf die andere Seite des Atlantiks. Megan Thee Stallion gehört zu den prägendsten Rapperinnen der aktuellen US-Hip-Hop-Szene und ist bekannt für ihren selbstbewussten, kompromisslosen Flow. Von ihr hören wir jetzt Plan B, ein Track, der genau diese Attitüde auf den Punkt bringt.
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Plan B von Megan Thee Stallion. Ihr hört Flow Control hier auf Byte FM. Und wir bleiben noch kurz bei starken Stimmen aus dem US-Rap. Jetzt geht's zurück in die späten 90er mit Foxy Brown. Sie war einer der prägenden Rapperinnen ihrer Generation und hat mit ihrem harten, selbstbewussten Style Hip-Hop-Geschichte mitgeschrieben. Von ihr hören wir No One's.

No Ones von Foxy Brown hier bei BYTE.FM. Und jetzt machen wir einen Sprung zurück in die Gegenwart und nach Hamburg. 57 Lasse ist ein Newcomer aus der Hansestadt. Von ihm hören wir einer seiner neuesten Single, Call It A Night.

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Eine letzte noch, vertrau mir, das ist Hustler-Attitüde.

Call It The Night von 57 Lasse, einem Newcomer aus Hamburg, hier bei Flow Control auf Byte FM. Jetzt wird's international und ein bisschen größer. Wir hören erst Franchise von Travis Scott, Young Thug und M.I.A. M.I.A. ist dabei einer der einwilligsten Künstlerinnen der internationalen Pop- und Hip-Hop-Szene. Politisch, experimentell und musikalisch immer ein bisschen schwer in eine Schublade zu stecken. Und genau diesen Vibe bringt sie auch in Franchise mit. Direkt danach hören wir noch Borders, ebenso von M.I.A.

Borders von MIA. Ihr hört Flow Control hier auf BYTE.FM. Und jetzt geht's weiter mit ganz frischem Stoff aus Hamburg. Banger Fabrik hat vor 2 Wochen eine neue EP rausgebracht und daraus hören wir direkt 2 Songs. Los geht's mit Leben, Lieben, Lachen und danach Schatz von Banger Fabrik.

Schatz von Bangerfabrik hier auf BYTE.FM. Und jetzt geht's mit einem Track weiter, der zwei Generationen von Hip-Hop zusammenbringt. Family and Loyalty von Gangster und J. Cole. Ein Song über Zusammenhalt, Loyalität und die Werte, die einen auch abseits von Musik begleiten.

0: 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Family and Loyalty von Gangsta und J. Cole. Und wir bleiben direkt bei Gangsta und hören Work.
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Work von Gangsta. Ich bin Laila René Pollex und ihr hört Flow Control hier auf BYTE.FM. Und jetzt wechseln wir wieder den Vibe und kommen zu einer echten Größe des Female Rap und R&B, Mary J. Blige. Seit Jahrzehnten verbindet sie Hip-Hop mit Soul und hat damit ihren ganz eigenen Sound geprägt. Von ihr hören wir jetzt Family Affair.

Family Affair von Mary J. Blige hier auf Byte FM. Und wir bleiben bei starken Frauen im Rap, wechseln aber von R&B-Legende zu einer der spannendsten Stimmen des britischen Hip-Hop, Little Sims. Von ihr hören wir jetzt direkt zwei Songs. Zuerst Fever und danach Woman.

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1: Little Sims mit Fever and Woman. Und damit kommen wir auch schon langsam zum Ende. Das war Floor Control mit Laila René Pollex. Gleich um 21 Uhr hört ihr Götz Adler mit seiner Sendung Die Welt ist eine Scheibe. In der Wiederholung am Sonntag ist es jetzt 13 Uhr und es folgt Christa Helbling mit Wellenlänge. Ich bin Laila René Pollex und sage schon mal vielen Dank fürs Zuhören. Und zum Abschluss gehen wir nochmal zurück zu den Wurzeln des Hip-Hop. The Message von Grandmaster Flash und The Furious Five. Ein absoluter Klassiker und einer der Songs, die gezeigt haben, dass Rap nicht nur Party sein kann, sondern auch Geschichten aus dem echten Leben erzählen. Ciao.

Hallo, herzlich willkommen zur Wellenlänge hier auf BeitFM. 34 Grad heiß ist es hier in Winterthur, wo ich jeweils die Sendung produziere. Selten ist es mir derart schwer gefallen, ein Thema zu bestimmen, vermutlich aus Hitzegründen. Dann ging ich an die Winterthur Musikfestwochen, sah dort die österreichische Band Salo. Thema gesetzt, da die Band live schlichtweg super war. Hier sind sie mit halb Mensch, halb Pferd. Am Mikrofon die nächste Stunde Christa Helbling.

Fremdung und Verrohung geht es im Lied «Halb Mensch, halb Pferd» von Salo zu finden auf ihrem aktuellen dritten Album «Hardcore», das im April erschienen ist. Trotz Gesellschaftskritik gibt es bei Salo immer wieder ein Augenzwinkern. Auf Instagram schreiben sie etwa zum Lied «Von uns für euch» der offizielle Soundtrack zum sogenannten «Jahr des Pferdes», in dem wir uns glücklicherweise gerade befinden. Und weiter: «Das Jahr des Feuerpferdes wird oft mit hohen Risiken, aber auch großen Chancen verbunden, da es für Veränderungen ohne Rückweg steht.» Ein sehr düsteres Bild der Welt zeichnen sie im Track «Rotten.com», in dem sie die gleichnamige Webseite thematisieren.

Das ist die Wellenlänge hier auf Byte FM, heute zur österreichischen Band Salo und zu ihrem Netzwerk. Gerade gehört haben wir Tränen zu Wein aus dem Jahr 2019, ein Song über eine toxische Beziehung und der erste Song von Salo überhaupt. Salo startete als Solo-Projekt von Andreas Binder. Zuvor war er in Metal- und Hardcore-Bands aktiv. Mittlerweile ist Salo eine Band und zu viert unterwegs. Ursprünglich aus Leibnitz in der Steiermark wohnen die Bandmitglieder mittlerweile hauptsächlich in Wien und Graz. Wichtig für die Band ist allerdings auch ihr Produzent Matthias Garmusch. Andreas Binder bezeichnet ihn gar als Teil der Band. Garmusch arbeitet wiederum oft mit der Grazer Soulband Slatek zusammen.

Ich fresse die Welt oder kurz IFDW von Salo zusammen mit dem deutschen Produzenten UHD oder vielleicht sagt man das auch auf Englisch. Es steht vielleicht auch für Ultra High Definition, keine Ahnung. Bekannt ist er insbesondere für die Zusammenarbeit mit der Berliner Rapperin Icky Mel. Sie wiederum steht für explizite und gleichzeitig feministische Texte. UHD hat für die EP Männergefühle mit Salo zusammengearbeitet und da war es einigermaßen naheliegend, dass Icky Mel auch Teil der EP wird. So geschehen ist das auf dem Titeltrack Männergefühle.

Ein ungewöhnlich sanfter Track von Icky Mail zusammen mit dem Produzenten Barry. Zu finden ist das Lied auf einer Spotify-Playlist mit Lieblingsliedern der österreichischen Band Salo. Tatsächlich eine sehr hörenswerte Playlist mit viel Geschmack. Um die Band Salo und ihr Netzwerk geht's in dieser Ausgabe der Wellenlänge hier auf Byte FM. Ebenfalls auf dieser Playlist finden sich die Goldenen Zitronen. Andreas Binder von Salo hat die Band auch schon in Interviews als Lieblingsband hervorgestrichen.

Viagra Boys mit Lick the Bag und jetzt gerade Idols mit Mother. Beide sind musikalisch nicht besonders weit weg von unserer heutigen Fokusband Zalo. Die Viagra Boys gehören denn auch zu ihren Lieblingsbands und mit den Idols sind sie schon live aufgetreten. Stichwort live. Zalo ist eine ausgesprochen gute Liveband. Sehr viel Energie, viel Humor, viel Punk und auch spielerisch ist die Band einfach sehr, sehr gut. Deshalb geht die Band hören. Es lohnt sich. Gesehen habe ich sie gerade gestern, also am Tag vor der Produktion dieser Sendung, an den Winterthurer Musikfestwochen. Gespielt haben sie dort auch den Song «Ich streichle Tauben», also einer, ja, neuen Songs.

Einer der bekanntesten Songs von Salo, Apollonia, sitzt bei Edeka an der Kasse, zu finden auf der EP Rabatt von 2022. Salo werden immer wieder in Verbindung mit der neuen deutschen Welle genannt, also der Welle von neueren Bands, die sich an der neuen deutschen Welle der 80er orientiert. Teilweise sind Salo aber schon sehr punk. Staubsaugermann ist wiederum ein verspielter, synthilastiger Track, der tatsächlich an NDW erinnert. Im Anschluss einige weitere sehr hörenswerte Tracks, die diese Ästhetik haben.

MPC La Forte, Deutsche Vita und jetzt zuletzt die Leute. Alles neue deutsche Bands, die Salo empfehlen und die auch ich sehr hörenswert finde. Um die Wiener Band Salo und ihr Netzwerk geht's in dieser Ausgabe der Wellenlänge. Salo arbeiten immer wieder mit Musikerinnen zusammen, unter anderem auch mit Mia Morgan. Entstanden ist vor 3 Jahren ihr gemeinsamer Track Internetfreundin. Darin geht's, wie der Titel schon sagt, um Online-Dating.

Let's Lynch the Landlord von den Dead Kennedys. Den Titel hat die österreichische Band Salo auf Deutsch übersetzt in ihr Lied Cello Biafra aufgenommen und quasi dort als Textzeile verwendet. Und damit das Ganze noch mehr Sinn macht, Cello Biafra ist der Sänger von den Dead Kennedys. Dieses Lied von Salo gibt's jetzt. Und da es in diesem Lied auch um Wien und den Wohnungsmarkt geht, zum Schluss nochmals ein Musiker aus der Stadt an der Donau, nämlich Bibica mit seinem Lied Eine Ode an Wien. Am Mikrofon verabschiedet sich Christa Helbling. Ich wünsche weiterhin eine gute Zeit mit beiden Fans.

0: 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Die Nachrichten.
1: Ich bin Thomas Bleskin. Bei einer Veranstaltung im schweizerischen Aarau sind in der Nacht Schüsse gefallen. Es gab ein Todesopfer. Nach Angaben der Polizei handelt es sich um eine 22-jährige Frau, die noch vor Ort starb. Zudem wurden weitere vier Männer und eine Frau im Alter von 24 bis 27 Jahren verletzt. Tatort war eine Pferderennbahn rund 40 Kilometer westlich von Zürich. Zum Zeitpunkt der Schüsse, etwa gegen 3 Uhr morgens, fand dort ein Musikfestival statt. Die Polizei ist mit einem Großaufgebot vor Ort. Die mutmaßlichen Täter sind auf der Flucht. Die Bevölkerung wurde aufgefordert, das Gebiet zu meiden. Die Deutsche Bahn will bis 2030 zusätzlich 210 Millionen Euro in sauberere Bahnhöfe und Züge investieren. Ein Teil des Geldes soll auch in zusätzliche Sicherheitsmaßnahmen fließen. Das berichtet die Bild unter Berufung auf Bahnchefin Evelyn Paller.
2: Was als Sofortprogramm gestartet war, soll jetzt dauerhaft zum neuen Standard werden, sagt die Bahnchefin. Man wolle jeden Tag ein Stück besser werden. Saubere Züge und Bahnhöfe, mehr Sicherheit und mehr Komfort dürften nicht die Ausnahme sein. Weil es derzeit aber noch nicht ganz rund läuft, sollen ICE-Züge zum Beispiel neben der Reinigung in großen Waschstraßen auch per Hand geschrubbt werden. Die Teams greifen selbst zur Bürste, bis der ICE glänzt, sagte Paller. Und mobile Handwerkerteams sollen Schäden und Spierereien an Bahnhöfen beheben. Diana Kramer, Nachrichtenredaktion.
1: Island hat mehrheitlich gegen eine Wiederaufnahme der Gespräche über einen EU-Beitritt des Landes gestimmt. Das Ergebnis des Referendums fiel mit etwa 53-47% relativ knapp aus.
3: Jetzt bleibt erst einmal alles so, wie es schon war. Island bleibt Teil des europäischen Wirtschaftsraums, eng an die EU angelehnt, aber ohne Mitentscheidungsrecht. Offenbar schätzten viele Isländer die Gefahr, eigene Rechte aufzugeben, höher ein als mögliche Vorteile eines EU-Beitritts. Dabei dürfte die Fischerei, von der die vulkanreiche Insel im Nordatlantik lebt, eine große Rolle gespielt haben. Möglicherweise hat aber auch die EU in den letzten Jahren einiges an Strahlkraft verloren. Dieter Ebeling, Brüssel.
1: Zum Sportfußball. Aufsteiger FC Schalke 04 kehrt mit einem Auswärtsspiel in die Bundesliga zurück. Die Königsblauen sind zum Abschluss des ersten Spieltags zu Gast beim FC Augsburg. Außerdem empfängt der SC Freiburg am Nachmittag Werder Bremen. Zum Wetter. Die aktuelle Vorhersage des Deutschen Wetterdienstes. Weitgehend trocken, nur im Nordwesten vereinzelt Regen, sonst freundlich bei 20 bis 29 Grad. In der Nordhälfte und im Bergland weht ein stürmischer Wind. Morgen in der Nordwesthälfte und an den Alpen neben Schauern noch einzelne Gewitter, sonst ähnlich wie heute bei Höchstwerten von 20 bis 25 Grad. Im Süden und Osten lokal bis 27 Grad.
0: Das waren die Nachrichten. 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
4: Das Mixtape der HörerInnen zum Thema Tanz. Viele, viele Einsendungen. Manche haben sich Sorgen gemacht, dass mein Postfach platzen würde. Ja, es war wirklich äußerst viel, aber das ist ja schön, wenn ihr euch so viele Sachen zu diesem Thema wünscht. Wie Kerstin, die wünscht sich Salma Aga mit Dance, Dance.

Dance, eine Bollywood-Tanzaufforderung von Salma Aga hier zu Beginn des Mixtapes der HörerInnen auf Byte FM. Das Thema ist Tanzen. Das hängt mit unserem Album der Woche zusammen von Georgia Smith. Das heißt What Are The Odds? Ist ihr drittes Album und sie ist so tanzbar wie nie, überhaupt nicht mehr balladenlastig. Ein Stück heißt sogar Dancing. Produktion ist fantastisch auf dem ganzen Album. Mein Lieblingstrack ist What's Done Is Done.

Unsichtbare Tänzer von Andreas Durau, gewünscht für die Mixtape der HörerInnen von Dirk Frank. Und unsichtbar fühlt sich auch Cindy Wilson von den B-52s so ein bisschen. Also zumindest geht das so weit, dass eben ihr das Desinteresse ihres Love Interests daran, mit ihr zu tanzen, sie sich fragen lässt, warum tanzt er nicht mit mir? Ich bin doch kein Limburger. Why don't you dance with me? I'm not no Limburger. Think it over.

God Gave Me Feet for Dancing vom Ezra Collective, gewünscht von Patrick und Matze für dieses Mixtape der HörerInnen zum Thema Tanzen. Was ist Tanzen eigentlich? Der Duden sagt, es ist eine Abfolge von Körperbewegungen, die nach einem durch Musik oder eine andere akustische Äußerung wie Schlagen, Stampfen oder ähnliches hervorgebrachten Rhythmus ausgeführt wird. Das klingt sehr klinisch für so eine körperliche, so sinnliche und leidenschaftliche Aktivität wie das Tanzen. Christo schreibt, seit... erstmal das Intro hier. Seit Jahrtausenden bewegen sich Menschen zu Musik. Move Your Body von Marshall Jefferson ist ein legendärer Chicago-House-Track und ikonisches Zeugnis früher Clubkultur, schreibt er. Heißt, glaube ich, auch eine House-Music-Anthem.

Hoping von Louis Austin, gewünscht von Volker. Wie konnte ich Louis Austin vergessen? Super toller Song. Ich glaube, Anfang des Jahrtausends ist er rausgekommen. Und erstaunlicherweise Louis Austin, Österreicher. Das überrascht mich immer wieder. Das Mixtape der HörerInnen zum Thema Tanz hört ihr. Und Katrin wünscht sich Lerita Mitsuko mit Marcia Baila. Es ist eine Hommage an die argentinische Tänzerin und Choreografin Marcia Moreto, die mit der Band eben getourt war und im Alter von nur 36 Jahren gestorben ist. Und toller Song auch.

Dancefloor von Tracy Thorn, gewünscht von Gabi für dieses Mixtape. Der HörerIn mit Tracy Thorn, einer Everything But The Girl-Hälfte, rennt man bei mir auf jeden Fall offene Türen ein. Im Mixtape geht es heute um das Thema Tanzen. Und Domino Dance heißt ein All-Time-Favorite von Jens, der auch noch eine andere offene Tür bei mir einrennt, nämlich die des Yellow Magic Orchestra. Logic System war Hideki Matsutake. Der war zwar nicht Teil des Yellow Magic Orchestra nominell, aber doch durchaus mit denen involviert und galt als das vierte Mitglied. Und viertes Mitglied von Yellow Magic Orchestra ist das japanische Äquivalent zum fünften Beatle in Großbritannien.

Logic System im Mixtape der HörerInnen zum Thema Tanzen mit Domino Dance. Ein frisches Mixtape der HörerInnen gibt's immer am Donnerstag um 19 Uhr. Und ein frisches Thema gibt's immer montags. Und wenn das bekannt gegeben wird, könnt ihr uns eure Vorschläge schicken per Mail an radio@byte.fm oder per Kommentar auf unseren Socials in den jeweiligen Posts. Oder, wenn ihr mögt und Fördermitglied seid, dann auch gerne auf der Sendungsseite. Manfred wünscht sich so eine No-Wave-Band, bei der ich immer dachte, die kennt niemand, aber jetzt mittlerweile mit Internet kennen das, glaube ich, ein paar mehr. Ich habe die damals so einen Glücksfund im Plattenladen gehabt für eine Mark. Dance for your dinner, auf jeden Fall.

Komm schon, es ist kaum mehr was los. Ich hab Kopfweh und der DJ spielt die ganze Zeit nur so Elektrozeugs. Nicht mal was von David Guetta machte. Komm, lass uns nach Hause gehen.

wohl auch alleine hier. Genau wie ich. Du bist mir gleich aufgefallen. Voll Laser, wie du abgehst. Leider ist hier ja gleich Feierabend. Also ich bin noch gar nicht müde. Aber vielleicht, wenn du Bock hast. Ich hab eine Wohnung gleich hier in der Nähe. Wenn du willst, wir könnten ja dort weiter tanzen. Wenn du weißt, was ich meine. Oder willst du etwa allein nach Hause gehen?

pass mal auf, Junge. Hier ist langsam Feierabend. Also geh runter von der Tanze. Ich will nach Hause. Der Barkeeper will nach Hause. Und der DJ ist müde, hörst du doch. Mach ein bisschen halblang jetzt. Hol deine Jacke, schnapp dir deine Mädels und geh nach draußen. Also, wir sehen uns nächste Woche wieder.

0: noch ein bisschen.
1: Laserkraft 3D, gewünscht von Thomas für dieses Mixtape der HörerInnen zum Thema Tanzen. Und wir kommen zum letzten Tanz. Und der Hering hat sich, glaube ich, das perfekte Stück gewünscht. Save the Last Dance for Me von Dolly Parton. Aus traurigem Anlass, denn Dolly Parton ist am 25. August 26 an den Folgen einer Krebserkrankung gestorben. Ich finde, ihr gebührt hier der letzte Platz in dieser Woche, in dieser Sendung. Diese Sendung heißt Mixtape der HörerInnen. Ich heiße Henning Tudor-Gasbohm. Hier ist Dolly Parton. Bis bald. Ciao.

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1: Hier ist die Kantine mit Christian Thiaben. 2 Stunden aktuelle Musik auf Byte FM. 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

hier, Water, klingt doch ziemlich stark, auch nach Talk Talk hier. Auf dem neuen Album The New World, Shearwater, die Band rund um Jonathan Mayberg, der da mittlerweile statt bei Okkervil River sein musikalisches Zuhause hat und diese neue The New World Platte, wie ich finde, wirklich großartig produziert hat. Ganz viel Field Recordings und eben diese üppige Orchestrierung, die aber ganz zurückhaltend benutzt ist, an wenig anderes als an Talk Talk mich dabei erinnern. Hier ist die Cantine an so einem Montag erst ausgestrahlt, wo man so schon das Ende des Sommers doch so ein bisschen in den Knochen hat. Entsprechend ein bisschen geruhsame Musik hier, sozusagen sanfter Übergang raus aus dem Sommer. Nicht zu viel, nicht zu wenig. Ich hoffe, es gefällt. Hier sind nochmal die Interlaken Tapes mit Floating.

zu früh reingewollt. Floating, die Interlaken Tapes, das Projekt von Gordon Spangert. Ein sozusagen Lofi, Homemade Can-artiger Mischungsvorgang, bei dem so ein Neukraut-Sound herauskommt, gefällt mir sehr gut. Ist schon ein paar Mal gelaufen hier bei Byte FM sozusagen als Geheimtipp aus näher liegenden Umgebungen. Und wir bleiben krautig, gehen jetzt aber sozusagen vom neuen Kraut zu ganz alten Kraut beziehungsweise Altkrautern, die was Neues machen. Jetzt liegt noch mal eine der vier bevorstehenden Faust-LPs auf, die im Herbst jetzt sich anschicken, diese Krautrocker noch mal ins Bewusstsein zu rufen. Schuld ist sozusagen das Label Büro B hier in Hamburg, die vier verschiedenen Faust-Musikern die Möglichkeit gegeben haben, jetzt noch mal eigene Alben zu realisieren. Einer, der dabei ist, ist Gunter Wüsthoff, eine sehr spezielle Figur im Krautrocker-Faust-Kosmos. Der hat mal irgendwann Funktechnik und sowas gelernt und ist so ein früher Elektronik-Freak gewesen, der bis 1973 bei der Band war. Das ist auch so die Phase, wo sie dann mit ihren Veröffentlichungen bei Virgin so den Höhepunkt erreicht hatten. Dann war der ganz lange nicht dabei. Aber jetzt für Fliegen lernen ist auf jeden Fall eben auch Gunter Wüsthoff mit einem dieser vier Alben vertreten. Das Stück, das es jetzt schon zu hören gibt, heißt Hörst du die Schritte und liegt jetzt natürlich hier auch auf.

0: hörst du die Schritte Faust zurück in der Gegenwart, Ursuppe sozusagen, des Krautrock und bin 1973 Gründungsmitglied Gunter Wüsthoff, Teil dieser Band. Danach hat er sozusagen eher bürgerlichen Berufen nachgegangen. Aber jetzt gibt es eben Fliegen lernen, eine von vier Platten, die am 25. September herauskommen, auf denen die noch lebenden Gründungsmitglieder von Faust jeweils ihre eigene Vision von dieser Band im Jahr 2026, wie es im Untertitel der Platten heißt, kuratieren. Ich glaube, das wird sehr spannend und sehr schön. Am 25. September erscheint auch ein Album, das At Least You Know What You're Laughing At heißt. Das stammt von einem Quintett aus Wisconsin, das sich Gash nennt, und Musik aus Wisconsin, da kann man seit geraumer Zeit auch an Bon Iver denken. Der schickt dann auch Grüße in Richtung dieser Band, wobei sich das musikalisch schon nochmal ganz eigen darstellt, was Gash so macht. Good and Bad heißt die Nummer, die ich von dieser Platte hier ausgesucht habe, die uns am Ende ein klein bisschen erschrecken wird.
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I Can't Wait heißt das Stück eigentlich vom Album Lost Weekend. Hier letzte Woche Album der Woche. Natürlich das neue Album von Phoebe Bridgers, die perfekt diese kleinen Mini-Opern inszeniert, wenn sie will. Und das auf dem neuen Album wieder so gut tut, dass das wahrscheinlich am Ende des Jahres diverse Einträge in so Jahresbestenlisten haben wird. Das ist eine sehr reichhaltige Platte, die da kam. Auf dem Stück eben unter anderem verstärkt durch Cameron Winters von den als Vokalisten, aber auch gekennzeichnet durch etwas, was Phoebe Bridgers mit auf den Weg gibt, nämlich die Tatsache, dass ihr Gesang nicht entgegen den momentan scheinbar Gepflogenheiten in der Studiowelt von einer Software namens Melodyne in der Tonhöhe-Dauer korrigiert wurde. Das ist jetzt nicht sowas wie Autotune, sondern Gegenwartstechnik in der Aufnahme von Vocals mittlerweile auch, dass dort kleinste Unsauberkeiten einfach automatisch korrigiert werden. Das habe sie nicht benutzt und verweist lieber auf die Zusammenarbeit auf ihrer neuen Platte mit Caroline Shaw, einer Arrangeurin und Sängerin, die geradezu das Gegenteil treibe, nämlich so eine Art mikrotonale Zweitstimmigkeit da immer mal wieder einbringen kann und damit den Gesangspart eben von Phoebe Bridgers Musik auch nochmal zu was ganz Besonderem macht. Na dann, hier ist die Kantine auf Byte FM und wir machen weiter mit Andrew Kolberg, der hat große Hoffnung. High Hopes.

High Hopes, Titelstück des, ich glaube, 8. Albums des Andrew Kolberg veröffentlichen wird. Und zwar am 18. September soll das erscheinen. Scheinen tut's bei Paper Cup, die kennen wir zum Beispiel auch von der Band Keshavara. Und genauso wie Label und Keshavara ist auch bei Andrew Kolberg Köln als Wohnsitz angegeben. Aber das ist nur eine der geografischen Angaben zu ihm. Geboren in Schweden, aufgewachsen in Arizona steht da noch, und das neue Album hat er in Kopenhagen aufgenommen. Nicht ganz so umtriebig ist die jetzt aufliegende Band. Die kommen zwar aus Madison, sind aber mittlerweile in Chicago ansässig. Die Rede ist von der Band Slow Pulp. Die bringen ein Album ebenfalls am 18. September heraus, das Melodie heißen wird, und zwar mit IE am Ende, also vielleicht auch französisch Melodie ausgesprochen, und das Ganze beim Label Anti Records. Gibt eine schöne Single, die jetzt hier aufliegt, die heißt Spill. Hier sind Slow Pulp in der Kantine auf Byte FM.

Nicht ohne mein Cello. Mary in the Junkyard. Londoner Band, die mich gerade ganz gut abholen mit dieser düstereren Folk-Variante von so Songwriter-Indie-Folk-Sound. Role Model Hermit, Anfang Juli erschienen gerade, eins meiner Lieblingsalben. Das war nochmal die Single Thou Shalt Sprout hier in der Kantine auf Byte FM. Und wenn wir schon im Dunklen sind, dann liegt jetzt natürlich passend The Dark auf. Frisch erschienen das neue Album von Chelsea Wolfe. Hier daraus die Single Halo.

Chelsea Wolfe mit Halo, Musik von ihrem neuen, neunten Album The Dark gerade, erschienen digital zumindest. Ich glaube, im September kommen dann auch die physischen Produkte hinterher, die diese Frau mit vielen Fans dann sicherlich auch ganz gut unters Volk bringen wird. Wir bleiben noch so ein bisschen dunkel, folky hier, kommen jetzt zu Beater Hooday, die mich dies Jahr schon mit mehreren Singles überrascht hat. Und ich habe mittlerweile auch heraus, warum. Die ist nämlich mitnichten Debütantin, wie ich das vernahm, weil ich diesen Künstlernamen noch nicht kannte. Das liegt aber daran, dass sie vorher unter einem anderen Namen, nämlich Le Pons, schon 10 Jahre lang musiziert hat. Das erklärt, warum die Musik, die sie herausbringen wird auf ihrem Album This Bed Was Made For Me, auch im September dann komplett zu haben, so ausgereift schon klingt. Hayley Hendricks als Produzentin hat sicherlich auch geholfen und so einige, die da noch mit im Studio waren, ebenfalls aber im Kern Beater Hooday mit toller eigener Musik und passend zur ja immer auch ins Darke offenen Chelsea Wolfe davor, jetzt hier die aktuelle Single von Beater Hooday, Night Fright.

Night Fright, Bitter Who Day, mit dem Singletitel, der den Albumtitel in sich hat. This Bed Was Made For Me wird das Album heißen, das im September kommt. Das ist sicherlich in dieser Riege von Indie-Folk-Veröffentlichungen dieses Jahr ein Höhepunkt. Und die Verbindung von Bitter Who Day zum jetzt aufliegenden Stück läuft über Courtney Burnett. Denn jetzt liegt Margot Mann auf und während Bitter Who Day bei Father Daughter released, einem Label, auf dem auch Courtney Burnett zu Hause war oder ist, weiß ich gerade gar nicht. Und Courtney Burnett teilt sich den Produzenten wiederum mit Margot Mann, denn Burke Reed hat zumindest neben Julia Jacklin auch Courtney Burnett in seinen Credits. Um zu Margot Mann zu kommen, die jetzt gerade dabei ist, ein Solo-Debüt vorzustellen, Love is a Dog wird das heißen, müssen wir nach Melbourne in Australien, auch da Courtney Burnett dann nicht so weit weg. Hier ist erstmal die Single zu diesem Album, das Album selber kommt erst im Oktober, aber Margot Manns Titel Not Love ist jetzt schon zu hören.

Marco Mann aus Melbourne mit Not Love, Stück vom Album Love is a Dog, das im Oktober erscheinen wird. Bereits erschienen ist die Platte Lately Love is Dead und für die müssen wir von Australien nach Berlin. Das haben auch die beiden MusikerInnen von Baby Smith getan. Ray Sonder und Saxon Gable sind beide AustralierInnen und haben sich in Berlin niedergelassen, da kennengelernt, geheiratet und die Band Baby Smith gegründet. Lately Love is Dead. Im Juli erschienen ist ihr Debüt Golden. Nochmal ein Stück daraus hier in der Kantine auf Byte FM.

bist du, Baby Smith mit Golden, hier in der Kantine auf Byte FM. Track vom Album Lately Love is Dead und das kommt aus dem Juli, ist damit in der zweiten Jahreshälfte unterwegs und allmählich lichten sich bei mir in der Vorauswahl der Stücke, aus denen ich die Sendung zusammenstelle, die Tracks, die noch auf die erste Jahreshälfte verweisen. Ist ja jetzt schon bald Ende August und dann mal gut mit den ersten 6 Monaten, bis wir Ende des Jahres wieder alles ganz zurückblickend betrachten wollen. Aber hin und wieder kommt natürlich nochmal eine Platte zum Vorschein, die man schlicht und ergreifend übersehen hat. Bei mir war das Album Blue Angel Sparkling Silver 2 von Quiet Light, Projekt einer Musikerin namens Rhea Mahesh, die in Boston lebt, eigentlich aus Texas kommt, und die schönste Beschreibung für ihre Musik war irgendwo, das wäre ein bisschen, als wäre Taylor Swift von Harold Budd produziert worden. Harold Budd, wer es nicht weiß, ein Modern Minimal Pianist, auch für so pedalgetretene endlos Hallgeschichten am Piano bekannt, hat mal mit den Cocteau Twins eine Platte aufgenommen und solche Sachen, gerne nachgucken. Wichtiger Musiker, aber im Kontext einer irgendwie dann offensichtlich ins Songwriter-Pop-Milieu reichenden Welt, wie bei Quiet Light, eben dem Projekt von Rhea Mahesh, klingt das dann anders, so wie auf dem jetzt hier aufliegenden Titel von Quiet Light, Living Room, von einer Platte, die eben ausnahmsweise, ich glaube, die ist im April erschienen, hier nochmal im Nachgang empfohlen sei.

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barocke Klänge zur Mittagszeit. Das war Freeze Tag, Musik vom amerikanischen Musiker Paul Spring, enthalten auf seinem frisch erschienenen Album Barnstorm. Und das ist sozusagen unser Glück, dass er in eine schwere Depression verfiel in der Corona-Zeit und sich als sozusagen Gegenmittel verschrieb, musikalisch dagegen anzugehen. Hat sich eine ganz historische 12-String-Gitarre geschnappt und Musik von Johann Sebastian Bach transkribiert für dieses Instrument, um etwas wirklich Komplexes zu tun zu haben. Ein ganzes Album aufgenommen mit Bach-Transkriptionen für Gitarre und sich dann in Irland mal daran versucht, das auch live zu spielen, nachdem er eben aus Depressionsgründen auch so ein bisschen Bühnenangst hatte, hat sich da sozusagen freigespielt und nebenbei Musiker kennengelernt, mit denen er jetzt dieses neue Album aufgenommen hat in Irland. Das war eben nicht nur eine 12-seitige Gitarre, sondern auch eine Bouzouki, die wir gehört haben und eben eingespielt mit irischen Musikern, aber ein Musiker, der selber aus Minnesota kommt, in New York mittlerweile lebt. Der jetzt aufliegende Musiker kommt eigentlich aus Amsterdam, ist aber, soweit ich es verstanden habe, gerade aufs Land gezogen, nicht zuletzt seiner Familie zuliebe. Und dass er die hat, kann man auch auf dem neuen Stück von Benny Sings hören, denn bei 22 Durnham Dew war seine Tochter im Studio und hat einfach mal mitgesungen.

22 Dunham Dew. Benny Sings mit dem Titelstück seines bevorstehenden Albums. Das kommt im September heraus. Bis zum November warten müssen wir auf ein anderes Album, das jetzt aufliegt. Rhythms Unexplained wird das heißen und ist die Platte, die Charlie Horn herausbringt. Der kommt aus Cincinnati in Ohio und den kann man kennen, wenn man das Line-up gelesen hat, der Band In the Pines, eine Psych-Rock-Band eben aus Cincinnati. Und die agieren dort nicht zuletzt aus dem Keller eines Freimaurertempels heraus, in dem jetzt ein Keyboard-Repair-Shop ist, in dem Charlie Horn nicht zuletzt Synthesizer und Tonbandmaschinen und sowas repariert. Genau das Zeug, das jetzt auf seinem Soloalbum dann auch zu hören sein wird. Marble and Mud heißt die Single, die es jetzt schon von diesem Rhythms Unexplained Album zu hören gibt. Hier in der Kantine auf Byte FM.

Marble and Mud Musik aus Cincinnati. Charlie Horn heißt der Musiker. In the Pines, die Band, wo er sonst mitspielt, aber solo, gibt's ihn jetzt eben auch. Rhythms Unexplained wird das Album heißen und im November erscheinen. Wir bleiben bei Freunden alter Synthesizer. Im Folgenden ist zum Beispiel ein alter Korg zu hören und eine selbstgebaute Drum Machine, die hat Sam Eastgate zusammengefriemelt, der als La Priest unterwegs ist und jetzt ein neues Album für uns bereithält. Sein viertes Soloalbum Into the Sky wird es heißen und erscheint diese Woche. Es gibt eine Single dazu, die jetzt hier daraus schon mal aufliegt. Rayon heißt die.

Rayon. Aktuelle Single von La Priest. Into the Sky ist das Album, das diese Woche erscheint und es sei seine Tanzplatte. So stellt sich also Sam Eastgate alias La Priest vor, wie Tanzmusik klingt. Was die irische Band Fontaines DC sich so vorstellt, was das auslöst, was ihre Musik aus dem fünften Album mittlerweile so machen wird, das haben sie im Titel vielleicht angedeutet. Dopamine Chamber wird das fünfte Album der Band heißen. Ist jetzt angekündigt, Mitte Oktober ist es soweit und natürlich ist die Ankündigung mit einer Single dahergekommen. Alles sei doch recht düster im Vergleich zum Vorgänger Romance. Auf dem Dopamine Chamber müssen wir uns also sozusagen mit den Stoffen versorgen, die uns glücklich machen, auch wenn die Welt eher düster ist. Marianne heißt diese Single und sei inspiriert von unter anderem der sehr noir umgesetzten und toll gefilmten Serie Ridley, die nochmal das Tom Ridley-Programm von Patricia Highsmith zum Anlass nahm für eine cineastische Serie. Hier also der reaktive Track darauf von den Fontaines DC.

Am 16. Oktober erscheint Dopamine Chamber, das kommende Album der Fontaines DC, das gerade die Single dazu Marianne. Hier ist die Kantine auf Byte FM und hier liegt jetzt Anthony Smirek auf. Decoding Birdsong, sein zweites Album. Großartige Platte, vor kurzem erschienen, eigentlich aus Manchester, aber nach Brighton oder Bristol, ich glaube Bristol, umgezogen mittlerweile und von dort mit toller Musik zugange. Godzilla Hotel habe ich jetzt ausgesucht, wie das meiste auf der Platte mit seinem Dauermusikkollegen Max Red entstanden, aber auch mit einem anderen Menschen, der als DJ und Produzent unterwegs ist, Jake Stewart oder wie er sich als Künstler nennt, 1-800-Girls. Hier ist das Godzilla Hotel.

Anthony Smirek und 1-800-Girls im Godzilla Hotel hier in der Kantine. Und jetzt ist es Zeit für unser Album der Woche hier bei Byte FM. Das heißt What Are The Odds? Also so in etwa, wer hätte das gedacht? Und ist die neue Platte von Georgia Smith. Daraus hier der tolle Album-Opener For Life.

for Life, Georgia Smith mit einem Track vom Album der Woche hier bei Byte FM. Water the Odds, größtenteils produziert von Pro2J alias Richard Oluwaranti, nigerianisch-britischer Produzent, der diesen wunderbar eingearbeiteten Afro-Unterton in die Musik von Georgia Smith bringt, die mit ihrer Stimme nun auch schon seit 10 Jahren das britische Musikgeschehen veredelt. Hier in der Byte FM Canteen geht es jetzt weiter mit einem französischen Act Bemao Jondé. Der hatte einen afro-inspirierten Titel namens Midi Minuit zu Begange. Und das ist die Zeitspanne von Mittag bis abends. Das umschreibt ja ganz gut, was wir hier machen. Da war er nicht alleine, hat noch Lala Ace dabei und den brasilianischen MC Cicadablio heißt der, glaube ich, wenn man ihn versucht, zumindest brasilianisch korrekt auszusprechen.

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3: Creole Culture, da war eben Creole auch mal als Sprache zu hören. Creole Culture wird das Album heißen, das Dawn Richard herausbringt im Oktober, von dem wir gerade die Single Enough hörten. Dawn Richard, ein Glücksfall für die amerikanische R&B-Szene, auch wenn die das selber wahrscheinlich in Teilen nicht so sieht. Mittlerweile ist sie beim Indie-Label Merge gelandet und das sozusagen als Migration aus der klassischen R&B-Pop-Welt, wo sie allerdings eben auch Teil des missbräuchlichen Netzwerks von Sean Puff Daddy Combs war, gegen den sie gerichtlich ausgesagt hat. Und musikalisch hat sie sich längst freigeschwommen, macht ihre ganz tollen eigenen Crossovers. Hier in dem Titel Enough gerade der Bam Bam Rhythm enthalten, 60er Jahre Ursuppe aus dem Dancehall mit Sister Nancy und dann später Murder, She Wrote von Chaka Demus and Pliers, auch einem nicht-jamaikanischen Publikum wohl bekannt, hier jetzt ganz souverän in so einen R&B-Track oder Neo-Soul-R&B-Track eingearbeitet. Dawn Richard, immer wieder großartig. Hier in der Kantine machen wir jetzt nochmal weiter mit auch irgendwie kreolisch, also irgendwie crossoverig angesetzter Musik, die uns nochmal aus der ersten Jahreshälfte erreicht. Da ist noch so eine Platte an mir vorbeigegangen. Vorhin hatten wir schon Quiet Life. Jetzt gibt's hier nochmal Musik von einem Projekt, das Love Tempo heißt. Dahinter verbirgt sich ein alter Bekannter, wenn man so will. Ein Musiker, den wir bei The Rapture kennengelernt haben können oder auch bei der Band Poolside und jetzt als Love Tempo unterwegs. Aus New York kommt der und ich suche die ganze Zeit hier nebenbei nochmal den Namen, den ich dann nachliefern muss. There is Light hieß das Album von Love Tempo, Never the Same, diese Nummer.

Matty Safer ist der Musiker hinter Love Tempo, dessen Namen ich eben nicht gefunden habe. Wie gesagt, früher The Rapture, auch bei Poolside zu haben. Und jetzt mit diesem Projekt There is a Light eigentlich gerade schon in der Vergangenheit. Im April erschien das Album, aber aufgrund von neuen Remixen, unter anderem von diesem Titel Never the Same, mir nochmal klar geworden, was ich da was übersehen habe. Darum die Albumfassung dieses Titels hier im Programm. Wir machen mit moderner Soulmusik in alter Form weiter. Heavy on My Soul heißt das Schlussstück von Sunshine. Das ist das neue Album der britischen Band Jungle.

Hear My Soul. Die Briten von der Band Jungle mit ihrem neuen Album Sunshine hier im Programm der Kantine auf Byte FM. Und bei Jungle ist jetzt Lydia Cato diesmal auch offiziell Teil der Band. Das war vorher nur ein Duo und die liegt jetzt gleich nochmal auf, diesmal aber als Produzentin. Und da ist sie zusammen mit ihrem Jungle-Kollegen Joshua Lloyd Watson zugange und zwar auf der neuen Platte von Leon Bridges. Der Amerikaner hat jetzt den zweiten Teil von Stücken des Albums Happiness Anytime herausgebracht, das uns als Ganzes, glaube ich, Ende September erreicht, aber eben in einzelnen Portionen kommt. Auf Teil 2 enthalten war der, wie ich finde, sehr gelungene Titel Fly Baby.

Leon Bridges, Fly Baby, neues Stück vom bevorstehenden Album Happiness Anytime, hier im Programm der Kantine auf BytefM, die jetzt zu Ende geht. Am Mikrofon verabschiedet sich Christian Thiaben, wünscht viel Vergnügen hier im weiteren Programm. Wenn ihr die Erstausstrahlung hört, ist es Montag, gleich 14 Uhr und es folgt ein Magazin, heute mit Nils Lagoda. Wenn ihr die Wiederholung am Sonntag hört, ist es gleich 17 Uhr und es folgt Schliemanns Soundbox mit Gregor Kessler. Wenn ihr die Wiederholung am Sonntag hört, ist in London auch der Notting Hill Karneval zugange, immer das Wochenende mit dem letzten Montag im August ist dort das große Fest der Afro- und karibisch-britischen Minderheiten seit den 60er Jahren. Und das habe ich zum Anlass genommen am Donnerstag in der anstehenden, wenn ihr die Erstausstrahlung hört, am Donnerstag der anstehenden School of Rock um 17 Uhr mal ein Programm mit klassischen Studio One Sounds zu bestücken, die man dort auf einem Soundsystem seiner Wahl mit Glück auch zu hören kriegt. Passend dazu der Ausklang der heutigen Sendung nochmal Victor Axelrod mit seinen Versions von These Sacred Souls, One and the Same, hier zum Ausklang in dieser schönen Mischung aus Oldschool Soul und Reggae und damit von mir. Bye bye.

0: 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Die Nachrichten.
1: Ich bin Thomas Bleskin. Nach den nächtlichen Schüssen bei einer Musikveranstaltung in der Schweiz hat die Polizei Einzelheiten zu den Opfern bekannt gegeben. Eine 22-jährige Frau sei tödlich verletzt worden und vor Ort gestorben, teilten die Ermittler auf der Plattform X mit.
2: Wie das Todesopfer stammen auch die Verletzten aus der Schweiz. Es sind 4 Männer und eine Frau im Alter von 24 bis 27 Jahren. Die Hintergründe der Tat sind nach wie vor unklar. Der oder die Täter sind auf der Flucht. Um kurz nach 2:30 in der Nacht geht der Notruf bei der Polizei ein. Schüsse auf dem 7. Aarauer Rave. Panik, Schreie, Menschen gehen in Deckung. Unter anderem DJ Techibo tritt in Aarau auf. Er schreibt nachher auf Insta: Das ist absolut herzzerreißend. Techno und Raves sollten ein Ort der Freiheit und Sicherheit sein. Uli Reitinger, Nachrichtenredaktion.
1: Deutschland hat einer neuen Analyse zufolge unter den G20-Staaten die höchsten Strompreise. Nach Berechnungen des Vergleichsportals Verivox kostet eine Kilowattstunde hierzulande im Schnitt 35,6 Cent und damit mehr als doppelt so viel wie im G20-Durchschnitt. Als wesentlichen Grund nennt Verivox die hohe Belastung durch Steuern, Umlagen, Abgaben und Netzentgelte. Diese machten inzwischen mehr als 60% des Strompreises aus. Die Deutsche Bahn will bis 2030 zusätzlich 210 Millionen Euro in sauberere Bahnhöfe und Züge investieren. Ein Teil des Geldes soll auch in zusätzliche Sicherheitsmaßnahmen fließen. Das berichtet die Bild unter Berufung auf Bahnchefin Evelyn Paller.
3: Man wolle jeden Tag ein Stück besser werden. Saubere Züge und Bahnhöfe, mehr Sicherheit und mehr Komfort dürften nicht die Ausnahme sein. Weil es derzeit aber noch nicht ganz rund läuft, sollen ICE-Züge zum Beispiel neben der Reinigung in großen Waschstraßen auch per Hand geschrubbt werden. Die Teams greifen selbst zur Bürste, bis der ICE glänzt, sagte Paller. Und mobile Handwerkerteams sollen Schäden und Schmierereien an Bahnhöfen beheben. Diana Kramer, Nachrichtenredaktion.
1: Bei einem Fährunglück vor Zypern sind mindestens 6 Menschen ums Leben gekommen. Das Schiff mit mehr als 250 Passagieren war kurz nach dem Auslaufen aus Kyrenia gekentert. Nach Behördenangaben wurden bislang 172 Menschen gerettet. Die Suche nach weiteren Passagieren dauert an. Zum Wetter, die aktuelle Vorhersage des Deutschen Wetterdienstes: weitgehend trocken, nur im Nordwesten vereinzelt Regen, sonst freundlich bei 20 bis 29 Grad. In der Nordhälfte und im Bergland weht ein stürmischer Wind. Morgen in der Nordwesthälfte und an den Alpen neben Schauern noch einzelne Gewitter, sonst ähnlich wie heute bei Höchstwerten von 20 bis 25 Grad. Im Süden und Osten lokal bis 27 Grad.
0: Das waren die Nachrichten.

Your Lucky Day, wie besser könnte man anfangen, eine Radiosendung, als mit diesem schönen, betitelten Song von den Bats aus Neuseeland. Herzlich willkommen zu Schliemanns Soundbox. Mein Name ist Gregor Kessler und es geht hier in den nächsten 60 Minuten überwiegend um Musik, die nicht ganz taufrisch ist, aber in diesem Fall sehr wohl, denn die Bats sind eine so langlebige Band, die in den letzten 40 Jahren viele schöne Platten rausgebracht hat und das immer noch tut. Lucky Day erschien auf Corners Coming Up, ihrem jüngsten Album, das im vergangenen Jahr erschienen ist. Das haben sie auch live vorgestellt in Deutschland und in anderen europäischen Ländern, waren sogar hier bei Byte FM im Studio zu Gast, was mich enorm gefreut hat. Und ich durfte auch ein schönes Konzert erleben hier in Hamburg, was mir in guter Erinnerung geblieben ist und sich ein bisschen niederschlägt auf der heutigen Playlist. Lucky Day war das erste Stück, was sie gespielt haben bei ihrem Auftritt im Hamburger Nachtasyl. Und sie haben ein tolles altes Stück gespielt, was mir sehr gefällt und was auf, wenn ich das richtig gesehen habe, keine anderen Setlist in Deutschland aufgetaucht ist, nämlich Claudine von ihrer 40 Jahre vorher, 85, erschienenen EP Music for the Fireside.

Nochmal die Stimme von Robert Scott haben wir hier gehört, der neben seiner Band den Bats auch eine Solo-Laufbahn mit vielen Veröffentlichungen hingelegt hat in den letzten Jahrzehnten. Das gerade gehörte Stück Lazy Boy ist eigentlich schon 2014 erschienen auf seiner Soloplatte The Greenhouse und ist jetzt nochmal neu aufgelegt worden auf Vinyl und remastered auf Early Records. Im vergangenen Jahr kam die Platte raus. Robert Scott war so nett, mir ein Exemplar mitzubringen und ich bin sehr angetan von dieser Platte. Auch weil sie zweistimmigen Gesang bietet, wie wir gerade gehört haben. Holly Fulbrook von den Tiny Ruins begleitet Robert Scott am Gesang und das gibt der ganzen Sache nochmal eine neue emotionale Dimension. Die hören wir uns hier in einem nicht ganz so ruhigen Stück dieser LP nochmal an. Lights Are Low heißt das Stück.

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Das war die Victor Dimisich Band, die wir gerade gehört haben. Eine der obskureren Bands im Flying Nun-Katalog, aber nichtdestotrotz eine der vielleicht wichtigsten der frühen Jahre zumindest. Die kamen eigentlich aus Christchurch, formierten sich schon Jahre bevor Flying Nun als Label sich überhaupt gegründet hatte. Späte 70er reden wir hier. Beteiligt waren Stephen Kogel, den wir hier gerade am Gesang gehört haben, mit diesem monumentalen Bariton, also keine Stimme, ist so leicht wiederzuerkennen wie seine. Der Mann macht bis heute Musik. Dark Matter ist das Letzte, was mir in den Sinn kommt, was ich von ihm gehört habe. Davor viele tolle Platten mit den Terminals und etliches mehr. Eigentlich dringender Kandidat für eine Spezialsendung hier. Bei Stiemann Soundbox machen wir bestimmt auch eines Tages. Hier erstmal der verspätete Hinweis auf eine LP, die auf Silpriest erschienen ist vor einigen Monaten. Die nennt sich In Afternoon with Victor Dimisich. Und das sind, wie wir gerade gehört haben, keine professionellen Aufnahmen. Roy Montgomery von Pin Group hat sich in den Raum gesetzt und zwei Mikros aufgestellt. Peter Stapleton hat ein bisschen Percussion gespielt bei manchen Stücken, aber hauptsächlich geht es darum, Stephen Kogel an der Gitarre und am Gesang zu hören. Das haben wir bei Native Vader hier gerade gehört. Das Stück erschien dann später nochmal. Da hatte die Band sich eigentlich längst aufgelöst, 83, auf Flying Nun in einem Cover, was keinerlei Informationen enthielt. Da stand der Name der Band drauf, der ja schon verwirrend genug war. Es ist irgendein osteuropäischer Verwandter von einem Bandmitglied. Und nichts an Besetzung, keine Aufnahmedetails, gar nichts eigentlich, nur Songtitel und Bandname. Trotzdem hat die Platte über die Jahre eine mystische Kraft entfaltet, kann man sagen. Die Songs sind 5 Stück an der Zahl, allesamt fantastisch, großartig gespielt von allen Beteiligten. Es erschienen dann später nochmal Kassetten auf Expressway, CDs, auf Peter Stapletons eigenem Label, diverse Neuauflagen also. Inzwischen ist es hoffentlich leichter zu bekommen, dieses Stück Neuseeland-Geschichte, und wird jetzt um ein Kapitel, was man gar nicht erwartet hatte, erweitert mit dieser sehr rudimentär aufgenommenen Demo-Platte namens An Afternoon With. Ja, aber wir bleiben noch einen kurzen Moment in Neuseeland, einfach weil ich jede Chance nutzen will, um Dinge zu Gehör zu bringen, die mehr Hörer und Hörerinnen brauchen. Und dazu gehören, finde ich, auch unbedingt The Portage aus Dunedin, eine ebenfalls sehr obskure Band, vielleicht sogar noch obskurer als Victor Dimisich eben, weil sie auf einem winzigen eigenen Label ihre einzige Platte veröffentlicht haben. Wales heißt das. Dahinter verbarg sich ein Duo, Lisa Preston und ihr damaliger Partner. Der spielte mal in einer Punkband namens Pits, kam eigentlich aus Christchurch, wenn ich das richtig erinnere, zogen dann nach Dunedin runter und veröffentlichten diese EP. 1313 heißt die, mit Pyramiden und Dinosauriern drauf und ein paar Bäumen, also sehr interessant aussehendes Stück wie ein 12-Inch-Vinyl, und musikalisch ist das dann eher so in der Post-Punk-Ecke angesiedelt, aber lohnt, glaube ich, also für einen Playlist-Eintrag allemal. Deshalb hören wir jetzt Sinn von The Portage.

Jonathan Richman mit einem Memento Mori sozusagen. I was just a piece of frozen sky anyway. So, man soll nicht traurig sein, wenn er irgendwann den Aggregatzustand ändert, beziehungsweise von dieser Welt sich verabschiedet. Ich meine, er ist 76, wenn ich richtig nachzähle, und hoffentlich noch einige Jahre vor sich. Wer so schöne Platten aufnimmt, wie das gerade gehörte, der soll das auch noch viele Jahre weiter tun, finde ich jedenfalls. Only Frozen Sky Anyway ist auch der Titel der Platte, die kam im vergangenen Jahr bei Blue Arrow raus und lässt einen noch viel betrübter darüber sein, dass der Mann aus ökologischen und honorigen Gründen sich weigert, in ein Flugzeug zu steigen und jemals nochmal in Europa zu spielen. Wenn man ihn also live sehen möchte, dann muss man das in Amerika tun. Und da wiederum spricht ja auch manches dagegen, das gerade zu tun. Deshalb begnügen wir uns mit den Platten. Und davon gibt es sogar verschiedene neue aus verschiedenen Phasen seiner Laufbahn. Gerade hörten wir, wie gesagt, das jüngste Studiowerk, Frozen Sky Anyway, mit vielen tollen Stücken und Einflüssen drauf. Also sehr zu empfehlen. Ich bin total begeistert von dieser Platte. Und die nächste ist viele, viele Jahrzehnte früher aufgenommen worden, nämlich im Jahr 1973 in New York im Mercer Arts Center. Das war ein kurzlebiges Veranstaltungszentrum, in dem auch die New York Dolls spielten, Television spielten. Also vieles, was Punk beeinflusst hat, hat sich dort zum ersten Mal auf die Bühne gestellt. Jonathan Richman mit den Modern Lovers auch. Vieles davon ist auch aufgenommen worden. Und es gibt jetzt einen Schwung von Bootlegs, die das Ganze mal einer breiteren Hörerschaft zugänglich machen. Ich fand das interessant. Es ist jetzt nicht High Fidelity, wie denn auch. Vermutlich irgendein Hobbyist, der das mitgeschnitten hat. Aber dass man es überhaupt hören kann, ist ja auch schon ein Privileg. Und entsprechend hören wir jetzt She Cracked in einer sehr, sehr frühen Live-Version.

0: Alila Diane haben wir gerade gehört, eine Singer-Songwriterin aus Portland, Oregon, die viele, viele eigene Platten veröffentlicht hat und sich hier verewigt hat mit einer wunderschönen Version von Michael Hurleys Wild Geese gesungen. Bei seiner Beerdigung im vergangenen Jahr, da haben viele Menschen in Portland einstimmen wollen und verschiedene Songs vorgetragen. Das Ganze dauerte 5 Stunden. Die Hausband von Michael Hurley hat sich die ganze Zeit bereit erklärt, das musikalisch zu begleiten. Und es sind mindestens 6 tolle Stücke dokumentiert davon auf einer vor ein paar Monaten erschienenen EP namens Michael Hurleys Memorial Celebration. Und da ist diese ganz, ganz tolle Version von Wild Geese, eins meiner absoluten Lieblingsstücke, enthalten. Alila Diane kommt im Winter auch nach Deutschland, habe ich gesehen. Und ich glaube, das sollte man sich nicht entgehen lassen. Ich bin erst spät auf ihre Musik gekommen und freue mich deshalb enorm, sie endlich mal live sehen zu können. Das dauert aber noch ein paar Monate. Und davor würde ich jetzt die Chance nutzen, noch ein weiteres Stück dieser schönen EP zu spielen. Das sind die Schwestern Grace und Lily Bunch, die beide tief in ihren Teenagern stecken. Ich glaube, sie sind 12 oder 13 Jahre alt. Ihre Familie war eng befreundet mit Michael Hurley. Entsprechend sind sie aufgewachsen mit seiner Musik und sie haben bei dieser Beisetzung The Rue of Ruby Wars gesungen in einer ungewöhnlichen Version.
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White Horses von den Rolling Stones in einer Version, die gesungen worden ist von Tootie Cole hier. Tootie Cole von Dead Moon, und sie war gerade und ist, glaube ich, sogar immer noch in Europa unterwegs. Unglaubliche 77 Jahre, die Frau mit einer Power, von denen sich so viele Menschen was abschneiden könnten. Eine ganz, ganz tolle Person. War auch neulich hier zu Besuch bei Byte FM im Magazin. Wer unseren Sender hier fördert, kann das problemlos im Archiv nachhören. Tolle Band dabei. Das Konzert war extrem emotional für jemanden, der die Band lange begleitet hat und ihr viele tolle Momente verdankt. Trotzdem hat natürlich und selbstverständlich haben mindestens zwei Menschen gefehlt, nämlich Fred Cole, ihr Mann, Sänger und Gitarrist bei Dead Moon, und Andrew Loomis, der Schlagzeuger, auch wenn Kelly Halliburton alles getan hat, ihn würdig zu vertreten. Man dachte bei jedem Song, den alten Dead Moon Song, den Tootie vorgetragen hat, das ist fantastisch, was sie da macht, und dass man das nochmal erleben darf. Gleichzeitig wurde man so schmerzhaft erinnert, wie wichtig Fred Coles Stimme ist in dieser Trio-Konstellation und seine Persönlichkeit natürlich sowieso. Deshalb hier auf den letzten Metern von Schliemanns Soundbox noch ein paar Dead Moon-Stücke. Ein ganz, ganz frühes, ebenfalls eine Rolling Stone-Cover-Version, erschienen vor nicht allzu langer Zeit, eine Single mit Ausschnitten aus einem sehr frühen Konzert von 1988. Ich glaube, die Band formierte sich erst 87. Aufbewahrt hat das Ganze Hans-Jürgen Klitsch von einem tollen Fernsehen namens Heartbeat aus den 90er Jahren. Und da müssen wir alle dankbar sein, dass er so gut aufgepasst hat auf diese Kassette, dass sie nochmal rauskommen konnte. Out of Time, das zweite Stones-Cover mit Beteiligung von Tootie, aber auch mit Fred Cole am Gesang.

0: Danke.
1: Eine ganz frühe Live-Aufnahme von Dead Moon haben wir hier gehört. Out of Time, Stones Cover-Version 88 aufgenommen und vor wenigen Jahren als Single veröffentlicht. Ich spiele das auch, nicht nur, weil Tudy Cole, die hier am Bass und Gesang zu hören gewesen ist, gerade auf Europa-Tour gewesen ist und das bravourös und exzellent absolviert hat mit ihrer Band, sondern auch, weil Fred Cole vor wenigen Tagen 78 geworden wäre. Ein Datum, was jedes Jahr wieder in Erinnerung ruft, dass der Typ echt fehlt. Ich bin hoffnungsloser Fan und finde auch, wenn man nicht mehr über Menschen redet, dann sterben sie ein zweites Mal. Also spricht man drüber und spielt auch ihre Musik. Wir machen das hier zum Abschluss von Schliemann Soundbox. Wir sind fast am Ende mit ein, zwei Stücken hintereinander weg. Die sind erschienen auf einer Platte namens Going South. Darauf findet sich ein Konzert, was Dead Moon 1992 in Neuseeland gespielt haben, in einem kleinen Kaff namens Invercargill. Da landeten sie, weil sie natürlich jemand gebucht hat dafür, aber ich finde es auch deshalb beachtlich, weil sie eigentlich die Chance gehabt hätten, vor Nirvana zu touren in dieser Zeit. Kurt Cobain hatte sie angefragt, aber nachdem diese Neuseeland-Tour beschlossen worden ist und eine der eisernen Regeln von Fred Cole lautete, wenn man ein Versprechen für eine Tour gegeben hat oder für ein Konzert gegeben hat, dann ändert man das nicht mehr, auch wenn irgendwas Lukrativeres daherkommt. And that was that. Ich glaube nicht, dass die Karriere von Dead Moon sich großartig verändert hätte. Die sind viel zu sturköpfig gewesen, um irgendwas Richtung Major Labels zu machen. Und insofern war das alles richtig so. Und wir haben eine tolle Live-Platte, die am Ende der Welt, wenn man das so eurozentristisch sagen kann, aufgenommen worden ist und zeigt, wie wahnsinnig schnell Dead Moon in ihren frühen Jahren live gespielt haben. Wir hören jetzt Going South und Ill of the Dead direkt im Anschluss.

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1: Ihr hört Drop It Like It's Hot. Am Mikrofon Christoph Twickel. Und wir beginnen diesen zumindest in Hamburg verregneten Sonntag mit einem entspannten Brasil-Funk von Tagua Tagua.

Fasaminia und der Bacere. Das hat mich wirklich mitgerissen. Ein neuer Song von Tagua Tagua alias Felipe Puperi aus Sao Paulo. Und es geht weiter mit brasilianischer Musik hier bei Drop It Like It's Hot. Wir kommen aus Berlin, Apanja do Sol. Ein Projekt, das Ciranda macht, ein Genre aus dem Nordosten Brasiliens. Apanja do Sol, Vem Amor.

merkwürdige Schleifgeräusche hier in diesem schönen Piano-Perkussionsstück von Ruben Rada und Hugo Faturoso, zwei uruguayische Musiker. Ruben Rada ist am 26. August gestorben, 43 geboren, 26 gestorben. War jemand, der als Perkussionist die Candombe, die uruguayische Musik mit Jazz und Pop vermischt hat. Ich mag besonders, was er als Bandleader von El Quinto in den 60ern gemacht hat. Hier kommt Don Pascual von El Quinto mit Ruben Rada. Adios, Ruben.

Das britische Ezra Collective um Bandleader Femi Coleoso. Jubilee Feeling heißt diese neue Single, schöner Afro-Funk aus Großbritannien. Und hier kommt Latin Jazz aus England. Das Orchestra Mambo International um den Posaunisten Johnny Enright und den Latin-DJ Luby Jovanovic und vielen anderen tollen Latin-Musikern und Musikerinnen. Orchestra Mambo International, Yembereke heißt die Nummer.

sehnsuchtsvolle Piano- und Farfisa-Orgelklänge aus Malaysia von dem Komponisten, Arranger und Pianisten Alfonso Soliano in den 60ern für Radio Television Malaysia aufgenommen. Und jetzt wiederentdeckt von Habibi Funk bzw. einem kleinen Unterlabel namens Audible Beauty Records. Die haben diese Compilation mit Musik von Alfonso Soliano herausgebracht. Tiger Trombone heißt sie, Jazz aus Malaysia. Ihr hört Drop It Like It's Hot. Und jetzt gehen wir von Malaysia nach Somalia, nach Mogadischu, wo in den 80ern die Dur Dur Band geilen Afro-Funk aufgenommen hat. Und Analog Africa haben hier eine weitere Compilation mit Musik von der Dur Dur Band veröffentlicht. Volume 3 und Volume 4, original aus den Jahren 88 bis 89, kommt die Dur Dur Band.

zweimal Afrofunk hier bei Drop It Like It's Hot auf Byte FM. Zuerst hörten wir die Dur-Dur-Band aus den späten 80ern aus Mogadischu und gerade eben, was wir hier hören, das ist Fatoumata Diawara aus Mali. Von ihrem neuen Album Massa hören wir Djane, Fatoumata Diawara, und jetzt gehen wir nach Kabul. Auf Arte erscheint die dreiteilige Dokumentation Die letzten Tage von Kabul um die Eroberung von Kabul durch die Taliban im Jahr 2021. Die afghanische Sängerin Hadja und der Hamburger Komponist Nils Kaczirek haben für das Hamburger Label 30M Records die Titelmusik dazu gemacht. Hazrat, Sehnsucht, hier kommen Hadja und Nils Kaczirek.

schöne, interessante und mitreißende Kunstmusik von Blind Yeo, eine Band aus Falmouth, ein kleines Nest im Süden von England, gegründet von dem Sänger und Gitarristen Will Greenham. Ihr Album heißt The Lemoine Point und erscheint auf Bongo Joe Records. Und jetzt gehen wir zu einer Kunstsprache, nämlich zu Simlish, das erste Stück auf Drop It Like It's Hot, das auf Simlish gesungen wird. Simlish ist die Sprache in dem Computerspiel Sims, eigens für die erfunden. Hier kommt Paua alias Paulina Sotomayor mit Karamegau.

Oi Mame, bin ich verliebt von Baba Yaga, ein ja, Gypsy Jazz Quintett aus Wien. Im Hintergrund gibt's elektronische Cumbia von Barcelos, Costa Rica. Mosca heißt diese Nummer.

Mosca na Sopa, also die Fliege in der Suppe, ein brasilianischer Klassiker. Hier sehr schön neu aufgearbeitet zu einer tranigen Cumbia von Barso aus Costa Rica. Ihr hört Drop It Like It's Hot und willkommen zum letzten Stück in dieser schönen Sendung. Von Noga, ein Produzent aus den USA, der auf Lump Records ein EP herausgebracht hat. Oriental Trance mit Noga. Hier kommt Afia. Mein Name ist Christoph Twickel. Wir hören uns in 14 Tagen wieder bei Drop It Like It's Hot. Bis dann, viel Spaß und macht es gut.

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1: Die Sendung heißt Regler rauf, Regler runter. Mein Name ist Christoph Freimann. Hi.

Es gibt tolle neue Musik, zum Beispiel diese Band hier, die ist mir über den Weg gelaufen, Red Boys. Eine Band aus den USA, die gibt es schon seit 2010 angeblich. Ich hätte noch nie was von denen gehört, aber meine Schuld. Ich habe es jetzt nachgeholt, das hier war der Song What's Right aus der neuen Platte, die heißt Singing to an Empty Chair. Heute eher Gitarrenmusik in Regler rauf, Regler runter, aber besonders heftig wird es dabei nie. Dafür zum Beispiel besonders freundschaftlich. Westside Cowboy ist ja eine Band, die die Freundschaft feiert, die Gemeinschaft, das Beisammensein. Hier ist der Song Varied Age.

Westside Cowboy, die kommen aus Manchester, eine Stadt mit großer Musikgeschichte. Oasis oder die Smiths, das sind nur ein paar der großen Namen. Und ich habe vor ein paar Tagen mit Jimmy Bradbury von der Band gesprochen, er ist einer der Sänger. Und er meinte, wenn man in Manchester wohnt, dann fragt man sich irgendwann, können wir auch mal über was anderes sprechen als über Oasis und die Smiths? Ich finde ja, mit seiner Band Westside Cowboy liefert er jetzt einen prima Grund, um über was anderes zu sprechen, nämlich über dieses Debüt. Denn diese Platte, die ist ziemlich gut geworden, It Goes On heißt sie. Und vielleicht ist sie deshalb so gut, weil es am Ende dann womöglich doch stimmt, was die Band beteuert, nämlich, dass ihnen Freundschaft über alles geht. Ohne Freundschaft keine Band, sagen sie. Und hier noch ein zweiter Song von den vier Freunden. Hier ist Big Wheels.

Ich habe ein bisschen gebraucht, bis ich zu Earth Eater gefunden habe. Ich hatte von der Amerikanerin gehört, weil sie bei FKA Twix mitgemacht hat, so als Produzentin. Und das ist ja schon ein Ritterschlag an sich. Aber Earth Eater ist nicht nur eine tolle Produzentin für andere, sie ist auch als Solomusikerin gut. Das hier, das war der Song Crushing und ich finde es super, wie sehr der sich nach den 90ern angehört hat. Hatte vielleicht auch so ein bisschen Moby-Vibes, oder?

Zuletzt bin ich in sozialen Medien mal wieder über Wise Blood gestolpert. Aber nur indirekt. Ich habe ein Video von Rufus Wainwright gesehen und er wurde gefragt, was er gerade so für Musik hört. Und da hat er gesagt, Wise Blood. Ich find's lustig, weil Wise Blood ja wirklich sehr nach Rufus Wainwright klingt, manchmal zumindest. Ich finde, die beiden sollten mal was zusammen machen. Das hier war Wise Blood mit A Lot's Gonna Change. Und dieser nächste Song hier ist so ein bisschen ein ständiger Sommerhit von mir.

Game of Chance von Washed Out. Ich finde, zu der Musik kann man sich ganz gut so eine Strandbar am Ende der Saison vorstellen. Es ist noch warm, aber nicht mehr so trubelig. Und ich finde, das ist dazu sehr passende, sehr schöne Musik. Washed Out, der Amerikaner Ernest Green war das hier, eben mit besagtem Song Game of Chance. Das hier ist Regler rauf, Regler runter bei BeatFM und ich mache jetzt mal so einen harten Bruch. Grace Cummings kommt jetzt hier. Das neue Album heißt Blood Horse. Damit bezeichnet man Pferde, die so hoch gezüchtet sind, dass die zwar sehr viel Leistung erbringen, aber auch schnell gereizt sind, kaum stillhalten können. Und ob sich Grace Cummings damit identifiziert, ich kann es mir vorstellen, schon ein bisschen. Hier ist der Song Witch, Witch, Witch.

Witch, Witch, Witch. Dreimal Hexe, dreimal verstärkt mit einem Ausrufezeichen. Auch der Plattenname Blood Horse von Grace Cummings trägt ein Ausrufezeichen dahinter. Ich glaube, die Australierin will mit dem Album so ein paar Sachen klarstellen. Was ihr nicht passt, wird angeprangert. Zum Beispiel Sexismus ist ein Thema auf der Platte, Scham ist auch so ein Thema auf der Platte. Und dann macht sie das natürlich alles mit dieser wahnsinnigen Stimme. Ein paar Mal, als ich das Album gehört habe, dachte ich, krass. Wishy. Kommt jetzt hier als nächstes. Band von heute klingen hier beim Bisschen nach den Smashing Pumpkins. Der Song heißt Sensational.

Wenn es einen neuen Song von Fontaines DC gibt, dann ist das in Popkreisen ein großes Ereignis. Deshalb bin ich mir auch ziemlich sicher, dass dieser Song Marianne im Moment hoch und runter läuft bei Byte FM. Und ich finde den Song gut. Im Grunde sind die Musiker aus Irland ja da gewohnt düster, oder? The Orielles sind auch düster. Eine Band aus England. Ich würde das hier als Darken Shoegaze bezeichnen. Der Song heißt To Undo the World Itself.

The Orioles hier bei Byte FM. Elena Moss kommt ebenfalls aus England, genauso wie die Band eben. Sie macht allerdings einen ganz anderen Sound. Sie macht UK Folk. Aufgewachsen ist sie in einer katholischen Familie, da hat sie sich so ein bisschen freistrampeln müssen. Aber die Kirchenmusik trägt sie bis heute. Später stieß sie dann auf Leonard Cohen und Joni Mitchell. Das hier ist der Song The Fixer.

0: Bonnie Prince Billy London May Live in City. Das ist der Song hier, diese Live-Aufnahme von Bonnie Prince Billy. Ich habe hier noch einen Song von Lamb Chop. Punching the Clown heißt das neue Album. Ich musste lernen, was das heißt. Ich wusste es nicht. Ich verrate es auch nicht. Die Platte hat einen ernsten Inhalt. Seine Texte erzählen von Familiengeschichten, von Heimat und Verlust. Das Ganze zur Zeit der Great Depression in den USA. Wir sind da also in den 20er Jahren. Ich spiele jetzt einen Song daraus, der hat den Namen The New World Wave. Und ich sage auch schon mal Tschüss. Mein Name ist Christoph Reimann. Das war Regler rauf, Regler runter für heute. Viel Spaß mit dem Anschlussprogramm. Macht's gut, bis bald.
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1: 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Wie immer bei Neuland, heute mit Patrick Ziegelmüller. Los geht's mit Marcy.

Hinter der eben gehörten Interpretin Marcy verbirgt sich Marta Chikojevic aus Montreal, ansonsten Mitglied bei der Softrock-Band Tops. Auf ihrem zweiten Soloalbum Masked Lady and Late Night Girl gibt es sehr Synthie-Pop-lastig zu, was den Songs einen gewissen Retro-Touch gibt. Heute bei Neuland gibt es neue Musik von Pulp mit einem Live-Album. Ich habe Ty Segall für euch dabei mit der neuen Platte. Dinosaur Jr. melden sich zurück. Interpol sind am Start. Mike D., ehemals Mitglied der Beastie Boys mit einem ersten Soloalbum. Saul Williams ist dabei. Die Alabama Shakes, was von Prince aus seinem Archiven quasi. La Priest mit einer neuen Platte und natürlich Ausführliches von Georgia Smith und ihrem Album What Are The Odds, unser Album der Woche. Das alles in den nächsten zwei Stunden hier auf Byte FM bei Neuland. Weiter geht es mit Delia Holiday.

Das war Delilah Holiday mit ihrem Track This Is. Delilah Holiday ist eine Londoner Musikerin. Mit ihrer Schwester Ursula zusammen ist sie vielleicht bekannt euch von der Londoner Post-Punk- oder Punk-Band Skinny Girl Diet. Vom Punk ist sie als Solomusikerin ziemlich weit entfernt. Auch von dem entspannten Lo-Fi-Soul und R&B-Anleihen früherer Alben hat sie ja ziemlich ad acta gelegt. Stattdessen ist auf Fat Cat, dem neuen Album von Delilah Holiday, eher lupenreiner Hyper-Pop zu hören. Als nächstes Jonathan Bree, ein neuseeländischer Singer Songwriter. Ihm umweht eine, werdet ihr gleich hören, ziemlich musikalisch und auch stimmliche Dunkelheit. War mit seiner damaligen Band unermüdlich auf Tour, aber dann ziemlich erfolglos und hat das Ganze irgendwie erstmal in die Ecke gelegt, hat eine lange Pause eingelegt, sich lange um sein eigenes Label Lil Chief Records gekümmert und auch die Bands, die dort veröffentlicht wurden. Seit 2013 ist jetzt Jonathan Bree wieder solo unterwegs, hat jetzt mit Don't Call It Love sein 6. Album aufgenommen und ja, wie auch schon auf dem vorherigen Album, ist der legendäre Nile Rodgers bei einigen Tracks mit dabei, mal als Produzent, mal als Gitarrist. Hier hören wir Jonathan Bree mit Live to Dance featuring Princess Chelsea.

Live to Dance, ein Track von Jonathan Bree aus Neuseeland. Der Song von seinem neuesten und sechsten Album Don't Call It Love. Nihils sind ein Trio aus Österreich, die aber inzwischen in Berlin zu Hause sind und mit Versions ein Album aufgenommen haben, wo auf dem es Elektropop zu hören gibt, wie er vielleicht Mitte der Nullerjahre en vogue war. Hier kommen Nihils mit ihrem Track Free Soul Part 2.

Free Soul Part 2. Das waren Nihils, Original aus Österreich, inzwischen in Berlin ansässig. Neues Album von ihnen heißt Versions. Hinter La Priest verbirgt sich Sam Eastgate, ehemaliger Sänger der britischen Band Late of the Pier. La Priest, oder als La Priest macht der Sam Eastgate seit 2007 Solo-Musik, baut seine Musikinstrumente, vor allem die Synthes, gerne mal selbst zusammen, was dann zu obskuren technischen Experimenten führen kann. Beim neuen Album Into the Sky ist Boys Noise als Produzent dabei, hat das alles zu einem stimmigen Elektropop-Album zurechtgezimmert und irgendwie diese Platte eigentlich das Album, was man von Hot Chip immer gerne hören würde, meist aber dann doch enttäuscht wird, also von den Hot Chip-Alben. Hier kommt das wirklich tolle Album Into the Sky von La Priest mit dem Track Breathe.

Ihr hört Neuland auf Bad FM. Hier gibt es die neuesten Platten der Woche. Das gerade eben war Dahi oder vielleicht auch Dahi ausgesprochen. Das ist der Curry Dahi Nachi aus Kalifornien, auch bekannt als DJ Dahi. Seit 2011 als Musiker und Produzent unterwegs zwischen R&B und Hip-Hop größtenteils, hat in seiner Karriere mit Leuten wie Drake, Ty Dolla Sign, Mac Miller, Vampire Weekend und ungefähr 1000 anderen teilweise sehr erfolgreich zusammengearbeitet und tritt jetzt mit dem Album Black Boy in Klammern Alternative das erste Mal als Solokünstler in Erscheinung. Die Gästeliste auf diesem Debütalbum ist genauso lang wie die eben aufgelistete und also Reihe an Kollaboration. Eben gerade hörten wir Dahi mit dem Track Rest of Your Life. Hier ein zweiter Track, da ist Brittany Fouché als Sängerin dabei. Square Up, nochmal ein Track von Dahi.

Da hier hörten wir von dem Album Black Boy Alternative der Track Square Up featuring Fushi. 2016 ist Prince verstorben, vor genau 10 Jahren also. Jetzt gibt es mit Timeless ein neues Album mit bisher 10 unveröffentlichten Stücken aus den Prince-Archiven, die eigentlich die gesamte Zeit abdecken, also von seinen Anfängen 77 bis 2016. Hier kommt Prince mit dem Track Stone.

0: besser.
1: Unveröffentlichte Songs von Prince gibt es auf dem Album Timeless zu hören. Eben der Song Stone von, ja, Prince, der große Künstler. Leider viel zu früh verstorben und ja, immer noch gut, immer noch irgendwie ziemlich einmalig. Die Alabama Shakes haben vor 11 Jahren ihr epochales Album Sound and Color veröffentlicht. Da gab es eine große Pause um die Sängerin Brittany Howard. Sie selbst hat ein Soloalbum aufgenommen. Und inzwischen ist die Band auch auf ein Trio geschrumpft. Jetzt ist Album Nummer 3 am Start, I Must Be Dreaming, betitelt. Der ehemalige Rock-Sound der Band ist einem eher psychedelischen Soul gewichen. Hier kommen die Alabama Shakes mit I Feel Hope Coming.

Die Alabama Shakes geben sich optimistisch I Feel Hope Coming, Song von ihrem neuesten Album I Must Be Dreaming. Saul Williams hat als Spoken Word Poetry Künstler in New York angefangen und sich dann irgendwann später der Musik zugewendet. Sein neues Album Leap Life betitelt folgt der Philosophie, dass die Stimme das Instrument ist. Auf dem gesamten Album spricht, singt, improvisiert Williams über fließende Arrangements, die Grenzen zwischen Spoken Word, jazzige Abstraktion, Hip-Hop, westafrikanischer Rhythmik, Ambient-Komposition und auch zeremonieller Klanggestaltung verwischen. Bei dem Track Conspiracy hören wir Saul Williams zusammen mit Moor Mother und Ganja Safi.

Ihr hört Neuland auf BytefM, die neuesten Platten der Woche. Der Song gerade eben, Come Again, kam von Jim James. Jim James ist Sänger der US-Indie-Band My Morning Jacket, macht aber auch seit Jahren schon Solo-Musik. Album Nummer 5 von ihm. Solo heißt jetzt Wolfed Out. Wolfed Out ist für James eine eigene Wortschöpfung. Der Titel soll eine Art Reizüberflutung bedeuten. Die betäubende Wirkung einer Welt aufgrund der Technikbesessenheit der Menschheit, die permanent auf höchster Reizstufe läuft und irgendwie nie abreißt. Das wird er mit dem Album irgendwie so ein bisschen ausdrücken. Und ja, von ihm selbst ständig produziert alles hier Jim James mit Wolfed Out und dem Track Come Again. Ciara Calhoun ist eine Musikerin, die hat bis 2003 Schlagzeug gespielt bei der Slowcore-Band Carissa's Weird. Danach hat sie sich der Band of Horses angeschlossen. Seit 2006 macht Ciara Calhoun Solo-Musik. Nach 8 Jahren Pause gibt es jetzt mit I've Missed You All These Years eine neue Platte, ihr 6. insgesamt. Dabei bedient sie sich Blues, Folk, Pop und auch Country-Musik. Hier kommt Ciara Calhoun mit Pulling Up Roots.

Pulling Up Roots hieß der Track von Seru Cahoon von ihrem neuesten Album I've Missed You All These Years. Und jetzt Vorhang auf für Mike D und seinem Album Thank You. Mike D, Michael Diamond eigentlich, ist Rapper, Schlagzeuger und auch Gründungsmitglied der legendären Beastie Boys aus New York. Thank You ist das erste Album eines Beastie Boys-Mitglieds seit dem Tod von Adam Jauch im Jahre 2012, also schon echt lange her, 14 Jahre. Und auf der Platte gibt es von verspielten, beatgetriebenen Collagen bis hin zu Post-Electronic Grooves eine ganze Menge spannende Sachen zu hören, aufgenommen in Mike D's Heimstudio. Mitgewirkt haben neben vielen Menschen auch seine beiden Söhne Syke, Skylar und Davis. Und Mike D kommentiert zu dem Album, ich zitiere, und ich hoffe einfach, dass es auch für andere Spaß macht und nicht zu ernst ist, denn seien wir ehrlich, ich bringe diese Musik in eine sehr seltsame, dunkle und machtfixierte Welt, die Kunst, Gefühle, Mitgefühl, Empathie und Gleichberechtigung wirklich entwertet. So viel Mike D zu seinem Soloalbum, hier ein Track von dem Album Thank You von Mike D, What We Got.

What We Got. Das war Mike D, der Track von seinem ersten Album Thank You betitelt. Und die Musik steht dem alten Beastie Boys Sound. Beastie Boys Sound eigentlich doch im Nichts nach, oder? Auf jeden Fall ein schöner Track hier von ihm. John Carroll Kirby ist ein Komponist aus Los Angeles, hat mit bekannten Leuten wie Solange, Frank Ocean, Miley Cyrus, Norah Jones, Sebastian Tellier, Harry Styles und vielen anderen zusammengearbeitet. Es gibt ein Album von John Carroll Kirby, Piano Works betitelt, dann noch die Jahreszahlen 2016 bis 2026 dahinter, also 10 Jahre entstanden, 14 Improvisationen, die er schrieb, wann immer er auf seinen Reisen die Gelegenheit hatte, sich ans Klavier zu setzen, also überwiegend als Solostücke konzipierte Klavierwerke drauf zu finden. Und ja, Piano Works markiert eine Abkehr von diesem Full-Band-Sound seiner letzten Alben. Hier kommt John Carroll Kirby mit der ganz ruhigen Klaviernummer Bendable Pine.

John Carroll Kirby hörten wir am Klavier. Der Track Bendable Pine von seinem Bendable Pine von seinem Album Piano Works 2016 to 2026. Hakushi, so heißt es. Hakushi Hasegawa ist eine Musikerin aus Tokio, die immer super verrückte Platten macht. Honest Feeling Album heißt ihr neuestes Werk. Und ja, ihre Musik, Hakushi Hasegawas Musik, ist schwer zu kategorisieren, weil sie sich verschiedensten Genres bedient. Darauf hört man Big Band Jazz, Bossa Nova, J-Pop bis hin zu Industrial Noise. Und jeder Track geht nahtlos den nächsten über und bildet so eine fortlaufende Erzählung, die sich das gesamte Album erstreckt. Hier kommt Hakushi Hasegawa mit The Owner of Sweetness.

verrückter Weirdo-Pop hier aus Japan. Hakushi Hasegawa hörten wir. Ihr Track The Owner of Sweetness von ihrem neuesten Album Honest Feeling Album. Also Album noch mit tatsächlich dabei, diesem Titel. Ihr hört Neuland auf Byte FM. Die zweite Stunde bricht an. Ich habe noch Musik für euch von ja, Pulp zum Beispiel, Ty Segall mit einer neuen Platte, Dinosaur Jr., Interpol und auch Neues von oder viel von Georgia Smith und ihrem Album What Are the Odds, unser Album der Woche. Aber erstmal geht es weiter mit Surfmusik aus Dänemark. Hier kommen Tremolo, Beergut und ihr Track Brenda and Mitch.

Seit 1998 sind The Tremolo Beer Gut ein fester Bestandteil der dänischen Surf- und Garage-Rock-Szene. Mitbegründet damals übrigens von Sunrose Wagner, der dann mit The Ravonets durchstattete und die Band dann auch verließ. Das Spannende ist, für jede Platte, egal ob Single oder EP, haben The Tremolo Beer Gut das gleiche Artwork, nur die Farbe, in der das eingefärbt wird, ist ein Tick anders. Ich dachte auch schon, die Platte habe ich doch schon. Als ich mal irgendwie eine aufmachte, dachte ich so, okay, doppelt irgendwie, nein, andere Farbe, aber muss man erstmal drauf kommen. Jetzt gibt es das 7. Album von The Tremolo Beer Gut, natürlich im gleichen Cover wie immer, mit dem Titel Ask Not What The Tremolo Beer Gut Can Do For You, eine instrumentale Reise zwischen Spaghetti-Western, Film-Noir, Exotica und auch natürlich ein bisschen Surfmusik dabei. Eben hörten wir den Track Brenda and Mitch von der dänischen Spaß-Kombo. Interpol hat die Band aus New York veröffentlicht mit This Mirror Waits a Ton, ihr inzwischen 8. Album. Darauf erweitern sie ihr Klangspektrum um Streicher, Holzbläser, mischstimmige Gesangsharmonien, Akustikgitarren und noch ein bisschen experimentelles Sounddesign vielleicht. Trotzdem bleibt der düstere Stil der Band um Sänger und Gitarrist Paul Banks erhalten. Hier kommt Interpol mit See Out Loud.

Interpol ist noch eine dieser Bands, die so einen unverkennlichen Sound haben. See Out Loud hörten wir von der Band aus New York, von ihrem neues Album This Mirror Waits a Ton. Von Interpol zu Dinosaur Jr., Jay Maskis, Lou Barlow und auch Murph haben Mitte der 80er Jahre Dinosaur Jr. gegründet und waren eine der einflussreichsten Alternative Rock Bands damals. Ich meine Freak Scene, ihr Song, ihre Single damals, ist eigentlich die Blaupause für alles, was danach noch kam an Indie Rock. Nach der Bandauflösung Ende der 90er sind sie seit 2005 in Originalbesetzung zurück, Dinosaur Jr. Jetzt mit einem 6. Album nach ihrer Wiedervereinigung, kann man sagen. Die Gitarre von Jay Maskis, übrigens aufgenommen bei dieser Platte, bei dieser neuen Platte, There Near, betitelt mit einem Mesa Boogie MK1 Verstärker aus den 70er Jahren. Die hat er irgendwo aufgetrieben und mit genau so einem Modell wurde auch ihr Debütalbum damals aufgenommen, also Mitte der 80er. Und genau diesen Sound von damals wollte er gerne wieder für das neue Album haben. Ich würde sagen, es hat geklappt. Daumen nach oben von meiner Seite aus. Hier Dinosaur Jr. mit Several Got Away.

Dinosaur Jr. waren das. Several Got Away, der Song aus der Feder von Jay Maskis auf dem Album There Near zu hören. Zwei Tracks sind auch von Lou Barlow, aber sonst Jay Maskis hier der Hauptsongwriter bei Dinosaur Jr. Ty Segall ist Gitarrist, Songwriter und Berufsweirdo aus Kalifornien. Macht ja verschiedenste Sachen, verschiedenste komische Alben hier und da mal. Die neue Platte Chrome wurde mit kompletter Band aufgenommen, was nicht normal bei ihm ist. Ein klassisches Rockalbum mit zwei Gitarren, rollende Bässe, flirrende Keyboard-Sounds, teilte Schlagzeugspiel. Hier kommt Ty Segall mit Black Paint.

Ihr hört Neuland auf Bad FM. Hier gibt es die neuesten Platten der Woche und wir kommen jetzt zu unserem Album der Woche. Das kommt von Georgia Smith. Georgia Smith aus England und der dritte Titel What Are The Odds? Davon war gerade schon der Titeltrack zu hören. Georgia Smith ist eine Musikerin aus der britischen Kleinstadt Walsall. Inzwischen ist sie in London zu Hause. Ihr Vater Mitglied in einer Neo-Soul-Band. Sie wuchs also schon in einem entsprechenden musikalischen Umfeld auf. Als Kind lernte sie Klavier spielen, später auch die Oboe. Und als Schülerin bekam sie dann klassischen Gesangsunterricht und seit 2016, im Alter von 18 Jahren, macht sie selbst Musik, veröffentlicht Platten. Ein Jahr später hat sie bei Aufnahmen von Drake mitgesungen und seit 2018 gibt es ihr Debütalbum, also vorher hat sie die Sachen online veröffentlicht. Inzwischen hat sie 2 Brit Awards gewonnen und dieses neue Album hier, What Are The Odds, ist ihr drittes Studioalbum. Sie hat so einen ganz eigenen Soul-Sound mit Einflüssen von UK Garage, Grime, Two-Step und auch ein bisschen House ist mit dabei. Also die Clubkultur des UK Undergrounds ist ganz stark in ihrer musikalischen DNA verankert. Ein sehr tanzbares Werk. Hier ein weiterer Track von Georgia Smith, The Way It Was.

The Way It Was. Das war Georgia Smith, britische Musikerin, der Track von ihrem The Way It Was. Das war Georgia Smith, britische Musikerin, der Track von ihrem dritten Album What Are The Odds. Unser Album der Woche, wenn ihr mögt, kennt ihr dazu mehr nach

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Halbkonzerte können ja richtige Happenings sein, zumindest in England, weil eigentlich alle Leute, die dorthin gehen, alle Songs von Anfang bis Ende mitsingen können. Also es gibt ein Tor, ein Chor von Tausenden von Stimmen. Jetzt gibt es demnächst einen Film über, einen Konzertfilm von Pulp über Pulp, What Do You Do for an Encore, betitelt. Erscheint am 25.09. Er wurde von Garth Jennings inszeniert und der filmte im Juni letzten Jahres zwei Auftritte von der Band in der Londoner O2 Arena, die das Herzstück des Films bilden. Und dazu gibt es jetzt auch ein Live-Album, einfach nur live betitelt mit Ausrufezeichen. Und das Ganze aufgenommen damals in der Woche 2025 in der Pulps erstes Album nach ihrer Reunion nach 24 Jahren auf Platz 1 der UK-Charts waren. Und ein neuer großer Erfolgszug der Band aus England. Klar, Babys gerade eben, muss ich nochmal extra sagen, den Song kennen hoffentlich alle, die hier gerade zuhören, von Pulp gerade eben. Jetzt geht's weiter mit Grandma's House, ein Frauenquartett aus Bristol.

die veröffentlichen gerade mit Baby You're a Winner ihr Debütalbum. Musikalisch sehr vielfältig, ein bisschen Post-Punk und auch Kammerfolk sind hier und da mal in Anleihen zu hören. Im Mittelpunkt steht die recht raue Stimme der Gitarristin und Sängerin Jasmine Barrand. Hier kommen Grandma's House mit Next Big Hit in Klammern Choo Choo.

Ein richtiger Banger. Next Hit in Klammern Choo Choo, das waren Grandma's House, ein Frauenquartett aus Bristol, der Track von ihrem Debütalbum Baby, You're a Winner. Die nächste Künstlerin, Brennan Wheedle, kommt aus Nashville, ist 29 Jahre jung, macht seit 2012 Musik, also als Solokünstlerin, hat zwischendurch auch mal 2015 die Queercore-Band Daisy and the Scouts mitbegründet. Für ihr neues selbstbetiteltes Album holte sie Katie Crutchfield von Waxahachie und Brad Cook, den kennt man von Zusammenarbeiten mit Bon Iver oder auch Hooray for the Riff Raff, als Co-Produzenten und Musikerin mit ins Boot und auch Matt McCorgan von Superchunk und andere MusikerInnen sind auf dem Album zu hören. Gemeinsam schufen sie ja so einen Mittelweg zwischen Punk, Grunge und auch Americana. Klingt wie viele andere weibliche Bands des 90er Jahre Indie-Rock-Circles wie Throwing Muses, Tender Donnelly und ähnliche. Hier Brennan Wheedle mit Pretty Little Fantasy.

Pretty Little Fantasy, ein Track von Brian Wheadle aus Nashville, der Song von ihrem selbstbetitelten Album. Irgendwie ist die heutige Neuland-Ausgabe ziemlich gitarrenlastig, ich kann da nichts hören, es kommen gerade irgendwie ganz viele neue Platten raus von gitarrenlastigen Bands. Auch die nächste Band geht in die Ecke, The Linda Linda ist eine Punkband aus Los Angeles. Die vier Mitglieder sind zwischen 16 und 21 Jahre alt und bringen in schöner Regelmäßigkeit von 2 Jahren neue Alben raus. Das dritte Album tritt den Titel Gotta Get Out. Und bei dem Track Closer ist Hayley Williams, Sängerin der US-Rockband Paramore, mit dabei. Hier kommen die Linda Lindas.

Ride or Die. Ihr hört hier Neuland auf Bad FM, die neuesten Platten der Woche. Eine neue Platte gibt es von Grace Potter, einer US-Musikerin. Die hatte 2007 mit ihrer Band The Nocturnals ihren Durchbruch. Inzwischen ist sie solo unterwegs und macht auf Trespassers, ihrem siebten Album inzwischen, ja, feinsten Roots-Rock mit Wah-Wah-Gitarren und souligen, groovigen Background-Gesang. Erstmal ein bisschen gewöhnungsbedürftig, aber irgendwie dann doch, weiß ich nicht, geht ins Gehirn und bleibt hängen. So ein bisschen Ohrwurm-mäßig und gut dazu mit den Fußwippen kann man auch. Ride or Die hörten wir von Grace Potter. Die nächste Künstlerin ist Alex Walton. Lex Walton nennt sie sich. Lex Walton aus Texas ist Anfang 20, veröffentlicht eine EP mit 7 Songs drauf, Ultimate Love Forever betitelt. Ihr Sound ist mal melodisch, mal trashig, mal rotzig, mal rock'n'rollig, aber immer irgendwie auch weird, also weird im positiven Sinne. Hier kommt ihr Titelsong ihrer EP, Ultimate Love Forever, Alex Walton oder Lex Walton. Hey Lex!

0: Brennan, that was beautiful, and it totally exemplified what the message of the song is at the end of this record.
1: Komisches Ende, aber ich weiß nicht, wie es euch ging. Ich habe ziemlich doll die Strokes gerade rausgehört. Lex Walton hörten wir, Ultimate Love Forever von ihrer gleichnamigen EP, der Titelsong. Musikerin aus Texas, gerade mal Anfang 20 und ja, vielleicht eine der Künstlerinnen, die man demnächst mal auf dem Zettel haben sollte. Auch die nächste Band ist ganz frisch am Start. Starter Car nennen sie sich, kommen aus London und Bandmitglieder Plakate gesucht, mögen zwar altmodisch sein, doch als der Songwriter Ossian Burnett vor 2 Jahren von Glasgow nach London zog, war das genau sein Ansatz, um seine Band Starter Car zusammenzufinden. Er hat Zettel aufgehängt, drauf stand, meldet euch bei mir, wenn euch, also die Bands, die er draufgeschrieben hat, die musikalischen Referenzen, wenn euch das ungefähr anspricht und ihr auch Lust habt, Musik zu machen, und hat die in der Nachbarschaft aufgehängt und dann hat sich die Band gegründet 2024. 4 MusikerInnen insgesamt, 2 weibliche, 2 männliche, machen auf ihrem Debütalbum Afterlight Jangle Pop mit Lo-Fi und Slacker Charm und auch ja ganz viel natürlich irgendwie britischer, vor allen Dingen schottischer Pop dabei. Hier kommt Starter Car mit ihrem Track Kicking.

Ein absoluter gute Laune-Song hier von Starter Car, einem Quartett aus London. Ihr Song Kicking von ihrem Debütalbum Afterlight. Ganz tolle Platte, auf jeden Fall empfehlenswert an dieser Stelle. Neuland geht dem Ende entgegen. Ich habe noch einen Song für euch, der kommt von den Alalas, einem Quartett aus Los Angeles. Ich hatte die Band bisher unter dem Label auch gut gelaunte Indie-Pop abgespeichert, aber das neueste Album, das sechste, Sirenas betitelt, ist rein instrumentell, seltsam, groovig, in einigen Momenten schon fast abstrakt elektronisch. Davon hören wir gleich von den Alalas den Track Thrill of the Bill. Am Mikrofon verabschiedet sich Patrick Ziegelmüller. Am nächste Woche hier bei Neuland ist meine Kollegin Liz Renter für euch am Start und ich bedanke mich fürs Zuhören.

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2: Auf Byte FM wie immer. Mein Name ist Markus Ortmanns. Herzlich willkommen.

Nochmal herzlich willkommen hier bei Knuspern auf Byte FM. Einen klitzekleinen Radio-Jingle gab es zum Einstieg von Felix Kubin, von dem mit Asmus Tietjens gemeinsam veröffentlichten Album Senderkennungen. Dort haben die kleine Jingles und Idents für Radiosender aufgenommen. Der hier war für Paranorm Radio. Ich bin mir nicht ganz sicher, ob das alles ausgedacht ist oder ob es diese Radiostationen wirklich gibt. Das Infoblatt sagt auch nichts Konkretes. Vielleicht einfach Hamburger Humor. Danach führte uns das Rashid Ali Quintett zusammen mit Frank Lowe in die heutige Show, die sehr, sehr jazzlastig werden wird, beziehungsweise Improv-free, was immer man alles darunter verstehen möchte. Beeinflusst durchaus von meiner Lektüre des Buches Now, Jazz Now von Thurston Moore, Ben Coley und Mats Gustafsson, die sich 100 der wichtigsten ihrer Meinung nach freien Jazz-Alben vorgenommen haben. Und da gibt es so kleine Besprechungen von. Und das war doch sehr augenöffnend auch für mich. Das hier kam, glaube ich, nicht vor, aber Rashid Ali natürlich ein wichtiger Schlagzeuger in der Jazz-Welt. Er spielte zunächst viel mit John Coltrane, dann mit seiner Witwe Alice. Das hier nahm er 2002 noch auf. Es ist, glaube ich, eine seiner letzten Aufnahmen. Er starb 2009. Frank Lowe auch schon verstorben mit 60 und das auch heute ein roter Strang der Sendung, denn viele von den Künstlern sind zu früh gestorben und manche sind sehr, sehr alt geworden, beziehungsweise leben immer noch und produzieren. Das Stück übrigens Gazzeloni, ein Cover von Eric Dolphy, da kommen wir später noch zu. Es geht weiter mit Ahmed Abdul Malik oder wie der in Brooklyn geborene eigentlich mal hieß Jonathan Tim Jr. Er war Bassist, ist dann irgendwann zum Islam konvertiert und hat sich viel der Musik aus dem Mittleren Osten und Nordafrikas angenommen. So auch auf seinem Album von 1962 The Music of Ahmed Malik. Daraus hören wir Nights on Saturn.

Gerade das war Sonny Sherrock, der Free Jazz oder auch Blues oder auch Pop oder auch alles Gitarrist, der 1994 viel zu früh mit 53 verstorben ist. Sein klassisches Album heißt Black Woman aus dem Jahr 1969 und an den durchweg expressionistischen Vocals war damals seine Frau Linda, auch hier auf dem Stück Bialero. Davor war es von John Coltrane und seinem Quartett. Das wurde 2018 veröffentlicht, Both Directions at Once, The Lost Album, denn da hatte jemand ein paar Tapes gefunden auf einem Dachboden und da sind tolle Sachen dabei, zum Beispiel eben das Stück Nature Boy, natürlich mit McCoy Tyner, Elvin Jones und Jimmy Garrison. Kurz Abstecher nach Brasilien zu Joyce, nachdem sie den Schlagzeuger Tutti Moreno geheiratet hatte, heißt sie Joyce Moreno. Ihr Album 1968 hieß wie sie Joyce und da gab es einen kleinen Skandal-Hit drauf, der heißt Me Disseram und da wurde eine sehr, sagen wir mal, schwierige Beziehung aus weiblicher Sicht beschrieben und der Mann kam nicht so gut weg und das war damals natürlich ein No-Go. Wir hören rein.

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1: Ihr seid bei Knuspern auf Byte FM. Mein Name ist Markus Ortmanns. Das gerade war June Tyson. Denn in diesem Jahr gibt es, glaube ich, keine Show ohne Sun Ra-Bezug. Sie ist das Aushängeschild für eine Zeit lang Death Orchestra gewesen. Eine sehr

starke expressionistische Figur in diesem doch sehr männerlastigen Haufen. Die Tänzerinnen jetzt mal außen vor gelassen. Saturnian Queen of the Sun Ra Orchestra hieß 2019 diese Compilation, von der das Stück Stardust from Tomorrow stammt. Das hier wurde 1989 in Oberösterreich live aufgezeichnet. Auch sie 1992, ein Jahr vor Sun Ra, viel zu früh verstorben mit 56 Jahren. Davor zwei Leute, die mittlerweile in den 80ern sind, nämlich Graham Nash, 84 Jahre, und Joni Mitchell, 82 Jahre, die uns das durchaus charmante Demo des Stückes Our House von der Crosby, Stills, Nash & Young Platte Déjà Vu präsentierten. Das war da mal auf so einer Deluxe Edition als Bonus drauf und fand sich charmanterweise im Abspann des aktuellen Films The Invite, den ich dann mittlerweile auch gesehen habe. Einen Ausschnitt aus dem Soundtrack gab es ja in der letzten Sendung. Eine 84-jährige weitere Ikone, diesmal aus der UK-Improvisationsszene, ist Norma Winstone. Die hat im hohen Alter für Giles Peterson nochmal ein Album aufgenommen. Giles Peterson presents Norma Winstone live at Maida Vale, also den BBC-Studios. Sie hat mit allen, was in der UK-Szene Rang und Namen hatte, zusammengearbeitet. John Stevens oder auch John Sermon, ist mit Roland Kirk aufgetreten und so weiter und so fort. Immer noch aktiv im hohen Alter und immer noch grandios, wie hier zu hören auf dem Stück Edge of Time.

mal was Aktuelles von jüngeren Leuten gerade. Plastik, weiß nicht genau, wie man das ausspricht. Ein Trio bestehend aus Kaya Draxler am Piano, Peter Elt am Bass und Christian Lillinger an den Drums. Die haben auf Intakt was Neues draußen, das heißt Kompress und ist eine neue, experimentellere Herangehensweise an das klassische Piano-Jazz-Trio. Sehr gelungen, finde ich. Davor das Duo Mo, bestehend aus Bass und Gitarre, zusammen mit dem Schlagzeuger Ikuro Takahashi und der Saxophonistin Signe Emmelud. Die haben im Börsenkulturhaus in Norwegen ein Live-Album aufgezeichnet. Daraus gab es eben den stürmischen sechsten Track. David Moss ist ein Musiker aus New York, der 1984 in den BC-Studios von Martin Beasy das Album Full House aufgezeichnet hat. Das besteht aus live aufgenommenen Duos mit allem, was damals Anfang der 80er in New York City in der Underground-Szene Rang und Namen hatte. Dieser Track, den wir jetzt hören, ist zusammen mit Arthur Lindsay, der in der No-Wave-Band DNA Geschichte geschrieben hat und später als Bossa Nova-Interpret für Furore sorgte, entstanden. Er heißt Heads Up.

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Der Pianist Niklas Paschburg war das. Er hat einen Soundtrack gemacht für die neue Dokumentation von Eugene Jarecki über Julian Assange. Habe ich noch nicht gesehen. Man kann sich ungefähr denken, worum es da so geht. The Six Billion Dollar Man heißt der Film und das Album. Und wir hörten den Track Ziggy. Wird mal wieder Zeit für alte Jazzmucker hier. 91 Jahre ist mittlerweile Ran Blake, der Pianist, der spätestens 62 zusammen mit John Lee Jazzgeschichte geschrieben hat. Er hat für das Label Zadig von John Zorn ein Soloalbum aufgenommen, ganz frisch draußen jetzt, das heißt Voices, und wir hören mal seine Interpretation des Fats Waller-Klassikers Ain't Misbehavin'.

0: ganz herzlich danken. Damit verabschiede ich mich, wie man das in New York so macht. Thank you all for coming out tonight.
1: Eine weitere, erst vor kurzem 83-jährig verstorbene Musikerin hier, Irene Schweizer aus der eben, ja, Schweiz. Die Pianistin ist bekannt in der Improv- und freien Jazz-Szene. 1986 hat sie live in Zürich gespielt, ein Solokonzert, und davon stammte hier eben das Stück Back Home. Das Album heißt Prelude to a Kiss and More und ist jetzt gerade frisch wieder veröffentlicht worden. Oder überhaupt zum ersten Mal, weiß ich gerade nicht. Das war Knuspern auf jeden Fall. Es gibt noch einen Track gleich, aber wenn ihr sonntags hört, kommt jetzt New School mit Paula Steinbauer. In der Wiederholung samstags nachts The Good Nights mit Sebastian Hanf. Und hier folgt jetzt noch die Originalversion von Gazzelloni, das wir ja am Anfang von Rashid Ali und seinem Quintett schon hörten. Diesmal hier von Eric Dolphy. Eine tragische Figur der Jazzmusik, der Saxophonist, Bassklarinettist und Flötist, starb 1964 viel zu früh mit 36 Jahren in Berlin während einer Europatour an nicht diagnostizierter Diabetes, wie sich dann rausstellte. Kurz nach seinem Tod wurde hier eins seiner Klassikeralben veröffentlicht, Out to Lunch auf Blue Note, und davon hören wir jetzt das letzte Stück für heute. Das war Knuspern auf Byte FM. Wir hören uns hoffentlich in 14 Tagen wieder. Mein Name ist Markus Ortmanns. Gute Nacht, auf Wiederhören und Spock's Läger.

0: Es geht jetzt gleich weiter mit Paula Steinbauer und der New School. Dieses Mal mit einer Wiederholung vom 22. November 2025. Die Folge heißt Interstellar und es geht um Bilder im Kopf, die wir haben, wenn wir Musik hören. Und das heutige Bild sind weit entfernte Galaxien, metallische Raumschiffe und die Unendlichkeit des Alls. Und wie das in musikalischer Form klingen kann, das hören wir unter anderem mit Musik von Moderat, Lorne, 10 Tricks, Point Never und vielen weiteren. Mein Name ist Divaldo Bessea und ich wünsche viel Spaß bei der New School hier auf BeiteFM.
1: 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Los geht's mit Moderat und

Normalerweise startet man ja eher sanft in so eine neue Folge. Heute nehmen wir euch moderat, aber mit Fastland direkt dorthin mit, wo ich euch heute energetisch brauche. Ich bin Paula Steinbauer, ihr hört New School. Und ein bisschen könnt ihr euch diese Folge vorstellen wie ein Spin-off zur letzten Folge. Wie ihr wisst, weil ihr sicherlich alle die letzte Folge gehört habt, ging es da ja um dieses Revival von Trip-Hop, von dem aktuell alle sprechen. Und ich weiß nicht mehr genau, wie oder wann oder warum, aber ich bin in meiner Recherche auf einen Track gestoßen, der diese heutige Folge losgetreten hat. Dieser Track hat einfach so lebhafte Bilder in meinem Kopf hervorgerufen, dass ich mich im wahrsten Sinne des Wortes inspiriert dazu gefühlt habe, mehr Songs zu finden, die den gleichen Vibe haben. Es wird also soundmäßig eine etwas untypische New School-Folge. Es geht nämlich um Songs, die sich so anfühlen, als würde man in einem riesigen, metallischen Weltraumschiff durchs All gleiten. Und ihr werdet auch gleich checken, was ich meine mit Wrecked Lightship und Reeling Mist.

Wrecked Lightship und Reeling Mist. Das ist der Vibe dieser Sendung. Dröhnend, sphärisch, außerirdisch, ambient. Songs, die sich so anfühlen wie die eiskalte Unendlichkeit des Weltraums. Weil das scheinbar meine aktuelle musikalische Fixierung zu sein scheint. Wrecked Lightship haben niedliche 563 Follower auf Instagram und beschreiben ihre Musik selbst als verschwommenen Mix aus psychedelischen Jams mit deutlich aquatischem Ton. Keine Ahnung, was sie genau mit aquatisch meinen, aber ich bin Fan. Nicht zuletzt, weil der Track mich an einen meiner All-Time-Favorite-Tracks erinnert, von einem ähnlich obskuren Trio mit Hauptwohnsitz in Melbourne, Australien. Das sind Hypernatural mit Longboat.

finde einfach, dieser Track klingt, als würde man mit einem Kanu durchs Universum fahren. Longboat von Hypernatural gehört bei New School auf BYTE-FM. Hypernatural besteht aus 3 weit über Australien hinaus etablierten Musikern, die in der Formation, aber soweit ich weiß, nur ein einziges selbstbetiteltes Album rausgebracht haben. Und ich liebe dieses Album. Es klingt so innovativ, so immersiv, bisschen wie, als könnte es auch aus so einer modernen Adaption von Pocahontas stammen, in der es aber darum geht, dass Pocahontas im Melbourner Nachtleben unterwegs ist. Von Melbourne geht's jetzt nach England und zu einer anderen Formation, die sich ganz schwer nur in irgendwelche Schubladen einboxen lässt. Ein 7-köpfiges Jazz-Ambient-Electronica-Ensemble, das so eklektisch klingt, wie man es von 7 talentierten, experimentierfreudigen JazzmusikerInnen halt auch erwarten kann. Wir hören Submotion Orchestra mit Bridge.

von ihrem 2018 erschienenen Album Kites Submotion Orchestra waren das mit Bridge. Der Track schleicht sich so rein und dann kommt irgendwann dieses Dröhnen und ich weiß noch, ich saß im Bus abends, als ich den Song zum ersten Mal gehört habe, so müde aus dem Fenster stand und ab diesem Moment, wo dieses Dröhnen eingesetzt hat, war ich hellwach. Auch der Song war einer der Impulse, diese Folge heute zu machen, weil er so eine ganz besondere Stimmung irgendwie hat. Und genau die passt auch sehr gut in diesen immer kälter und grauer werdenden Winter. Grau und düster wird es deswegen auch mit Lorne und Drawn Out Like an Ache.

der aktuellen Signings auf dem britischen Label False Idols. Und dieses Label wurde gegründet von niemand Geringerem als einem der größten Namen im Trip-Hop. Tricky, der uns ja auch in der letzten Folge New School begegnet ist. Zwar hat der Track jetzt nicht mehr so viel mit Trip-Hop an sich zu tun, aber er hat doch diese düstere, atmosphärische Schwere, die ja auch da so zentral war. Das sind Marta und Tricky mit Leave the Light.

zwei weitere Urgesteine, könnte man sagen, der britischen Electronica-Szene. Platt waren das mit Do Matter. Und ich weiß nicht, wie es euch geht, aber wenn ich so eine Musik höre, ich sehe einfach Weltraumschiffe vor meinem inneren Auge. Do Matter von Platt baut sich so langsam auf und gibt damit so viel Emotion an diesen ja eigentlich sehr mechanischen, technischen, fast schon rabiaten Sound. Und auch Biosphere ist eine Koryphäe emotional-elektronischer Klangwelten. Dass er aus einer Stadt noch über dem nördlichen Polarkreis, nämlich aus dem norwegischen Tromsø, kommt, hört man seiner Musik irgendwie an, weil ich glaube, nur ein Gehirn, das solche Extreme kennt, kommt auf die Musik, die Biosphere macht. Hier ist er mit Oh I Want.

Normalerweise, wenn man sehr nischige Musik macht, ungefähr so wie Biosphere mit OI1, hier gerade auf Byte FM, dann schafft man es vielleicht, eine Legende in dieser Nische zu werden, aber eher selten schafft man es auch über diese Nische hinaus. Der amerikanische Produzent, Multi-Instrumentalist, Overall Musikphänomen, One Note Tricks Point Never, hat allerdings genau das irgendwie hingekriegt. Seine Musik ist so kantig, so unkategorisierbar, so wenig easy listening, dass man sich schon drüber wundern könnte, warum jetzt ausgerechnet er der Vertreter seiner Nische ist, der es auch ins Mainstream-Bewusstsein irgendwie geschafft hat. Aber alle lieben One Note Tricks Point Never.

Tranquilizer heißt das neue Album von 103 Point Never, das genau einen Tag alt ist, wenn ihr diese Folge in der Erstausstrahlung am 22.11. hört. Von diesem Album lief hier gerade Bumpy. Daniel O'Patton, der Mann hinter dem Projekt, ist ein absoluter Meister darin, digitale Texturen so zu verbiegen, dass sie fast schon ungemütlich sind, hat dann aber zeitgleich auch diese fast schon schwerelosen Momente, wie in dem Track gerade, die dann wiederum perfekt in diese heutige Sendung passen, denn wir sind ja heute am Kreuzen durch die Galaxis. Zum Ende hin wird es ein bisschen smoother, jetzt mit No Such Thing und Juliana Barwick und Blue Hour.

0: Die Weltraumturbulenzen haben wir überstanden. Und von jetzt an ist alles nur noch smooth sailing. No such thing. Juliana Borwick und Blue Hour befördern uns in sanftere Sphären. Und genauso machen wir auch weiter mit FKA Twix und Cheap Hotel.
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Der Track fasst die ganze Dramaturgie dieser Folge in 3,5 Minuten zusammen. Am 14. November hat FKA Twigs das Sequel zu ihrem vorherigen Album Eusexua rausgebracht. Sein Titel Eusexua Afterglow verrät schon, dass es ursprünglich mal als Deluxe-Version von Eusexua geplant war. Rausgekommen ist aber ein Album, das genauso auch auf eigenen Beinen stehen kann. Cheap Hotel war einer der Single-Releases vor Albumveröffentlichung und der vorletzte Track heute hier bei New School. Der letzte musste an dieser Stelle einfach sein, denn diese Band hat sich sogar nach einer Galaxie benannt. Zwischen den Sternbildern Jungfrau und Wasserschlange liegt die südliche Feuerradgalaxie. Eine Spiralgalaxie, die besser bekannt ist unter dem Namen Messier 83 oder, wenn man so will, wie der französische Astronom, der sie entdeckt hat, M83. Ich hoffe, es klingelt langsam bei euch. Und wenn nicht, dann dauert es auch noch bestimmt nicht mehr lange, denn mit M83 und Outro beenden wir auf besonders cineastische Weise unseren heutigen Weltraumtrip. Schön, dass ihr dabei wart bei dieser Folge New School mit mir, Paula Steinbauer. Ich wünsche euch ganz viel Spaß mit dem nachfolgenden Programm hier auf Byte FM. Genießt euren restlichen Tag und bis zum nächsten Mal.

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1: Ich bin Thomas Brockt. Das US-Militär hat Medienberichten zufolge erstmals seit Ende Juli wieder Angriffe im Iran geflogen. Ziel seien zwei iranische Raketenwerfer auf der Insel Larak gewesen, berichten etwa die Sender Fox News und CBS News unter Berufung auf einen US-Beamten.
2: Seit Wochen herrschte Ruhe zwischen den Kriegsparteien USA und Iran, allerdings gab es auch keinerlei Verhandlungsfortschritte. Jetzt startete das US-Militär wieder Angriffe, vor allem um zu verhindern, dass der Iran weitere Seeminen in der Straße von Hormuz verteilt. Präsident Trump behauptet, der Handelsweg sei von allen Minen geräumt und er hat gedroht, alle Schiffe zu zerstören, die in der Meerenge Seeminen legen. Trump beteuert auch, dass der Iran bezwungen und die Straße von Hormuz offen sei, allerdings liegt der Schiffsverkehr dort weiterhin ziemlich breit. Aus den USA, Tina Eck.
1: Wie sieht die angekündigte Reaktion auf den versuchten Sprengstoffanschlag am Flughafen Leipzig-Halle aus? Die Bundesregierung will darauf bald eine Antwort geben, das bestätigte Kanzler Merz nochmal in der ARD. Demnach laufen dazu aktuell Abstimmungen mit den Partnern.
3: Die ist abgestimmt, die wird in diesen Tagen auch final abgestimmt mit der Europäischen Union, mit den NATO-Partnern. Es wird eine Reaktion aus Deutschland sein, aber die Partner in der Europäischen Union und in der NATO werden davon nicht überrascht.
1: Bundeskanzler Merz. Eine mit Sprengstoff präparierte Drohne war Anfang August im Sicherheitsbereich des Flughafens zwischen ukrainischen Frachtmaschinen entdeckt worden. Nach dem Fährunglück vor Zypern mit mindestens 8 Toten sind der Kapitän und 7 Crewmitglieder festgenommen worden. Die Behörden kündigten an, mögliche Versäumnisse umfassend zu untersuchen. Die Rettungsarbeiten dauern an, nach zahlreichen Menschen wird noch gesucht. Die Fähre war kurz nach dem Auslaufen aus Kyrenia in Nordzypern gekentert, nachdem Wasser eingedrungen war. In der Fußball-Bundesliga hat der FC Schalke 04 ein bitteres Comeback erlebt. Der Aufsteiger verlor zum Saisonstart beim FC Augsburg mit 0:3. Außerdem gewann der SC Freiburg gegen Werder Bremen mit 4:1. Und die deutschen Hockeyherren sind zum 4. Mal Weltmeister. Im Finale in Belgien setzte sich das Team mit 1:0 gegen Spanien durch. Zum Wetter die aktuelle Vorhersage des Deutschen Wetterdienstes. In der Nacht ist es unbeständig. Im Norden gibt es einzelne Schauer und Gewitter. Später zieht auch von Südwesten her gebietsweise Regen auf. Die Temperaturen sinken auf 17 bis 11 Grad. Tagsüber bleibt es vor allem im Nordwesten wechselhaft mit teils kräftigen Schauern und Gewittern. Im Süden zeigt sich dagegen häufiger die Sonne. Dort bleibt es meist trocken. Die Höchstwerte liegen zwischen 20 und 27 Grad.
0: Das waren die Nachrichten.
4: Hallo und herzlich willkommen, neue Ausgabe von Elektro Royal. 2 Stunden lang elektronische Tanzmusik. Ich hoffe, das klappt heute alles so, wie ich mir es vorgenommen habe. Diese Sendung soll ein bisschen trippig werden. Tracks, die einen vielleicht woanders hin transportieren, noch ein bisschen mehr als ohnehin schon sonst so in den letzten Jahren, Jahrzehnten und Jahrhunderten. Vielleicht noch eine Schippe drauflegen. Wir versuchen das mal, tasten uns so ein bisschen ran. Vielleicht die Sendung auch ein bisschen anders aufgebaut als sonst. Aber 2 Dinge bleiben bestehen. Ich bin hier und ihr seid da. Und damit sind ja schon mal die Grundvoraussetzungen für eine gelungene Show gleich am Anfang hier angeliefert worden.

Musik von Zodor, ein Track namens Far. Das Cover von dieser EP sieht super aus. Da ist so ein, ja, es scheint so eine Art Wasserfall zu sein, so Niagara-Fälle, wo es so ganz schroff abwärts geht. Und da ist so ein Boot und auf diesem Boot sind zwei Leute. Das Boot ist schon zu zwei Dritteln über den Abhang, zu einem Drittel steht es noch auf dem Wasser. Ich würde sagen, da kann man hoffnungslos dem Ende entgegensehen. Und das Label, wo das Ganze erscheint, heißt dann auch Post Hope Audio. Hier am Anfang von Elektroreal. Vielleicht schon so die kleine Richtung vorgegeben. Ein kleines bisschen trippig soll es ja werden. Was aber bleibt auch in dieser Sendung, ist dieses Hin- und Herspringen zwischen den Genres, den Geschwindigkeiten, den Intensitäten, dem Energielevel. All das, wo man so ein bisschen dran rumdrehen kann. Es soll ja nicht langweilig sein. Es soll sich trotzdem ja ganz unterschiedlich immer anhören. Ja, das bringt uns hier auch gleich zu einem Track, der eine völlig andere Richtung einschlägt. Ein Track, den ich gar nicht richtig aussprechen kann. In Litten, dann noch so mit Apostroph und komischen Zeichen geschrieben, von No Recall.

Interessant. Interessanter Rhythmus, bei dem jeder, nee, das sage ich jetzt nicht, da muss keiner mit. Ich habe es ja schon gesagt, unaussprechlicher Titel von No Recall, hier bei Elektroyal, bei Byte FM. Wir werden mal ein bisschen düsterer und wir werden vor allem ein bisschen dringender, ein bisschen nach vorne gehender. Und das liegt an einem Track von, ich kenne sie nicht, ja, von Rivellino und Fel C, Feeling Hot. Sein Remix.

Er sitzt in Melbourne, ist ein Produzent, nennt sich Ole. Vielleicht heißt er Ole, weiß ich aber nicht genau. Ole, wieder spanisch oder mexikanisch Ole. Und hat unter diesem Pseudonym seinen Track hier veröffentlicht. Luminate. Es wird einiges erleuchtet. Ja, dafür ist Elektro-Royal ja auch immer gut. Dafür sind wir gerne da. Hier wurde ja gerade so ein bisschen mit Stimmen umgegangen auf eine, finde ich, gerade noch gute Art und Weise. Sehr viel kitschiger, sehr viel süßlicher hätte es, glaube ich, nicht werden dürfen. Dann wäre es zu viel gewesen, aber so fand ich es genau richtig. Ich habe neulich was Schönes gehört, wo Stimmen auch mal wieder eine große Rolle gespielt haben. Hat mit James Blake zu tun. Der hat ja für diesen Film von Christopher Nolan, Die Odyssee, den Soundtrack mitgestaltet. Also einen Track dabei gesteuert. Der Soundtrack selber, der stammt ja von, wie heißt er noch? Ludwig Göransson oder so? Ich glaube ja, ne? Und diesen Track von James Blake zusammen mit Travis Scott, den finde ich einigermaßen interessant und ganz schön experimentell dafür, dass das so ein Kassenschlager ist, dieser Film. Aber vielleicht auch gerade deshalb. Der ist so an der Randregion von Electro Royal angesiedelt. Ich finde ihn aber so gut, dass ich ihn hier gerne einmal spielen wollen würde in voller langer Länge. Ist wirklich ein schönes Stück Musik.

Finde ich gut. Den Soundtrack, aber auch den Film. Ich weiß, da gibt es geteilte Meinungen. Es gibt Leute, die sagen, es ist ein absoluter Männerfilm. Na gut, was soll ich sagen? Bin ja ein Mann, ne? Aber ich glaube nicht, dass er mir deshalb gefällt, sondern mir gefällt es, wie Matt Damon da aussieht in der Rolle des Odysseus und was da für Fragen aufgeworfen werden und wie sinnlos Krieg eigentlich ist und wie grausam und so. Ich meine, dafür braucht man nicht unbedingt einen Film, aber manchmal hilft es ja doch, einem so einen Spiegel als Film vorzuhalten oder so ähnlich. Ne? Nun gut, wollen wir nicht weiter abschweifen, wollen wir uns nicht um Kopf und Kragen reden, hier bei Elektro Royal auf Byte FM. Das ist ja keine Filmsendung, es ist keine Politiksendung, es ist keine Sportsendung. Es geht um Musik, um elektronische Tanzmusik, unter anderem von Nita, Club Stuff, der Andersspreche-Remix.

Ein Stück Elektro-Funk hier bei Elektro Royal auf Byte FM von Detroit's Filthiest, die Instrumental-Version des Tracks Love to Love You. Wir kommen jetzt zum experimentellen Höhepunkt dieser Show. Karel Nessens beschert uns den, ein Track namens On Being. Was da mit der Musik gemacht wird, wie da mit Sound umgegangen wird, wie mit dem Stereo-Effekt umgegangen wird, ich finde das super, ja. Muss man sich ein bisschen drauf einlassen? Muss man vielleicht auch diesen Stereo-Effekt so richtig hören? Ich weiß gar nicht, wie das auf dem Monogerät jetzt klingen würde, aber wenn man zwei Lautsprecher, ja, da kommt es ja her, Stereo, ne? Wenn man zwei Lautsprecher oder zwei Kopfhörermuscheln da hat, dann wird man merken, rechts und links passieren unterschiedliche Dinge, die sich dann zu einem großen Ganzen zusammensetzen. Karel Nessens mit On Being.

Okay, gehen wir ein bisschen früher raus, ja? Karel Nessens mit On Being von seinem Album Apocalypse of Intimacy kann man auf der Bandcamp-Seite von Karel Nessens sich besorgen, unter anderem. Jetzt gibt es ein kurzes Stück von Nutritious, ein Stück namens Star Child. Das Sternenkind, ich weiß nicht, ob das im Englischen das gleiche bedeutet wie bei uns, ist ja was sehr Trauriges eigentlich. Aber der Track ist sehr, sehr schön. Und ich lasse ihn einfach mal so hier stehen.

Der Lost Soul Dancer aus Detroit mit leicht melancholisch angehauchter elektronischer Musik, die zeitgleich was Zeitloses hat, als auch so eine ganz kleine Retro-Note. Wie kann das sein, dass das beides geht? Ja, geht so. Kommt mir zumindest so vor. Magnolia, so heißt dieser Track. Hier gehört bei Elektro Royal auf Byte FM. Frenzy. Von Frenzy hören wir jetzt gleich Musik. Frenzy schreibt sich mit Doppel-E. Das ist auch ein kurzer Track namens Throw It Back. Und dann gehen wir gleich in die zweite Stunde dieser überaus wichtigen Show.

Road Back. Ich habe mich doch entschieden, noch was ganz Kurzes zu spielen von The Interlaken Tapes. Rotkehlchen, bevor wir in die zweite Stunde gehen. Warum? Weil ich noch 2 Minuten habe. Ja,

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2: Schön, weiter geht's. Muss ja immer irgendwie weitergehen und tut es ja auch. Ich habe euch vorhin was unterschlagen. Es gibt was Neues von, genau, DJ Godfather. Was heißt das? Naja, muss natürlich gespielt werden. Ist ja Pflichtveranstaltung hier. Ist ja Elektro Royal und DJ Godfather, das ist ja fast schon. Das eine geht ohne das andere nicht. Aber das andere geht wahrscheinlich ohne das eine. Naja, egal. Komm, wir hören den neuen Track. Beziehungsweise es sind 4 neue Tracks. Und 2 davon, nur 2 davon, finde ich richtig gut.

0: die Roland TR-1000. Das ist ein Drumcomputer, der allerdings noch viel mehr kann als nur ein Drumcomputer. Kostet deshalb auch ein paar tausend Euro. Und DJ Godfather aus Detroit hat sich gedacht, ich mache mal eine EP, die nur mit Tracks bestückt ist, die auf der TR-1000 entstanden ist. Und er hat diese EP 1000 Music genannt. Zuerst, wenn man die Geschichte nicht kennt, vielleicht ein bisschen verwirrend, aber wenn man sie dann kennt, ist das ja durchaus logisch. Und daraus haben wir einen Track gehört. Ich dachte zuerst, er heißt Da, so wie hier.
1: Da.
0: Genau, Billie Eilish, ne? Da. Aber der Track heißt The, so muss man es aussprechen. Schreibt sich D-U-H und ist meiner Ansicht nach der beste von dieser 1000 Music EP von DJ Godfather. Wir hören aber auch noch einen zweiten Track, damit man sehen kann, DJ Godfather kann durchaus auch so ein bisschen ja nachdenklichere Musik machen. Nicht immer nur schnell, sondern bei ihm geht's manchmal auch ein bisschen bedächtiger zu. Sehr selten. Zum Beispiel dann, wenn er auf der TR-1000 Musik macht. Hier ist ein Track namens Soul.

Soul von der 1000 EP von DJ Godfather. Ich wurde neulich mal gefragt, ob ich eigentlich Geld von DJ Godfather bekomme, dafür, dass ich ihn so oft spiele und dann immer in so begeisterten Tönen von ihm rede. Kann sagen, nein, bekomme ich nicht. Ich kenne ihn ja gar nicht und er kennt mich nicht. Was ich allerdings sagen kann, ist, ja, das hat sich auch so ein bisschen verselbstständigt. Ne? Ich würde jetzt nicht sagen, DJ Godfather ist Gott oder sowas in der Art. Er ist vielleicht ein Godfather. Möglicherweise, weiß ich aber nicht ganz genau. Ich könnte auch komplett drauf verzichten, ich finde es aber witzig. Ja, genauso wie ich natürlich ganz lange Zeit ihn hier witzig fand. Lange Zeit eine Konstante hier bei Elektroreal, keine Konstanze, eine Konstante, der Flöten-Heini. In verschiedensten Variationen ist er ja hier schon aufgetreten und ab und zu hole ich ihn dann mal raus. Neulich, ja, da schrieb mir nämlich jemand, schickte mir den Link zu einem YouTube-Video, da war so ein DJ-Mix aufgenommen und zwar so House-Music, so Melodic House, aber verlangsamt. Um mindestens 20 BPM oder so, würde ich sagen. Der war, glaube ich, so um die 100 BPM schnell. Und der schrieb dazu, kannst du mal reinhören, hier bei Minute 37 oder irgendwie sowas. Das kommt mir so vor, als wäre es der Flöten-Heini. Was soll ich sagen? Es war nicht der Flöten-Heini. Es war aber, glaube ich, vom gleichen Album, wo der Flöten-Heini ursprünglich zu hören war. Irgendein Track, wo auch mit Flöte hantiert wurde. Also gar nicht so weit weg. Aber dadurch, dass es auch so langsam war, vielleicht nicht zu erkennen. Der Flöten-Heini. Ich muss mir mal irgendwann wieder was für den Flöten-Heini überlegen. Aber war doch heute schon mal schön, dass wir ihn hier wieder hören konnten. Ich weiß, dass es Leute gibt, die sich sehr darüber freuen, wenn er ab und zu auftaucht. Und wenn es da noch eine kleine Geschichte dazu zu erzählen gibt. Wer auch schreiben will, das geht ganz einfach an radio@byte.fm, radio@byte.fm, Stichwort Elektroreal, das wird dann an mich weitergeleitet. Da kann man mir unter anderem schreiben, welche Tracks unbedingt laufen müssten in der 1000. Ausgabe von Elektroreal. Das ist ja nur noch wie viel? Ein halbes Jahr oder sowas, ne? Ich glaube 30 Ausgaben, dann sind wir soweit. Und bis dahin wird gesammelt. Also, wer unbedingt einen Track haben möchte, der da laufen soll, schlagt mir das doch gerne vor. Ja, radio@byte.fm, das ist der einfachste Weg, mich zu kontaktieren. Und dann gucke ich mal, was da alles so aufläuft. Und dann zimmern wir uns eine schöne Jubiläumssendung zusammen. Ich mit euch gemeinsam. Was kann es Schöneres geben, ne? Außer natürlich aktuelle Musik. Ja, die ist natürlich auch sehr schön. Wir hören einen Track namens Takayaki. Ich glaube, dass das japanisch ist. Aber würde mich da jetzt nicht festnageln lassen. Er stammt von Ai.

Kate Stein und Lord Fascinator mit einem Track namens Asteroid. Das ist der Aeroplane Extended Remix. Zu finden, wie auch der Track direkt davor, der wahrscheinlich japanische, auf einem Sampler, einer Compilation des Labels Eskimo Recordings. Und zwar ist das so eine Compilation, die die letzten Jahre von Eskimo Recordings zusammenfasst. Freaks Only, so heißt die Eskimo Select 2014 bis 2026. Und dieser Remixer, Aeroplane, das ist ja so ein belgischer Remixer, ein belgischer Musiker. Vito De Luca heißt der eigentlich. Macht so oder ist so unterwegs in diesem New Disco Bereich. Ja, der muss jetzt auch schon so Mitte 40 sein und macht so oder ist so unterwegs.

0: auch ein Aeroplane Remix. Ein unglaublich schönes, bisschen langsames Musikstückchen, das entfacht so eine hymnenartige Stimmung, Atmosphäre. Und das ist immer bei diesen Klassikern so, mich erinnern die dann natürlich an früher, als ich noch aufgelegt habe, als ich noch unterwegs war. Und dieser Track, ich weiß nicht, bei der einen oder anderen Freiluftveranstaltung, wo ich den gespielt habe, kam super an. Gut, jetzt hier und jetzt hoffentlich auch.
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Das ist natürlich witzig. Lullabies in the Dark ist auch ein anderes Projekt von Vito De Luca. Eins, was er zusammen mit einem Menschen namens Jim Adams gemacht hat. Haben nicht so viele Sachen veröffentlicht, aber unter anderem diesen Track hier, den ich glaube ich gerade Song for Elise genannt habe. Da war ich wohl in der Klassik unterwegs. Das ist aber der Song for Marie and Elise, und Vito De Luca alias Aeroplane hat sich da selber geremixed, hat den Aeroplane Extended Remix uns hier beschert. Der Elektro-Royal-Klassiker war das, ein Track aus dem Jahr, wann muss das gewesen sein? Mindestens schon 15 Jahre her, lass mal rechnen, 2008. 2008 sehe ich hier gerade, ja, okay, das ist fast 20 Jahre her. Nicht ganz, 18. Dieser Track ist volljährig veröffentlicht beim Label Permanent Vacation. Ihr hört Elektro Royal auf BeatFM. Es wird Zeit, die süßlichen Klänge mal kurz hinter uns zu lassen, ein bisschen härter zu werden. Und wenn ich sage härter, dann meine ich natürlich härter BSC.

Ein paar Tage dauert es noch, dann kommt die neue EP von Studio 416 und Sender Berlin heraus. Das ist ein ganz interessantes Ding, was da wieder zu hören ist. Studio 416 hatten vor einiger Zeit schon mal ihr Debütalbum veröffentlicht. Da sind aber Musiker drin involviert, die schon lange Musik machen. Unter anderem auch beim Berliner Techno-Projekt Sender Berlin. Und Sender Berlin hat aber lange nichts von sich hören lassen und ist jetzt aber irgendwie wieder da. Zumindest auf dieser Marzahn-A-EP, die da am 4. September rauskommen wird beim Label Snork Enterprises. Und darauf ist dieser Track zu finden, den wir hier gerade gehört haben, Concrete Rush. Und weil ich die so gut finde, finde ich, sollten wir auch noch den Titeltrack hören von Studio 416 und Sender Berlin, Marzahn A. Die Alben von Sender Berlin, alte Tresorhasen, werden sich vielleicht erinnern, die sind damals beim Tresor-Label erschienen. Die sollen übrigens auch nochmal neu geremastert, neu herausgebracht werden. Und dann gibt es wohl auch noch ein ganz neues Sender Berlin-Album, was irgendwann demnächst dann herauskommen wird. Dinge, auf die man sich freuen kann, aber jetzt erstmal der Titeltrack der Marzahn A EP.

genau auf der richtigen Stelle, an der richtigen Stelle zwischen kitschig und Still Moving, Musik von Martin Deeth. Ich gucke auf die Uhr. Wir haben noch Platz für zwei Tracks. Und den einen, ja, der stammt vom Drum-and-Bass Jungle Artist Artefakt. Bisher unveröffentlichter Track namens Satura. Hat mir gut gefallen, habe ich zugeschickt bekommen. Das hier ist die finale Version, nochmal ein bisschen gemastert. Die schrauben ja da immer so unglaublich lange dran rum, die Leute, die Musik lieben und Musik produzieren. Und das hier soll aber die endgültige Version sein. Soll mir recht sein. Satura, Artefakt.

Satura von Artefakt, noch nicht veröffentlicht, soweit ich weiß. Und wenn, dann gerade eben erst. Aber es gibt von Artefakt auch bei den Streamingdiensten zum Beispiel viele andere gute Tracks, die sich so ähnlich anhören wie der hier sehr gefühlvoll produzierte Breakbeats. Artefakt, das schreibt sich A. und dann RTE Fakt. Ja. Ihr hört Elektro Real hier bei BYTE.FM, beziehungsweise ihr habt es gehört. Wir sind nämlich so gut wie am Ende. Ich habe noch einen ganz neuen Track von Ella Mines. Da geht's irgendwie Spanisch zu. Que les paso a mis amigo. Ich habe noch nicht genug Spanisch gelernt, um das so hier on the fly zu übersetzen. Aber ich wünsche euch damit viel Spaß. Wünsche euch viel Spaß im weiteren Programm von BYTE.FM. Mein Name ist Martin Böttcher. Vielen Dank fürs Zuhören. Und bis nächste Woche, ja? Ich wäre dabei. Macht's gut, bis dann. Mhm.